0: Sonne dazu bei bis zu 31 Grad. Also haltet die Augen auf, vielleicht seht ihr einen Regenbogen.
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1: Hey Flossenfreunde, hier ist Dizzy Disco, der Disco-Delfin aus der Lagune Nummer 3. 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
2: Ja!
1: Sag mal, schlaft ihr noch? 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
1: Hey, Jochen ist auch wieder dabei. Und habt ihr schon Larry gesehen? Ruft mal Krokodil.
2: Hi.
1: Krokodil.
2: Kroko was?
1: Krokodil.
3: Das ist mein Lieblingsspiel.
1: Einsiedlerkrebs, wie geht's? Du weißt doch, welche blubberbunten Knöpfe man dreht. 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
4: Yeah.

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1: Kaum irgendetwas bringt uns Eltern morgens so auf die Palme wie trödelnde Kinder. Psychologin Henriette Grünert ist selbst Mama von 2 Kindern und hat die besten Tipps, damit wir morgens pünktlich aus dem Haus kommen.
2: Auf jeden Fall genug Zeit einplanen, damit Trödeln auch stattfinden kann. Und manchmal vielleicht sogar bewusste Trödelphasen einbauen. Also es gibt so ein Konzept, so Kinderspaziergänge, ja, wo Kinder entscheiden, wie schnell, wo lang gegangen wird, wo man stehen bleibt, was angeguckt wird. So eine halbe Stunde vielleicht irgendwie am Tag auch noch mit einzubauen, wo bewusst getrödelt werden darf, wo alles nach dem Rhythmus des Kindes passiert, wo man sich dann gut als Eltern auch mal auf die Finger beißen muss, damit man eben nicht sagt, schneller, schneller. Ansonsten, ja, es gibt halt den Rahmen, den wir einhalten müssen.
1: Also, hast du sowas mit deiner Tochter schon mal gemacht, ein Trödelspaziergang?
2: Ja.
1: Seid ihr da vorwärts gekommen?
2: Nee. Wir sind irgendwie an jeder Ecke. Und da noch ein Blatt. Ich kann das nicht lange. Also Maximum geht auch eine halbe Stunde, weil ich werde wahnsinnig. Ich stehe eigentlich die ganze Zeit nur. Aber das ist okay. Sie entscheidet dann links, rechts. So übt man gleich noch links und rechts.
1: Hat man Zeit, um selber achtsam zu sein.
2: Ganz genau. Und es ist aber tatsächlich auch spannend, was Kinder so entdecken. Und es sind häufig Sachen, die wären mir nicht aufgefallen.
1: Das sagt Psychologin Henriette Grünert. 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
1: Mit Nils, hallo. Im Meer ist ja jede Menge los. Dort leben viele Tiere. Und Yannick hat eine Frage zu den Korallen. Sind das nun Pflanzen oder Tiere? Es sind Tiere. Tatsächlich sehen sie für uns aus wie Pflanzen. Denn sie haben keine Augen, keine Ohren, keine Arme oder Beine. Und trotzdem sind sie Tiere, nämlich Nesseltiere. Korallen lieben warmes Wasser. Sie leben zum Beispiel vor der Küste Australiens. Und sie ernähren sich von allen Nährstoffen, die im Wasser enthalten sind. Die filtern sie einfach heraus. Dabei sind Algen sehr wichtig. Die Koralle kann nicht ohne Algen leben. Die Koralle bietet der Alge Schutz und im Gegenzug liefert die Alge der Koralle die Energie zum Wachsen. Diese Partnerschaft zwischen Alge und Koralle ist leider durch die Klimaerwärmung bedroht. Wenn das Wasser nämlich zu warm wird, produzieren Algen Giftstoffe. Die Koralle kann diese Giftstoffe nicht vertragen. Sie will nichts mehr mit der Alge zu tun haben und stößt sie weg. Nun liefert der Koralle niemand mehr Energie zum Leben und sie kann nicht überleben. Umweltschutz ist also auch für die Korallen wichtig und lebensnotwendig. Schaut euch mal im Internet oder in Büchern Bilder von Korallen an. Die sehen wirklich wunderschön aus und leuchten in den verschiedensten bunten Farben.
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1: Also bei meinem Sohn und mir ging das ja schon in der Kita los, dass ständig irgendwas gefehlt hat. Hannes, wo sind denn deine Handschuhe? Hannes, wo ist denn deine Mütze? Wo ist der Schal? Wieso hast du wieder nur einen Socken an? Wo ist denn der andere Socken? Und in der Schule geht's jetzt weiter. Da ist ständig die Trinkflasche verschwunden, die Handschuhe sind weg, er kommt mir ohne Mütze entgegen und weiß auch nicht, wo die Mütze ist. Es wird einfach ständig was verbummelt. Und wenn ich das so richtig sehe auf unseren Radio Teddy Social Media Kanälen bei der Abstimmung, dann kennt ihr das von euren Kindern auch, dass da ständig was verbummelt wird. Radio Teddy Familienexpertin Henriette Grünert, wie können wir unseren Kindern denn klar machen, dass sie auf ihre Sachen einfach besser aufpassen sollten?
2: Ich würde jetzt nicht die teuersten Mützen und auch den teuersten Schal immer kaufen, ne, sodass es jetzt vielleicht auch nicht so weh tut, wenn mal was abhanden geht. Dann sieht man ja auch manchmal das Chaos, wenn man die abholt. Ne, da fliegt irgendwie auch alles durcheinander von allen und da manchmal dann die eigene Mütze noch in dem ganzen Chaos zu finden. Holla die Waldfee. Also da erstmal auch ein bisschen mit Verständnis rangehen und dann vielleicht gemeinsam aussuchen. Ne? Mützen, auch generell Anziehsachen oder auch den besonderen Stift oder so. Gemeinsam aussuchen, dass da schon so ein Partizipationsprinzip irgendwie stattgefunden hat, ne? So, dass sie sich einbezogen fühlen, dass sie auch merken, oh ja, das ist wirklich meins, das gehört mir, ne? Da möchte ich auch nicht, dass das kaputt geht.
1: Danke an Radio Teddy Familienexpertin Henriette Grünert.

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2: Mit Alexander Kanja. Hallo zusammen und das sind die wichtigsten Meldungen des Tages. Dieses Geräusch hören wir beim Einschlafen gar nicht gerne. Ja, Mücken, die kleinen Plagegeister. Manch einen stechen sie sehr häufig, andere kaum. Komisch, oder? Forscher können jetzt herausgefunden haben, woran das liegt. Offenbar hat jede Mückenart ihren Lieblingskörpergeruch. Der wird verursacht durch Bakterien auf der Haut. Jeder Mensch riecht da etwas anders. Es gibt also nicht das sogenannte süße Blut, von dem ja oft die Rede ist. Wichtiger ist der Geruch der Haut. Diese Erkenntnis könnte es Forschern möglich machen, noch bessere Mückenschutzmittel zu entwickeln. Im Zoo von Gelsenkirchen ist die Zucht von seltenen Schlangenhalsschildkröten gelungen. Insgesamt 11-mal Nachwuchs hat es dort gegeben. Schlangenhalsschildkröten haben im Gegensatz zu ihren anderen Verwandten sehr lange Hälse. So lang, dass sie bei Gefahr nicht in den Panzer zurückgezogen werden können. Stattdessen legen sie ihren Hals dann seitlich unter den Panzer. Daher auch ihre Bezeichnung als sogenannte Halswänder. Diese Entdeckung ist wirklich zuckersüß. In Australien ist ein lang verschwundenes Beuteltier wieder aufgetaucht. Es ist ein Schlafbeutler. Dieses winzige Säugetier wiegt gerade mal so viel wie eine Scheibe Käse und ist kleiner als eine Maus. Entdeckt haben ihn Naturschützer in einem Schutzgebiet, als sie dort Bodenfallen kontrollierten. Erwartet hätten sie eher einen Gecko oder einen Frosch. Stattdessen schauten sie in die kleinen schwarzen Knopfaugen des Schlafbeutlers. Gerade war sie mit ihrem WM-Song Die Die noch in unseren Ohren, da hat Musik-Superstar Shakira angekündigt, zu helfen. Ihr Heimatland Kolumbien war ja von einem schweren Erdbeben erschüttert worden und Shakira hat versprochen, etwas für die Kinder dort zu tun. Sie will Geld spenden, damit dort Schulen und Kitas wieder aufgebaut werden können. Auf in die Wildnis geht es jetzt für zwei junge Luchse. In Sachsen sind die beiden Raubkatzen namens Lotte und Luca im Eibenstocker Forst nahe der Grenze zu Tschechien ausgewildert worden. Das meldet Sachsens Landesamt für Umwelt. Seit dem Frühjahr wurden die etwa ein Jahr alten Luchse auf ihr großes Abenteuer vorbereitet. Ihre Auswilderung ist eine von vielen weiteren. Bis 2030 sollen insgesamt 20 Luchse in unseren Wäldern eine neue Heimat finden. Soweit die Meldungen und die Radio Teddy Nachrichten zum Nachhören jederzeit in der Radio Teddy App und überall, wo es Podcasts gibt. 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
3: 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Vielerorts Schauer und Wolken in dieser Nacht bei Temperaturen bis zu 20 Grad. Auch am Mittwoch wird's nass. Im Norden bekommen wir bis zu 23 Grad und im Süden kommt die Sonne dazu bei bis zu 31 Grad. Also haltet die Augen auf, vielleicht seht ihr einen Regenbogen.
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0: Wir Eltern wünschen uns doch alle, dass unsere Kinder bis zum Ende am Tisch sitzen bleiben. Bis wirklich alle fertig gegessen haben. Einfach, weil es auch so eine schöne familiäre Sache ist, wenn man zusammen am Tisch sitzt. Man kann sich so schön austauschen. Aber es fällt unseren Kindern einfach schwer. Radio Teddy Familienexpertin Henriette Grünert. Sag mal, warum fällt es unseren Kindern denn eigentlich so schwer, bis zum Ende am Tisch sitzen zu bleiben?
2: Ich glaube, sie verstehen oft nicht, warum sie das tun sollen. Was heißt bis zum Schluss, ne? Bis jeder aufgegessen hat? Also das heißt, sie müssen auch auf Papa warten, der vielleicht jetzt extrem langsam ist oder zwischendurch noch ganz viel quatscht und deshalb irgendwie ewig nicht fertig wird. Oder wie lange müssen sie warten, ne? Allein dieses Zeitverständnis, was ist bis zum Schluss? Lassen wir es doch gehen, ne? Es gibt vielleicht so Momente, wo wir sagen, die paar Minuten, wo wir alle irgendwie was im Mund haben, versuchen wir sitzen zu bleiben und vielleicht kurze Regeln, ne? So, die auch verständlich sind, aber ansonsten es einfach auch gehen zu lassen. Und irgendwann wollen sie das auch, ne? Also das erlebe ich bei unserer Tochter. Die sitzt jetzt gerne und sagt, ach ja, und noch ein Schlag
0: redet
2: hier.
0: Noch ein bisschen, ne?
2: Genau,
0: ja,
2: erzählt,
0: genau.
2: Ne? Und irgendwann kriegen die ein Gefühl dafür, dass die das mögen oder eben auch nicht. Aber ne, zumindest entsteht das dann irgendwann. Und darauf, glaube ich, kommt es an.
0: Vielen Dank an Radio Teddy Familienexpertin Henriette Grünert.
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1: Mit Nils, hallo. Jona hat im Urlaub viele Surfer auf dem Meer gesehen. Jetzt will er wissen, wer das Surfen erfunden hat. Der Brite James Cook hat sich im Jahr 1778 sicher verwundert den Kopf gekratzt, als er nicht nur die Hawaii-Inseln entdeckte, sondern als erster Mensch aus Europa auch noch Einheimische zu sehen bekam, die auf Holzbrettern auf den Wellen ritten. Heute sind die Hawaii-Inseln ein Staat der USA und sie sind das Surfparadies schlechthin. Doch entstanden ist das Surfen einige tausend Kilometer entfernt. Einige Historiker, also Geschichtswissenschaftler, gehen davon aus, dass das Wellenreiten bis zu 4000 Jahre alt sein könnte. Erfunden wurde es von den Polynesiern, einem Volk, das verteilt auf vielen kleinen Inseln in der Südsee lebt, also dem südlichen Pazifischen Ozean. Vermutlich wurde erst im Liegen auf Baumstämmen oder Planken aus Holz gesurft. Aus dem Liegen wurde ein Knien, dann ein gerades und schließlich ein schräges Stehen. Das Wellenreiten war den Menschen in Polynesien sehr wichtig. Es wurden große Feste mit Wettkämpfen gefeiert. Wer hier gewonnen hat, sicherte sich Ruhm und Anerkennung auf Lebenszeit. 1908 wurde der erste Surfclub auf Hawaii gegründet. Weltweit bekannt wurde das Surfen dann ab den 1950er Jahren, als reiche Amerikaner das Surfen als Urlaubsvergnügen entdeckten. Von Amerika ging es dann nach Europa an die Strände des Mittelmeers oder an die Nord- und Ostsee.
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1: Jetzt sprechen wir über den gesunden Kinderschlaf. Es geht um Träume. Im Traum werden die Erlebnisse des Tages verarbeitet, sozusagen eine wichtige Aufräumfunktion unserer Psyche. Wir freuen uns natürlich über schöne Träume, Albträume dagegen können sehr belastend sein. Schlafmedizinerin Dr. Samia Little-Elk erklärt, wie das bei Kindern ist. Wann haben Kinder besonders häufig Albträume?
2: Immer dann, wenn ein Kind viele Erlebnisse und neue Eindrücke auch verarbeiten muss oder auch Konflikte. Und das ist auch wichtig, dass man mit den Kindern dann darüber spricht.
1: Wie reagiert man denn am besten, wenn das Kind jetzt kommt und sagt, es hatte gerade einen Albtraum?
2: Immer ernst nehmen, nicht im Sinne von, ist ganz schlimm, sondern im Sinne von, ich höre dir zu, ich verstehe, dass du Angst hast, auch erklären, dass das nur ein Traum ist. Das Kind also sehr warmherzig und liebevoll annehmen, wenn es sowas erzählt. Sorgen muss ich mir machen, wenn ich das Gefühl habe, das Kind träumt so häufig schlecht, dass es gestresst ist durch den Schlaf oder sogar Angst hat, überhaupt abends einzuschlafen. Dann sollte man eventuell auch mal mit dem Kinderarzt oder anderem Fachpersonal wie Psychologen, Kinderpsychiater darüber sprechen.
1: Okay, wenn man jetzt mal vom Durchschnittsträumen ausgeht, kann man denn Träume auch positiv beeinflussen?
2: Der Tag macht die Nacht. Wenn der Tag gestresst ist, sorgenvoll ist, dann ist auch die Nacht schlechter und dann werden auch die Träume häufig schlechter. Das heißt, zum einen ist es sinnvoll für eine Ausgeglichenheit

0: am Tag zu sorgen, sowohl beim Kind als auch bei sich selbst als Erwachsene. Sich auch verstärkt mit seinen Gedanken, Sorgen, Ängsten am Tag zu beschäftigen, damit sie uns in der Nacht nicht so heimsuchen.
1: Danke an Schlafmedizinerin Dr. Samia Little-Egg zum Thema Albträume. 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
6: Mit Alexander Kanja. Hallo zusammen und das sind die wichtigsten Meldungen des Tages. Dieses Geräusch hören wir beim Einschlafen gar nicht gerne. Ja, Mücken, die kleinen Plagegeister. Manch einen stechen sie sehr häufig, andere kaum. Komisch, oder? Forscher können jetzt herausgefunden haben, woran das liegt. Offenbar hat jede Mückenart ihren Lieblingskörpergeruch. Der wird verursacht durch Bakterien auf der Haut. Jeder Mensch riecht da etwas anders. Es gibt also nicht das sogenannte süße Blut, von dem ja oft die Rede ist. Wichtiger ist der Geruch der Haut. Diese Erkenntnis könnte es Forschern möglich machen, noch bessere Mückenschutzmittel zu entwickeln. Im Zoo von Gelsenkirchen ist die Zucht von seltenen Schlangenhalsschildkröten gelungen. Insgesamt 11-mal Nachwuchs hat es dort gegeben. Schlangenhalsschildkröten haben im Gegensatz zu ihren anderen Verwandten sehr lange Hälse. So lang, dass sie bei Gefahr nicht in den Panzer zurückgezogen werden können. Stattdessen legen sie ihren Hals dann seitlich unter den Panzer. Daher auch ihre Bezeichnung als sogenannte Halswänder. Diese Entdeckung ist wirklich zuckersüß. In Australien ist ein lang verschwundenes Beuteltier wieder aufgetaucht. Es ist ein Schlafbeutler. Dieses winzige Säugetier wiegt gerade mal so viel wie eine Scheibe Käse und ist kleiner als eine Maus. Entdeckt haben ihn Naturschützer in einem Schutzgebiet, als sie dort Bodenfallen kontrollierten. Erwartet hätten sie eher einen Gecko oder einen Frosch. Stattdessen schauten sie in die kleinen schwarzen Knopfaugen des Schlafbeutlers. Gerade war sie mit ihrem WM-Song Die Die noch in unseren Ohren, da hat Musik-Superstar Shakira angekündigt, zu helfen. Ihr Heimatland Kolumbien war ja von einem schweren Erdbeben erschüttert worden und Shakira hat versprochen, etwas für die Kinder dort zu tun. Sie will Geld spenden, damit dort Schulen und Kitas wieder aufgebaut werden können. Auf in die Wildnis geht es jetzt für zwei junge Luchse. In Sachsen sind die beiden Raubkatzen namens Lotte und Luca im Eibenstocker Forst nahe der Grenze zu Tschechien ausgewildert worden. Das meldet Sachsens Landesamt für Umwelt. Seit dem Frühjahr wurden die etwa ein Jahr alten Luchse auf ihr großes Abenteuer vorbereitet. Ihre Auswilderung ist eine von vielen weiteren. Bis 2030 sollen insgesamt 20 Luchse in unseren Wäldern eine neue Heimat finden. Soweit die Meldungen und die Radio Teddy Nachrichten zum Nachhören jederzeit in der Radio Teddy App und überall, wo es Podcasts gibt.
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8: Vielerorts Schauer und Wolken in dieser Nacht bei Temperaturen bis zu 20 Grad. Auch am Mittwoch wird's nass. Im Norden bekommen wir bis zu 23 Grad und im Süden kommt die Sonne dazu bei bis zu 31 Grad. Also haltet die Augen auf, vielleicht seht ihr einen Regenbogen.
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1: Es geht heute um Asthma bei Kindern. Und es ist tatsächlich so, Asthma bronchiale ist die häufigste chronische Erkrankung im Kindesalter hier in Deutschland. Häufig ausgelöst durch Allergien, Luftverschmutzungen und tatsächlich ziemlich oft auch durch rauchende Eltern. Viele Kinder müssen dann mit Medikamenten leben, wie zum Beispiel mit einem Asthma-Spray. Aber wie so häufig kann man auch diese Krankheit durch eine gesunde Lebensweise zum Positiven beeinflussen. Ich habe Kinderarzt Jens-Uwe Köhler mal gefragt, ob zusätzliches Training das Asthma weiter lindern kann.
2: In der Tat, wir haben in früheren Jahren tatsächlich gesagt, dass Kinder mit Asthma sich körperlich schonen sollten. Das sehen wir heute völlig anders. Wir empfehlen den Kindern sogar körperliche Belastung. Also Sport sollten die Kinder machen.
1: Meine Anschlussfrage dazu passt. Was ist denn bezüglich des Schulsports zu beachten?
2: Auch hier gilt, die Art der Belastung des Kindes ist sehr abhängig von der Ursache des Hustens oder des Asthmas. Kinder mit einem Belastungsasthma würde ich wahrscheinlich anders beurteilen als Kinder, die ein pollenausgelöstes Asthma haben. Während das pollenausgelöste Asthma zum Beispiel problematisch im Mai ist, kann das Asthma, das durch Belastung ausgelöst wird, natürlich im gesamten Jahr auftreten. Dann muss man schauen, wie gut ein Patient, wenn er Medikamente bekommt, eingestellt ist. Und dann kann sogar ein belastungsasthmatisches Kind ganz normal am Schulsport teilnehmen.
1: Also im Zweifelsfall geht man zum Kinderarzt und holt eine Sportbefreiung.
2: Genau so ist es.
1: Danke an Kinderarzt Jens-Uwe Köhler. 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
1: Mit Nils, hallo. Ja, wer kennt das nicht im Sommer? Wir wollen schlafen, legen uns ins Bett und dann summt uns irgendeine fiese Mücke um den Kopf. Klar, das Einschlafen können wir jetzt vergessen, aber warum summen Mücken und Fliegen eigentlich? Das möchte Melina gerne wissen. Die Antwort ist eigentlich ganz einfach. Fliegen und Mücken ziehen beim Fliegen ihre Muskeln beim Flügelschlag zusammen und entspannen sie wieder. Naja, und weil diese Bewegungen unglaublich schnell passieren und die Luft anfängt zu schwingen, entsteht ein Schall. Und diesen Schall nehmen wir Menschen als Summen wahr. Mückenmännchen und Weibchen summen sogar in unterschiedlich hohen Tönen. Die Männchen höher als die Weibchen, einfach weil sie schneller mit den Flügeln schlagen. Eine Hummel schlägt ihre Flügel pro Sekunde 12 bis 160 Mal hoch und runter. Das ist ein tiefer, brummiger Ton. Die Mücke schlägt mit ihren Flügeln 600 Mal pro Sekunde. Das ist dann das fiese Surren. Anhand ihres Surrens, also wie schnell die Flügel schlagen, können sich Insekten sogar erkennen und wissen, ob sie zueinander passen oder nicht. Übrigens, eigentlich machen alle Insekten mit ihren Flügeln Summgeräusche. Beim Schmetterling oder bei einer Libelle zum Beispiel können wir das bloß nicht hören, weil unser menschliches Gehör das einfach nicht schafft.
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0: 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Hier geht's jetzt wieder um Elternthemen.
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0: Die Langeweile unserer Kinder ist heute mein Thema in der Radio Teddy Familienfrage des Tages. Viele von euch scheinen das tatsächlich auch zu kennen, dass den Kindern sehr oft langweilig ist. 85% haben mit Ja gestimmt auf unseren Radio Teddy Social Media Kanälen. Ich kenne das selber auch von zu Hause von meinem 6-jährigen Sohn Hannes. Der kommt auch oft und sagt, Mama, ich weiß gar nicht, was ich machen soll. Und ich kann das überhaupt gar nicht verstehen. Radio Teddy Familienexpertin und Psychologin Henriette Grünert. Wie kann es sein, dass mein Kind dann oft sagt, dass ihm langweilig ist?
2: Das ist das Überangebot. Daran glaube ich fest. Wir sind voll mit Spielzeugen, das können die nie im Leben alles bespielen. Das Überangebot in den Medien, alleine sich irgendwie was zum Gucken auszusuchen. Es gibt Tausendes und von allem viel zu viel. Das ist ja so eine angespannte Langeweile. Das ist ja nicht so dieses, ich weiß nichts mit mir anzufangen, sondern ich weiß gar nicht, wo ich zuerst anfangen soll. Grundsätzlich ist Langeweile kein schlechtes Gefühl, also den darf auch mal langweilig sein, ne? Weil wir ja schon davon ausgehen, dass da auch dann Kreativität draus entsteht. Und das würde ich auch fördern. Langeweile auch mal mit aushalten, nicht gleich irgendwie mit, na dann mal doch oder dann mach doch das Puzzle oder du hast doch noch das Feuerwehrauto, sondern dann auch mal sagen, na wonach ist dir denn, worauf hättest du denn jetzt Lust und dann mal gucken, was entsteht.
0: Danke an Radio Teddy Familienexpertin Henriette Grünert. Ja, ich muss mir, glaube ich, persönlich auch selber mal den Schuh anziehen, dass ich nicht dafür verantwortlich bin, mein Kind die ganze Zeit zu beschäftigen.
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4: Mit Alexander Kanja. Hallo zusammen und das sind die wichtigsten Meldungen des Tages. Dieses Geräusch hören wir beim Einschlafen gar nicht gerne. Ja, Mücken, die kleinen Plagegeister. Manch einen stechen sie sehr häufig, andere kaum. Komisch, oder? Forscher können jetzt herausgefunden haben, woran das liegt. Offenbar hat jede Mückenart ihren Lieblingskörpergeruch. Der wird verursacht durch Bakterien auf der Haut. Jeder Mensch riecht da etwas anders. Es gibt also nicht das sogenannte süße Blut, von dem ja oft die Rede ist. Wichtiger ist der Geruch der Haut. Diese Erkenntnis könnte es Forschern möglich machen, noch bessere Mückenschutzmittel zu entwickeln. Im Zoo von Gelsenkirchen ist die Zucht von seltenen Schlangenhalsschildkröten gelungen. Insgesamt 11-mal Nachwuchs hat es dort gegeben. Schlangenhalsschildkröten haben im Gegensatz zu ihren anderen Verwandten sehr lange Hälse. So lang, dass sie bei Gefahr nicht in den Panzer zurückgezogen werden können. Stattdessen legen sie ihren Hals dann seitlich unter den Panzer. Daher auch ihre Bezeichnung als sogenannte Halswender. Diese Entdeckung ist wirklich zuckersüß. In Australien ist ein lang verschwundenes Beuteltier wieder aufgetaucht. Es ist ein Schlafbeutler. Dieses winzige Säugetier wiegt gerade mal so viel wie eine Scheibe Käse und ist kleiner als eine Maus. Entdeckt haben ihn Naturschützer in einem Schutzgebiet, als sie dort Bodenfallen kontrollierten. Erwartet hätten sie eher einen Gecko oder einen Frosch. Stattdessen schauten sie in die kleinen schwarzen Knopfaugen des Schlafbeutlers. Gerade war sie mit ihrem WM-Song Die Die noch in unseren Ohren, da hat Musik-Superstar Shakira angekündigt, zu helfen. Ihr Heimatland Kolumbien war ja von einem schweren Erdbeben erschüttert worden und Shakira hat versprochen, etwas für die Kinder dort zu tun. Sie will Geld spenden, damit dort Schulen und Kitas wieder aufgebaut werden können. Auf in die Wildnis geht es jetzt für zwei junge Luchse. In Sachsen sind die beiden Raubkatzen namens Lotte und Luca im Eibenstocker Forst nahe der Grenze zu Tschechien ausgewildert worden. Das meldet Sachsens Landesamt für Umwelt. Seit dem Frühjahr wurden die etwa ein Jahr alten Luchse auf ihr großes Abenteuer vorbereitet. Ihre Auswilderung ist eine von vielen weiteren. Bis 2030 sollen insgesamt 20 Luchse in unseren Wäldern eine neue Heimat finden. Soweit die Meldungen und die Radio Teddy Nachrichten zum Nachhören jederzeit in der Radio Teddy App und überall, wo es Podcasts gibt.
5: Radio Teddy Wetter. Vielerorts Schauer und Wolken in dieser Nacht bei Temperaturen bis zu 20 Grad. Auch am Mittwoch wird's nass. Im Norden bekommen wir bis zu 23 Grad und im Süden kommt die Sonne dazu bei bis zu 31 Grad. Also haltet die Augen auf, vielleicht seht ihr einen Regenbogen.
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1: Mit Nils, hallo. Und wir haben eine neue Kinderfrage von Lotte.
2: Meine Frage ist, warum nasse Haare dunkler sind als trockene Haare?
1: Ja, komisch. Wasser ist ja farblos. Da grübeln auch die Physiker noch. Aber auch wenn es noch nicht endgültig bewiesen ist, die Antwort haben sie eigentlich schon gefunden. Denn Wasser, auch wenn es nur ein ganz, ganz dünner Wasserfilm ist, verschluckt einfach Licht. Was wir sehen, ist ja immer nur das, was an Licht von uns, von Tieren, Pflanzen oder Gegenständen zurückgeworfen wird. Rote Haare zum Beispiel verschlucken also im Prinzip alle anderen Farben, schmeißen das rote Licht aber zu uns zurück, reflektieren es. Und wenn dann Wasser draufkommt, dann treffen die einzelnen Lichtstrahlen nicht mehr ganz gerade auf die Haare, sondern werden von dem dünnen Wasserfilm in verschiedene Richtungen gelenkt, sodass einfach nicht mehr so viele Lichtstrahlen zu unserem Auge zurückgeworfen werden. Das Wasser auf den Haaren verschluckt also ein bisschen Licht und die feuchten Haare sehen dunkler aus, bis sie wieder ganz trocken sind. Und das ist ja nicht nur mit den Haaren so. Kommt Wasser auf die Klamotten, sind sie auch dunkler. Kippt ihr Wasser auf die Straße, wird der Gehweg an dieser Stelle auch dunkler. Einfach, weil die Lichtstrahlen anders zurückgeworfen werden.
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4: Radio Teddy läuft bei euch am Mittwochmorgen. Hier ist Ole, schön, dass ihr so früh schon mit am Start seid. Wir haben für euch die lustigsten und verrücktesten Challenges der letzten Monate mitgebracht. Gleich in ungefähr 10 Minuten rätselt ihr mit, welche Prinzessin da ihr Tagebuch offen liegen lassen hat.
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4: Ganz viele graue Wolken und viel Regen erwartet uns heute am Mittwoch im ganzen Land. Ganz vereinzelt zeigt sich im Süden auch mal die Sonne bei Temperaturen bis zu 20 Grad. Guten Morgen am Mittwoch. Jetzt geht's weiter für euch mit coolen Hits für Eltern und Kids. Gleich Dizzy Disco mit Sandburg Fiesta und davor Hug Yourself von Radio Teddy Superstar Kamrat.
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0: Radio Teddy läuft bei euch am Mittwochmorgen. Gleich geht's weiter mit Musik aus den Charts. Die Die von Shakira. Vorher hören wir rein in eine der lustigsten Challenges der letzten Monate. Eine Prinzessin hat ihr Tagebuch offen liegen lassen. Aber um welche geht es? Ihr rätselt mit, gemeinsam mit Christina.
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2: Ich werde nämlich zur Prinzessin, liebe Christina.
3: Und wie machst du das? Wie verwandelst du dich in eine Prinzessin?
2: Ich habe mir die Tagebücher der berühmtesten und bekanntesten Prinzessinnen ausgeborgt und werde daraus ein paar kleine Sachen vorlesen. Und du musst mir sagen, welche Prinzessin bin ich?
3: Okay.
2: Also, aufgepasst. Liebes Tagebuch, heute Morgen habe ich mein rotes Haar gebürstet und dabei an mein neuestes Abenteuer gedacht, das ich gerade erlebt habe. Mit meinem besten Freund Fabius, der immer an meiner Seite ist, habe ich heute einen echten Prinzen das Leben gerettet. Mein Vater darf das auf keinen Fall erfahren. Mein größter Wunsch ist es, endlich ein Mensch zu sein. Mein Vater, der König, wird das aber nie verstehen. Ob ich den Prinzen wohl jemals wiedersehe?
3: Okay, lass mich raten, diese Prinzessin hat ihr Haar mit einer Gabel gekämmt.
2: Unter anderem?
3: Du liest aus dem Tagebuch von Ariel, einer meiner Lieblingsprinzessinnen.
2: Warte, ich muss gehen, ich glaube, mein Vater ruft mich.
4: Ariel!
3: Ja!

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1: 6 Uhr ist es am Mittwoch. Guten Morgen und hier ist Ole. Ich freue mich, dass ihr so früh schon mit mir am Start seid. Gleich in ungefähr einer halben Stunde klären wir die Frage passend zum Sommer: Warum haben Kakteen eigentlich Stacheln? Die Antwort gibt's von Nils im Radio Teddy nachgefragt um kurz vor 6:30. Und jetzt die Radio Teddy Nachrichten mit Nils. Guten Morgen.
2: Guten Morgen. Dieses Geräusch hören wir beim Einschlafen gar nicht gern. Ja, Mücken, die kleinen Plagegeister. Manche einstechen sie häufig, andere kaum. Komisch, oder? Forscher könnten jetzt herausgefunden haben, woran das liegt. Offenbar hat jede Mückenart ihren Lieblingskörpergeruch. Der wird verursacht durch Bakterien auf der Haut. Jeder Mensch riecht da etwas anders. Es gibt also nicht das sogenannte süße Blut, von dem ja so oft die Rede ist. Wichtiger ist der Geruch der Haut. Diese Erkenntnis könnte es Forschern möglich machen, noch bessere Mückenschutzmittel zu entwickeln. Für Kinder aus abgelegenen Dörfern im Südwesten Chinas war der Schulweg bislang beschwerlich. Ihr Weg zur Grundschule über steile Bergpfade konnte mehr als 3 Stunden dauern. Das hat sich jetzt geändert. Ein neuer Glaslift bringt die 20 Kinder in wenigen Sekunden eine 288 Meter hohe Felswand hinauf. Nach einem Shuttlebus und der Fahrt mit dem Lift müssen sie per Seilbahn weiterfahren. Damit dauert der Schulweg für die Kinder nur noch eine halbe Stunde. Der Glaslift wurde eigentlich für Touristen gebaut, die Kinder dürfen ihn aber kostenlos mitnutzen. Sommerzeit ist Urlaubszeit. Viele Familien verbringen die wohl schönste Zeit des Jahres hier in Deutschland. Viele zieht es aber auch in die Berge. Nach Österreich. In keinem anderen EU-Land gibt es so viele deutsche Urlauber wie in unserem Nachbarland. Mehr als ein Drittel aller Übernachtungen in Hotels, Pensionen und auf Campingplätzen in Österreich wurden im Jahr 2024 von Gästen aus Deutschland gebucht, sagt das Statistische Bundesamt. Auch beliebt bei Familien, Urlaub auf dem Bauernhof. Auf dem 2. Platz der Länder mit dem höchsten Anteil deutscher Gäste folgt Kroatien. Mehr als jeder 5. kommt aus Deutschland. Die meisten zieht es dort an die Mittelmeerküste der Adria. Soweit die Meldungen. 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
2: Hier bei uns in Berlin und Brandenburg sind auf der A103 in Berlin wegen Tunnelarbeiten zwischen Saarstraße und Philanderstraße die mittlere und linke Spur in beiden Richtungen gesperrt.
1: Viele Wolken und Regen bekommen wir heute am Mittwoch in den Sommerferien hier bei uns in Berlin und Brandenburg. Ganz vereinzelt zeigt sich auch mal die Sonne bei Temperaturen bis zu 24 Grad.
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1: Liebe Kids, wir putzen gemeinsam die Zähne zum Radio Teddy Zahnputz-Hit. Mit dabei ist Miller, 9 Jahre. Wo würdest du denn am liebsten mal deine Zähne putzen?
4: Auf den Wolken im Himmel, weil ich dann die ganze Welt überblicken kann.
1: Das wäre wirklich richtig schön. Wir putzen jetzt zu New Religion von Bibi Rexha. Geputzt wird so lange, bis der Radio Teddy Zahnputz vorbei ist. Und hier kommt auch schon das Startsignal.

0: So schnell kann es gehen und die Zähne, die blitzen richtig, weil sie so sauber sind nach dem Radio Teddy Zahnputzhit.
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0: Radio Teddy läuft bei euch am Mittwochmorgen. Hier ist Ole. Ich freue mich, dass ihr schon so früh mit mir am Start seid. Gleich geht's weiter mit Musik aus den Charts. Save Me Tonight. Und vorher hat Sandra aus dem Radio Teddy Programm noch eine Nachricht für euch.
1: Es ist Mittwoch, bei euch läuft Radio Teddy, das Familienradio für den ganzen Tag. Ich bin Sandra und ich habe eine wichtige Info. Denn unsere geplante Sendung aus dem Sommerbad Wuhlheide heute muss leider ausfallen. Wir wollen ja schließlich nicht, dass ihr euch bei dem Wetter erkältet. Darum schon mal vormerken, in den Herbstferien gibt es dann den Indoor-Badespaß für euch. Alle Infos gibt es zeitnah auf radioteddy.de. Da einfach immer mal reinschauen. Und jetzt... Es ist kurz vor halb und damit gibt's einen kleinen Extra-Boost fürs Gehirn vom schlauesten Mann im Radio.
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3: Mit Nils, hallo. Fritz möchte gern wissen, warum an den Kakteen Stacheln sind. Tatsächlich müssen wir mit Kakteen sehr vorsichtig umgehen. Man sticht sich einfach so schnell an den pieksigen Stacheln. Genau das ist ja auch ihr Zweck. Sie sollen den Kaktus verteidigen, in der freien Natur vor allem gegen Tiere, die die Pflanze fressen wollen. Selbst einen Kaktus, der ganz harmlos wirkt und schön aussieht, sollte man nie unterschätzen. Es gibt zum Beispiel einen, der sieht aus wie ein ganz weicher Katzenschwanz von einer weiß-silbernen Katze. Und doch ist der sehr stachelig. Die Stacheln können überhaupt ganz verschieden aussehen. Je nach Kakteenart können sie verschiedene Farben haben, ähnlich wie Blüten. Schwarz, gelb, weiß oder auch mal lila können die Stacheln sein. Und sie sind meistens hart und spitz. Man findet aber auch weiche Kakteen. Die haben statt Stacheln Wollbüschel, die sich wie Watte anfühlen. Aber weil sie so dicht sind, schützen sie auch. In der freien Natur findet man Kakteen in warmen Ländern. Die größten gibt es vor allem in Mittel- und Südamerika. Dort darf man sie natürlich nicht ausgraben. Sie stehen unter Artenschutz. Unsere Kakteen, die wir im Blumenladen kaufen können, sind aus Samen gezogen. Das kann übrigens auch jeder mal zu Hause ausprobieren.
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8: Nach dem Naschen sollten unsere Kinder nicht sofort die Zähne putzen. Zucker wird nämlich von den Mundbakterien zu Säuren abgebaut, die den Zahnschmelz kurzfristig entmineralisieren und empfindlicher für Kariesbakterien machen. Deshalb am besten 20 bis 30 Minuten warten und dann den Zahnschmelz mit einer geeigneten Kinderzahncreme remineralisieren. Der beste Zeitpunkt zum Naschen ist nach den Hauptmahlzeiten. So können sich die Zähne bis zum nächsten Putzen gut erholen.
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0: Guten Morgen am Mittwoch, hier ist Ole. Wir haben für euch die lustigsten, spannendsten und verrücktesten Challenges der letzten Monate. Christina wird irgendwo in Europa mit dem Wohnmobil ausgesetzt und muss dann erraten, wo sie sich befindet. Ihr ratet mit, gleich in ungefähr 10 Minuten. Und jetzt die wichtigsten Meldungen des Morgens mit Nils. Guten Morgen.
14: Guten Morgen. Ob Fantasywelten, Weltraumabenteuer oder Actionspiele, die Gamescom in Köln ist die größte Computerspielmesse der Welt. Und in diesem Jahr wird sie größer als je zuvor. Die Veranstalter sagen, dass sich diesmal so viele Aussteller präsentieren wie noch nie. Die Gamescom startet am 26. August. Im Südwesten Chinas kommen 20 Kinder jetzt viel schneller zur Schule. Statt 3 Stunden über Bergpfade dauert der Schulweg dank eines neuen Glaslifts nur noch etwa 30 Minuten. Der Lift wurde eigentlich für Touristen gebaut, darf von den Kindern aber kostenlos mitgenutzt werden. In keinem anderen EU-Land gibt es so viele deutsche Urlauber wie in unserem Nachbarland Österreich. Mehr als ein Drittel aller Übernachtungen wurden dort von Gästen aus Deutschland gebucht, sagt das Statistische Bundesamt. Auf Platz 2 der Länder mit dem höchsten Anteil deutscher Gäste folgt Kroatien.
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14: Hier bei uns in Berlin und Brandenburg sind auf der A103 in Berlin wegen Tunnelarbeiten zwischen Saarstraße und Philanderstraße die mittlere und linke Spur in beiden Richtungen gesperrt.
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0: Viele Wolken und Regen bekommen wir heute am Mittwoch in den Sommerferien hier bei uns in Berlin und Brandenburg. Ganz vereinzelt zeigt sich auch mal die Sonne bei Temperaturen bis zu 24 Grad.
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0: Liebe Kids, wir putzen wieder gemeinsam die Zähne mit dem Radio Teddy Zahnputz-Hit. Mit dabei ist Mathilda, 6 Jahre. Wie ist denn deine Reihenfolge beim Zähneputzen?
16: Ich fange links an und dann rechts und dann oben.
0: Ja, da fehlt ja dann auch gar nicht mehr so viel. Wir putzen jetzt alle gemeinsam, liebe Kids, zum Radio Teddy Zahnputz-Hit. In dieser Stunde Save Me Tonight. Geputzt wird so lange, bis der Song vorbei ist und hier kommt auch schon euer Startsignal.

0: Die schnellsten 3 Minuten im Radio sind schon wieder vorbei. 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
4: Hey Flossenfreunde, hier ist Dizzy Disco, der Disco-Delfin aus der Lagune Nummer 3. Seid ihr für den Tag bereit?
5: Ja!
4: Sag mal, schlaft ihr noch? Ich hab ja gar nichts gehört. Flossen hoch, wer ist dabei?
5: Yeah.

0: Hallo, ich bin Jochen.
1: Hey, Jochen ist auch wieder dabei. Und habt ihr schon Larry gesehen? Ruft mal Krokodil.
2: Hi.
1: Krokodil.
2: Kroko was?
1: Krokodil.
3: Das ist mein Lieblingsspiel.
1: Einsiedlerkrebs, wie geht's? Du weißt doch, welche blubberbunten Knöpfe man dreht. Also lass uns allen Flossenfreunden zeigen, wie eine echte Aquaparty geht.
0: Yeah.

0: Radio Teddy läuft bei euch am Mittwochmorgen gleich mit Musik aus den Charts. Harry Styles mit American Girls. Vorher hören wir rein in eine der lustigsten Challenges der letzten Monate. Christina wird irgendwo in Europa mit dem Wohnmobil ausgesetzt. Und jetzt erratet ihr gemeinsam mit ihr, wo sie sich denn befindet.
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2: Eine Aufgabe für mich, eine Aufgabe für Christina. Jeden Morgen um diese Uhrzeit wird es richtig verrückt.
3: Ja, vor allem, wenn ich von dir irgendwelche Aufgaben bekomme. Und in dieser Woche stellst du mir ja eine Aufgabe.
2: Das stimmt, aber ich finde die eigentlich ganz schön. Wir sind doch im Urlaub unterwegs. Mit dem Wohnmobil.
3: Und da gibt's einen Haken.
2: Ja, du findest heraus, wo das Wohnmobil unterwegs ist.
3: Genau, und Erdkunde gehört nicht unbedingt zu meinen Stärken, obwohl ich gerne reise, aber ich kann mir dann immer nicht alle Fakten merken zu den Ländern und Städten.
2: Naja. Das stimmt. Vielleicht klappt das heute eher besser. Gestern war nicht so gut.
3: Ja.
2: Wo steht denn das Wohnmobil heute? Ich hätte gerne die Stadt, in der wir sind.
3: Jetzt hast du noch extra Wünsche?
2: Ja.
4: Endlich angekommen. Hier wollte ich ja schon immer mal mit euch hin. Jetzt leihen wir direkt ein paar Fahrräder aus. Da müssten auch noch welche da sein, weil hier gibt es tatsächlich mehr Fahrräder als Einwohner. Ich weiß gar nicht, was ich euch dann als erstes zeigen soll. Diese wunderschönen, bunten, schmalen Häuser oder doch die über 1500 verschiedenen Brücken, die in der ganzen Stadt verteilt sind. Wir könnten aber auch eine Bootstour durch die vielen Kanäle machen. Grachten, meine ich natürlich.
2: Wo steht das Wohnmobil?
3: Ja, ich denke sofort an Holland, an die Niederlanden.
2: Ah, und die Hauptstadt?
3: Ja, die wäre ja Amsterdam.
2: Und das ist richtig!
3: Das war jetzt gemein. Erst den Ort herausfinden und dann noch die Nachfrage mit der Hauptstadt. Na, wenn das mal nicht Doppelpunkte gibt.
2: Nein. Niederländisch verstehst du ja die Sprache, ne?
3: Ja, ich habe viele Sommerferien dort verbracht und ich habe noch so ein altes Kinderbuch aus der Zeit bei mir zu Hause. Habe ich sehr gerne gelesen. Jip en Janneke. Sind zwei Nachbarskinder, die da nochmal ganz schön viel Quatsch machen und einfach Zeit miteinander verbringen. Ganz niedlich.
2: Cool.

0: Radio Teddy läuft bei euch das Familienradio für den ganzen Tag am Mittwochmorgen. Forscher wollen es jetzt herausgefunden haben, warum Mücken den einen lieber stechen als den anderen. Das hört ihr gleich in den Radio Teddy Nachrichten.
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0: Und das ist in dieser Stunde Michael Patrick Kelly gemeinsam mit Gentleman und ihrer Single Wildfire. Michael Patrick Kelly hat schon zahlreiche Stationen als Künstler hinter sich. Erst mit seiner Familie zahlreich rumgetourt und Musik gemacht, dann aber auch mal in einem Schweigekloster unterwegs gewesen für mehrere Jahre. Und dann hat er sich entschieden, jetzt mache ich alleine Musik, also ohne die Familie, aber zum Beispiel mit Gentleman. Und da ist jetzt diese Single rausgekommen. Hier ist für euch Wildfire von Michael Patrick Kelly.

0: Das war euer Radio Teddy Superstar der Stunde, Michael Patrick Kelly mit Wildfire. Gleich geht's weiter mit Musik aus den Charts, Die Die von Shakira. 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
0: Mittwochmorgen ist es 7 Uhr. Hier ist Ole. Ich freue mich, dass ihr mit am Start seid. Gleich in ungefähr einer halben Stunde klären wir eine neue Frage im Radio Teddy nachgefragt. Und zwar: Wie kommen denn die Kerne ins Obst? Die Antwort gibt's von Nils im Radio Teddy nachgefragt um kurz vor 7:30. Und jetzt die Radio Teddy Nachrichten mit Nils. Guten Morgen.
10: Guten Morgen. Dieses Geräusch hören wir beim Einschlafen gar nicht gern. Ja, Mücken, die kleinen Plagegeister. Manche einstechen sie häufig, andere kaum. Komisch, oder? Forscher könnten jetzt herausgefunden haben, woran das liegt. Offenbar hat jede Mückenart ihren Lieblingskörpergeruch. Der wird verursacht durch Bakterien auf der Haut. Jeder Mensch riecht da etwas anders. Es gibt also nicht das sogenannte süße Blut, von dem ja so oft die Rede ist. Wichtiger ist der Geruch der Haut. Diese Erkenntnis könnte es Forschern möglich machen, noch bessere Mückenschutzmittel zu entwickeln. Für Kinder aus abgelegenen Dörfern im Südwesten Chinas war der Schulweg bislang beschwerlich. Ihr Weg zur Grundschule über steile Bergpfade konnte mehr als 3 Stunden dauern. Das hat sich jetzt geändert. Ein neuer Glaslift bringt die 20 Kinder in wenigen Sekunden eine 288 Meter hohe Felswand hinauf. Nach einem Shuttlebus und der Fahrt mit dem Lift müssen sie per Seilbahn weiterfahren. Damit dauert der Schulweg für die Kinder nur noch eine halbe Stunde. Der Glaslift wurde eigentlich für Touristen gebaut, die Kinder dürfen ihn aber kostenlos mitnutzen. Sommerzeit ist Urlaubszeit. Viele Familien verbringen die wohl schönste Zeit des Jahres hier in Deutschland. Viele zieht es aber auch in die Berge. Nach Österreich. In keinem anderen EU-Land gibt es so viele deutsche Urlauber wie in unserem Nachbarland. Mehr als ein Drittel aller Übernachtungen in Hotels, Pensionen und auf Campingplätzen in Österreich wurden im Jahr 2024 von Gästen aus Deutschland gebucht, sagt das Statistische Bundesamt. Auch beliebt bei Familien, Urlaub auf dem Bauernhof. Auf dem zweiten Platz der Länder mit dem höchsten Anteil deutscher Gäste folgt Kroatien. Mehr als jeder Fünfte kommt aus Deutschland. Die meisten zieht es dort an die Mittelmeerküste der Adria. Soweit die Meldungen. 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
10: Hier bei uns in Berlin und Brandenburg sind auf der A103 in Berlin wegen Tunnelarbeiten zwischen Saarstraße und Philanderstraße die mittlere und linke Spur in beiden Richtungen gesperrt.
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0: Viele Wolken und Regen bekommen wir heute am Mittwoch in den Sommerferien hier bei uns in Berlin und Brandenburg. Ganz vereinzelt zeigt sich auch mal die Sonne bei Temperaturen bis zu 24 Grad.
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0: Zahnbürste und Zahnpasta geschnappt und dann geht's gleich los. Wir putzen die Zähne gemeinsam zum Radio Teddy Zahnputz-Hit, liebe Kids. Mit dabei ist Ben, 7 Jahre. Mit wem putzt du denn immer so deine Zähne?
11: Manchmal putze ich alleine und manchmal putze ich mit meinem kleinen Bruder.
0: Oder auch mit den allen bei Radio Teddy. Und zwar jetzt zu Die Die von Shakira. Geputzt wird so lange, bis der Radio Teddy Zahnputz-Hit vorbei ist. Und hier kommt auch schon euer Startsignal.

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0: 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Radio Teddy läuft bei euch am Mittwoch, 7.10 Uhr. Gleich geht's weiter mit Musik aus den Charts. Teddy Swims mit Mr. Know-It-All.
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0: 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Und zu mir ins Studio geschafft haben es jetzt Ida 9 und Papa Florian aus Chemnitz in Sachsen. Guten Morgen.
2: Guten Morgen.
0: Wie ist denn die Ida heute aus dem Bett gekommen? Hat Papa sie geweckt oder wie ist es abgelaufen?
3: Also meine Mama hat mich geweckt.
0: Oh, okay. Eure Sommerferien sind ja schon vorbei, aber gab es ein bestimmtes Highlight? Was waren das Schönste in den Sommerferien?
3: Wir waren in Italien und hatten
0: wir
3: einen Tour und
0: daneben
3: waren Pferde und Esel.
0: Oh, das klingt ja traumhaft. Das klingt richtig schön. Okay, seid ihr bereit für eure kleine Quizfrage?
3: Ja.
0: Wie nennt man denn den Behälter, in dem man das Frühstück der Kids für die Schule reinlegt?
3: Brotdose.
0: Die Brotdose, und das ist richtig. Herzlichen Glückwunsch. Ihr gewinnt ein Ticket für die ganze Familie für den Sprungpark Funbox.
2: Dankeschön.
3: Danke.
0: Bitteschön. Macht auch ihr mit zu Hause. Morgen geht's weiter hier bei Radio Teddy um 7.10 Uhr.

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2: Mit Nils, hallo. Viele von euch haben ja sicher in letzter Zeit Wassermelone gegessen. Auch René. Sie möchte wissen, warum in der Melone so viele Kerne drin sind und in anderen Früchten nur ein Kern. Ja, eine gute Frage, René. So richtig kann ich die aber gar nicht beantworten. Die Kerne der Frucht sind ja die Samen, aus denen dann neue Früchte entstehen können. Wenn wir mal in den Obstgarten schauen, dann wird hier zwischen zwei Obstsorten unterschieden. Kernobst und Steinobst. Kernobst sind Früchte, die im Inneren ein Kerngehäuse haben. Dieses Kerngehäuse besteht aus 5 Kammern. Darin können jeweils bis zu 2 Kerne, also Samen, enthalten sein. Zum Kernobst gehören unter anderem Apfel, Birne oder auch die Quitte. Als Steinobst werden Früchte bezeichnet, die im Gegensatz zum Kernobst nur einen einzigen, harten und größeren Kern ummanteln. Der Kern ist gleichzeitig der Samen. Zum Steinobst gehören unter anderem Süß- und Sauerkirschen, Pflaumen, Pfirsiche, Aprikosen und Nektarinen. Andere Früchte haben wirklich viele Samen. Erdbeeren, die ja tatsächlich zu den Nüssen gehören, haben außen etwa 100 Samen pro Frucht. Also kleine Nüsschen auf dem roten Fruchtfleisch. Und wo sind die Samen der Banane? Bei sehr reifen Bananen können wir in der Mitte kleine bräunliche Punkte sehen. Diese sind sozusagen Reste der ursprünglichen Bananensamen. Denn bei der süßen Essbanane, wie wir sie kennen, wurden die Samen Schritt für Schritt weggezüchtet.
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0: Guten Morgen am Mittwoch, hier ist Ole. Ich freue mich, dass ihr so früh schon mit mir am Start seid. Wir haben für euch die lustigsten, spannendsten und verrücktesten Challenges der letzten Monate. Christina wird irgendwo in Europa mit dem Wohnmobil ausgesetzt und muss dann erraten, wo sie sich denn genau befindet. Ihr ratet mit in ungefähr 10 Minuten. Und jetzt die wichtigsten Meldungen des Morgens mit Nils. Guten Morgen.
2: Guten Morgen. Ob Fantasywelten, Weltraumabenteuer oder Actionspiele, die Gamescom in Köln ist die größte Computerspielmesse der Welt. Und in diesem Jahr wird sie größer als je zuvor. Die Veranstalter sagen, dass sich diesmal so viele Aussteller präsentieren wie noch nie. Die Gamescom startet am 26. August. Im Südwesten Chinas kommen 20 Kinder jetzt viel schneller zur Schule. Statt 3 Stunden über Bergpfade dauert der Schulweg dank eines neuen Glaslifts nur noch etwa 30 Minuten. Der Lift wurde eigentlich für Touristen gebaut, darf von den Kindern aber kostenlos mitgenutzt werden. In keinem anderen EU-Land gibt es so viele deutsche Urlauber wie in unserem Nachbarland Österreich. Mehr als ein Drittel aller Übernachtungen wurden dort von Gästen aus Deutschland gebucht, sagt das Statistische Bundesamt. Auf Platz 2 der Länder mit dem höchsten Anteil deutscher Gäste folgt Kroatien.
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2: Hier bei uns in Berlin und Brandenburg sind auf der A103 in Berlin wegen Tunnelarbeiten zwischen Saarstraße und Philanderstraße die mittlere und linke Spur in beiden Richtungen gesperrt.
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0: Viele Wolken und Regen bekommen wir heute am Mittwoch in den Sommerferien hier bei uns in Berlin und Brandenburg. Ganz vereinzelt zeigt sich auch mal die Sonne bei Temperaturen bis zu 24 Grad.
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0: Liebe Kids, wir putzen wieder gemeinsam die Zähne zum Radio Teddy Zahnputz-Hit. In dieser Stunde mit dabei Elisabeth, 12 Jahre. Wie schmeckt denn deine Zahnpasta?
16: Ja, nicht pfefferminzig, eher süß, weil ich mag halt nicht so die Schärfe vom Pfefferminz und die ist halt ganz angenehm, die Zahnpasta.
0: Das verstehe ich. Wir putzen jetzt zu Save My Love. Geputzt wird so lange, bis der Radio Teddy Zahnputz-Hit vorbei ist. Und hier kommt auch schon euer Startsignal.

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0: Radio Teddy läuft bei euch zu Hause im Küchenradio. Hier ist Ole. Ich freue mich, dass ihr mit am Start seid. Gleich gibt's für euch K-Pop-Musik. Gabriella von Cat's Eye. Und jetzt rätseln wir gemeinsam in einer der lustigsten Challenges der letzten Monate. Christina wird irgendwo in Europa mit dem Wohnmobil ausgesetzt. Aber wo befindet sie sich denn nun? Ihr rätselt jetzt mit.
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2: Eine Aufgabe für mich, eine Aufgabe für Christina. Jeden Morgen um diese Uhrzeit wird es richtig verrückt.
3: Ja, vor allem, wenn ich von dir irgendwelche Aufgaben bekomme. Und in dieser Woche stellst du mir ja eine Aufgabe.
2: Das stimmt, aber ich finde die eigentlich ganz schön. Wir sind doch im Urlaub unterwegs. Mit dem Wohnmobil.
3: Und da gibt's einen Haken.
2: Ja, du findest heraus, wo das Wohnmobil unterwegs ist.
3: Genau, und Erdkunde gehört nicht unbedingt zu meinen Stärken, obwohl ich gerne reise, aber ich kann mir dann immer nicht alle Fakten merken zu den Ländern und Städten.
2: Naja. Das stimmt. Vielleicht klappt das heute eher besser. Gestern war nicht so gut.
3: Ja.
2: Wo steht denn das Wohnmobil heute? Ich hätte gerne die Stadt, in der wir sind.
3: Jetzt hast du noch extra Wünsche?
2: Ja.
4: Endlich angekommen. Hier wollte ich ja schon immer mal mit euch hin. Jetzt leihen wir direkt ein paar Fahrräder aus. Da müssten auch noch welche da sein, weil hier gibt's tatsächlich mehr Fahrräder als Einwohner. Ich weiß gar nicht, was ich euch dann als erstes zeigen soll. Diese wunderschönen, bunten, schmalen Häuser oder doch die über 1500 verschiedenen Brücken, die in der ganzen Stadt verteilt sind. Wir könnten aber auch eine Bootstour durch die vielen Kanäle machen. Grachten, meine ich natürlich.
2: Wo steht das Wohnmobil?
3: Ja, ich denke sofort an Holland, an die Niederlanden.
2: Ah, und die Hauptstadt?
3: Ja, die wäre ja Amsterdam.
2: Und das ist richtig!
3: Das war jetzt gemein. Erst den Ort herausfinden und dann noch die Nachfrage mit der Hauptstadt. Na, wenn das mal nicht Doppelpunkte gibt.
2: Nein. Niederländisch verstehst du ja die Sprache, ne?
3: Ja, ich

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0: Radio Teddy läuft bei euch am Mittwochmorgen 7.51 Uhr. Und warum der Schulweg für einige Kinder in China jetzt 2,5 Stunden kürzer ist als vorher, das hört ihr gleich in den Radio Teddy Nachrichten.
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0: Und das ist in dieser Stunde Radio Teddy Superstar Taylor Swift mit ihrer Single I Knew It, I Knew You. Für viele geht die Schule ja gerade schon los oder dann in der kommenden Woche oder kurz danach. Und die meisten von uns schreiben ja wahrscheinlich mit dem Stift zwischen Daumen und Zeigefinger. Taylor Swift aber nicht, die hält den Stift oft zwischen Zeigefinger und Mittelfinger. Liebe Kids, wenn ihr die Technik ausprobieren wollt, macht es lieber am Wochenende oder noch solange ihr Ferien habt, bevor es dann in der Schule damit losgeht, einmal üben. Hier ist jetzt für euch Radio Teddy Superstar Taylor Swift.

0: Das war euer Radio Teddy Superstar der Stunde, Taylor Swift mit I Knew It, I Knew You. Gleich geht's weiter mit Musik aus den Charts, New Religion von Bebe Rexha. 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
0: Mittwochmorgen ist es. Guten Morgen, hier ist Ole. Schön, dass ihr mit am Start seid. Gleich in ungefähr einer halben Stunde klären wir eine neue Frage im Radio Teddy nachgefragt mit Nils. Und zwar, wer hat denn die Basecap erfunden? Und wann war das ungefähr? Die Antwort gibt's für euch um kurz vor 8:30. Und jetzt die Radio Teddy Nachrichten mit Nils. Guten Morgen.
7: Guten Morgen. Dieses Geräusch hören wir beim Einschlafen gar nicht gern.
20: Ja, Mücken, die kleinen Plagegeister. Manche einstechen sie häufig, andere kaum. Komisch, oder? Forscher könnten jetzt herausgefunden haben, woran das liegt. Offenbar hat jede Mückenart ihren Lieblingskörpergeruch. Der wird verursacht durch Bakterien auf der Haut. Jeder Mensch riecht da etwas anders. Es gibt also nicht das sogenannte süße Blut, von dem ja so oft die Rede ist. Wichtiger ist der Geruch der Haut. Diese Erkenntnis könnte es Forschern möglich machen, noch bessere Mückenschutzmittel zu entwickeln. Für Kinder aus abgelegenen Dörfern im Südwesten Chinas war der Schulweg bislang beschwerlich. Ihr Weg zur Grundschule über steile Bergpfade konnte mehr als 3 Stunden dauern. Das hat sich jetzt geändert. Ein neuer Glaslift bringt die 20 Kinder in wenigen Sekunden eine 288 Meter hohe Felswand hinauf. Nach einem Shuttlebus und der Fahrt mit dem Lift müssen sie per Seilbahn weiterfahren. Damit dauert der Schulweg für die Kinder nur noch eine halbe Stunde. Der Glaslift wurde eigentlich für Touristen gebaut. Die Kinder dürfen ihn aber kostenlos mitnutzen. Sommerzeit ist Urlaubszeit. Viele Familien verbringen die wohl schönste Zeit des Jahres hier in Deutschland. Viele zieht es aber auch in die Berge. Nach Österreich. In keinem anderen EU-Land gibt es so viele deutsche Urlauber wie in unserem Nachbarland. Mehr als ein Drittel aller Übernachtungen in Hotels, Pensionen und auf Campingplätzen in Österreich wurden im Jahr 2024 von Gästen aus Deutschland gebucht, sagt das Statistische Bundesamt. Auch beliebt bei Familien, Urlaub auf dem Bauernhof. Auf dem 2. Platz der Länder mit dem höchsten Anteil deutscher Gäste folgt Kroatien. Mehr als jeder 5. kommt aus Deutschland. Die meisten zieht es dort an die Mittelmeerküste der Adria. Soweit die Meldungen. 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
20: Hier bei uns in Berlin und Brandenburg sind auf der A103 in Berlin wegen Tunnelarbeiten zwischen Saarstraße und Philanderstraße die mittlere und linke Spur in beiden Richtungen gesperrt.
0: Viele Wolken und Regen bekommen wir heute am Mittwoch in den Sommerferien hier bei uns in Berlin und Brandenburg. Ganz vereinzelt zeigt sich auch mal die Sonne bei Temperaturen bis zu 24 Grad. Guten Morgen am Mittwoch, 8.02 Uhr haben wir es. Hier ist Ole und für euch geht's jetzt weiter mit coolen Hits für Eltern und Kids. Gleich Golden von Huntrix aus dem Film K-Pop Demon Hunters und davor New Religion von Bebe Rexha.
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0: Mittwochmorgen, ihr hört Radio Teddy, das Familienradio für den ganzen Tag. Hier ist Ole und gleich geht's weiter für euch mit Musik aus den Charts, The One von Michael Patrick Kelly.
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0: 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Und zu mir ins Studio geschafft hat es jetzt Mama Tina für Matteo 2 aus Berlin-Mitte. Guten Morgen.
2: Guten Morgen, Ole.
0: Tina, wie sieht's aus? Was war denn euer Highlight im Sommer so bisher? Wart ihr unterwegs?
2: Ja, wir hatten viele schöne Momente. So an Seen und Freibädern und im Garten, sowas. Viele schöne Momente.
0: Ja. Das klingt schön, okay. Bist du denn bereit für deine kleine Quizfrage?
2: Ja.
0: Okay, was für ein Tier ist Perry denn in der Serie Phineas und Ferb?
2: Ein Schnabeltier.
0: Und das ist richtig. Herzlichen Glückwunsch.
2: Danke, danke, danke, danke.
0: Du gewinnst ein Ticket für die Familie für das Spaßbad Schwapp in Fürstenwalde.
2: Ach, super. Ich freue mich. Danke.
0: Bitteschön. Und die nächsten Tickets, die gibt's heute schon wieder für euch zu gewinnen um 17.10 Uhr hier bei Radio Teddy.

0: Es ist Mittwoch, bei euch läuft Radio Teddy, das Familienradio für den ganzen Tag. Ich bin Sandra und ich habe eine wichtige Info. Denn unsere geplante Sendung aus dem Sommerbad Wuhlheide heute muss leider ausfallen. Wir wollen ja schließlich nicht, dass ihr euch bei dem Wetter erkältet. Darum schon mal vormerken, in den Herbstferien gibt es dann den Indoor-Badespaß für euch. Alle Infos gibt es zeitnah auf radioteddy.de, da einfach immer mal reinschauen. Und jetzt... Es ist kurz vor halb und damit gibt's einen kleinen Extra-Boost fürs Gehirn vom schlauesten Mann im Radio.
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2: Mit Nils, hallo. Smilla hat uns eine Frage geschickt. Sie möchte gern wissen, wer das Space Cap erfunden hat. Wie so vieles kommt auch das Space Cap aus Amerika. Es war früher ein Markenzeichen der Baseballspieler. Es soll am 24. April 1849 passiert sein. Die Spieler eines Baseballclubs in New York kamen nicht in den bis dahin üblichen Strohhüten zum Spiel, sondern hatten steife Kappen auf. Die hatten allerdings noch keinen Schirm. Wer nun auf die Idee kam, einen Schirm oder eben auch einen Regenschutz vorne dran zu basteln, ist nicht bekannt. Auf jeden Fall setzte sich das Space Cap nun vor allem bei Jugendlichen durch. Bis sie in Deutschland ankam, dauerte es noch rund 100 Jahre. In den 1970er Jahren wurden sie bei uns sehr beliebt und das hält bis heute. Manch einer trägt die Basecaps mit dem Schirm nach hinten. Das haben jugendliche Straßengangs in Amerika vorgemacht. Und heute tragen nicht nur jugendliche Basecaps, auch Kinder oder Omas und Opas. Inzwischen gehören sie in manchen Bundesländern zur Uniform der Polizisten. Und in den USA tragen sie auch Soldaten oder selbst der Präsident.
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10: Staunen, entdecken und ein summendes Geheimnis lüften. Ab ins Königreich der Bienen im Deutschen Bienenmuseum Weimar. Unsere Bienenkönigin für heute ist Claudia und das ist die Radio Teddy Kinderreporterin.
11: Ich bin Tilda, 11 Jahre alt. Das ist jetzt eure Mannschaft für den Honig.
12: Genau.
11: Und wie viele Bienen sind das jetzt?
12: So zwischen 60.000 und 80.000.
11: Das sind einfach so Simsalabim Honig da, oder wie?
12: Die haben so dicke Klößchen an den Beinen. Ja. Nur manche, ne? Den Pollen, genau. Und die haben in ihrem Bauch auch noch den Nektar. Den holen sie mit dem Rüssel da raus und aus dem Nektar wird der Honig.
13: Zwischen echten Bienenwohnungen und Imkerausrüstungen zum Selbstanprobieren kommt man den Bienen hier richtig nah.
11: Da habe ich gerade eine Biene gesehen, die hat so rote Pollen.
12: Die war heute bei der Rosskastanie. Und das ist immer ganz schön, weil dann kann man hier gucken, wie sie die Waben bauen. Da kann man die Königin suchen und sehen, wie die sich füttern und wie sie den Bienentanz machen. Die kommen nach Hause und dann tanzen die auf der Wabe die Richtung vor, wo sie hinfliegen müssen.
13: Und ja, der Honig darf auch probiert werden.
12: Kannst du mal raten, wo der her ist?
11: Eine Sonnenblume.
12: Genau, der sieht doch so schön gelb aus wie die Sonnenblume.
11: Und der schmeckt sehr gut.
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28: Mittwochmorgen ist es, hier ist Ole. Schön, dass ihr mit am Start seid. Wir bei Radio Teddy tüfteln gerade an einem Weltrekordversuch. Wie der aussehen soll und wie ihr zu Hause, liebe Kids, Teil davon sein könnt, das verrate ich euch in ungefähr einer Viertelstunde, 15 Minuten. Und jetzt die wichtigsten Meldungen des Morgens mit Nils. Guten Morgen.
29: Guten Morgen. Ob Fantasywelten, Weltraumabenteuer oder Actionspiele, die Gamescom in Köln ist die größte Computerspielmesse der Welt und in diesem Jahr wird sie größer als je zuvor. Die Veranstalter sagen, dass sich diesmal so viele Aussteller präsentieren wie noch nie. Die Gamescom startet am 26. August. Im Südwesten Chinas kommen 20 Kinder jetzt viel schneller zur Schule. Statt 3 Stunden über Bergpfade dauert der Schulweg dank eines neuen Glaslifts nur noch etwa 30 Minuten. Der Lift wurde eigentlich für Touristen gebaut, darf von den Kindern aber kostenlos mitgenutzt werden. In keinem anderen EU-Land gibt es so viele deutsche Urlauber wie in unserem Nachbarland Österreich. Mehr als ein Drittel aller Übernachtungen wurden dort von Gästen aus Deutschland gebucht, sagt das Statistische Bundesamt. Auf Platz 2 der Länder mit dem höchsten Anteil deutscher Gäste folgt Kroatien.
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29: Hier bei uns in Berlin und Brandenburg sind auf der A103 in Berlin wegen Tunnelarbeiten zwischen Saarstraße und Philanderstraße die mittlere und linke Spur in beiden Richtungen gesperrt.
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28: Viele Wolken und Regen bekommen wir heute am Mittwoch in den Sommerferien hier bei uns in Berlin und Brandenburg. Ganz vereinzelt zeigt sich auch mal die Sonne bei Temperaturen bis zu 24 Grad.
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28: Mittwochmorgen haben wir es 8.30 Uhr. Hier ist Ole und für euch geht's jetzt weiter mit Coolnitz für Eltern und Kids. Gleich Dicker mit Ice Ice Baby und davor Musik aus den Charts. Hier ist für euch Die Die von Shakira.

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0: Radio Teddy läuft für euch am Mittwochmorgen. Hier ist Ole. Gleich geht's weiter mit Musik aus den Charts. Hug Yourself von Kamrat.
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0: Ganz viele Kids schicken uns schon ihre Ideen auf radioteddy.de. Macht auch ihr mit beim längsten Kinderrechte-Song der Welt und mit etwas Glück landet eure Strophe im Song. Die Honigkuchenpferde, die sind super fleißig und basteln schon aus euren Ideen einen Song. Sie berichten jetzt für uns über die erste Strophe des Songs.
2: Wir gehen mal direkt rein in Strophe 1. Da haben Christine 6 und Mila 7 uns ganz, ganz tolle Ideen geschickt. Ich zitiere mal ganz kurz. Ich darf sagen, was ich wirklich denke, nicht nur Große reden fort, auch ich habe ein eigenes Wort.
3: Und genau darum geht es auch. Kinder haben ein Recht auf ihre eigene Meinung und die Erwachsenen müssen zuhören. Das ist nicht nur ein Wunsch, das steht in der UN-Kinderrechtskonvention.
0: Da haben die beiden mich jetzt richtig neugierig gemacht. Ich würde sagen, wir hören mal einmal exklusiv rein in die erste Strophe.
4: Ich

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0: Guten Morgen am Mittwoch, ihr hört Radio Teddy. Und warum der Schulweg für einige Kinder in China jetzt 2,5 Stunden kürzer ist als vorher, das hört ihr gleich in den Radio Teddy Nachrichten.
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0: Und das ist in dieser Stunde Moving to the Sun. Der Song, der gefällt nicht nur allen in der Radio Teddy Redaktion richtig gut, sondern auch in den Charts geht die Single viral und auf Social Media. Und jetzt haben wir ihn für euch als Radio Teddy Superhit der Stunde. Hier ist für euch Moving to the Sun. Der bringt die absoluten Sommervibes zu euch.

0: Das war euer Radio Teddy Superhit der Stunde, Move Into the Sun. Gleich geht's hier weiter mit Musik aus den Charts. Save Me Tonight von Jennifer Lopez und David Guetta.
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2: Mit Angie, Hallöchen. Ob Gitarre, Keyboard oder Violine. In Musikbibliotheken hier bei uns in Berlin und Brandenburg könnt ihr Musikinstrumente für zu Hause ausleihen. Wie zum Beispiel in der Ingeborg-Drewitz-Bibliothek in Berlin-Steglitz-Zehlendorf. Dort gibt's über 100 Musikinstrumente aus aller Welt. Die passenden Notenbücher und CDs dazu könnt ihr direkt mit ausleihen oder im Musikübungsraum am E-Piano eine Übungsstunde einlegen. Das Ausleihen funktioniert mit einem Bibliotheksausweis, den ihr kostenlos gemeinsam mit euren Eltern bekommen könnt. Mehr Infos gibt's auf berlin.de. 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
4: Mit Nils Olaf Setzepfand. Hallo zusammen. Dieses Geräusch hören wir beim Einschlafen gar nicht gern. Ja, Mücken, die kleinen Plagegeister. Manche einstechen sie häufig, andere kaum. Komisch, oder? Forscher könnten jetzt herausgefunden haben, woran das liegt. Offenbar hat jede Mückenart ihren Lieblingskörpergeruch. Der wird verursacht durch Bakterien auf der Haut. Jeder Mensch riecht da etwas anders. Es gibt also nicht das sogenannte süße Blut, von dem ja so oft die Rede ist. Wichtiger ist der Geruch der Haut. Diese Erkenntnis könnte es Forschern möglich machen, noch bessere Mückenschutzmittel zu entwickeln. Für Kinder aus abgelegenen Dörfern im Südwesten Chinas war der Schulweg bislang beschwerlich. Der Weg zur Grundschule über steile Bergpfade konnte mehr als 3 Stunden dauern. Das hat sich jetzt geändert. Ein neuer Glaslift bringt die 20 Kinder in wenigen Sekunden eine 288 Meter hohe Felswand hinauf. Nach einem Shuttlebus und der Fahrt mit dem Lift müssen sie per Seilbahn weiterfahren. Damit dauert der Schulweg für die Kinder nur noch eine halbe Stunde. Der Glaslift wurde eigentlich für Touristen gebaut. Die Kinder dürfen ihn aber kostenlos mitnutzen. Sommerzeit ist Urlaubszeit. Viele Familien verbringen die wohl schönste Zeit des Jahres hier in Deutschland. Viele zieht es aber auch in die Berge. Nach Österreich. In keinem anderen EU-Land gibt es so viele deutsche Urlauber wie in unserem Nachbarland. Mehr als ein Drittel aller Übernachtungen in Hotels, Pensionen und auf Campingplätzen in Österreich wurden im Jahr 2024 von Gästen aus Deutschland gebucht, sagt das Statistische Bundesamt. Auch beliebt bei Familien, Urlaub auf dem Bauernhof. Auf dem 2. Platz der Länder mit dem höchsten Anteil deutscher Gäste folgt Kroatien. Mehr als jeder 5. kommt aus Deutschland. Die meisten zieht es dort an die Mittelmeerküste der Adria. Soweit die Meldungen. 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
4: Hier bei uns in Berlin und Brandenburg sind auf der A103 in Berlin wegen Tunnelarbeiten zwischen Saarstraße und Philanderstraße die mittlere und linke Spur in beiden Richtungen gesperrt.
0: Viele Wolken und Regen bekommen wir heute am Mittwoch in den Sommerferien hier bei uns in Berlin und Brandenburg. Ganz vereinzelt zeigt sich auch mal die Sonne bei Temperaturen bis zu 24 Grad.
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2: Hallo ihr lieben, Sandra hier, und der Sommer ist ja die Zeit für kleine Abenteuer und ganz, ganz große Entspannung, ne? Und so ein bisschen schlauer werden wir dabei auch noch. Um kurz vor halb gibt's wieder das Radio Teddy nachgefragt. Vorher genießen wir jetzt aber erstmal die beste Sommermusik 2026.

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1: Mit Nils, hallo. Warum dreht die Sonnenblume ihre Blüte immer mit der Sonne mit? Das möchte Chiara wissen. Und vor allem, wie macht die das? Haben die Sonnenblumen vielleicht Muskeln, mit denen sie den Kopf drehen, so wie wir Menschen? Nein, keine Muskeln. Sonnenblumen haben Auxin. Und das ist ein verrückter Stoff. Auxin steuert das Wachstum der Pflanze. Durch diesen Stoff wächst die im Schatten liegende Seite des Blütenstands schneller als die direkt von der Sonne bestrahlte. Deshalb neigt sich der Stängel der Sonne zu. Bei den Botanikern heißt dieses Verhalten Heliotropismus, was so viel heißt wie Hinwendung zur Sonne. Dabei geht es wirklich um die Sonne und nicht nur allgemein ums Licht, in dessen Richtung die meisten Pflanzen und Blätter sich ausrichten. Durch die auffallende Drehung gelingt es Sonnenblumen 10-15% mehr Sonnenlicht zu erhaschen. Ist die Pflanze dann ausgewachsen und die Blüte ganz geöffnet, drehen sich die Sonnenblumen nicht mehr. Sie sehen nur noch in östliche Richtung. Bewiesen hat man das Ganze übrigens mit Zeitrafferaufnahmen.
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1: Hier bei uns in Berlin und Brandenburg sind auf der A103 in Berlin wegen Tunnelarbeiten zwischen Saarstraße und Philanderstraße die mittlere und linke Spur in beiden Richtungen gesperrt.
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20: Viele Wolken und Regen bekommen wir heute am Mittwoch in den Sommerferien hier bei uns in Berlin und Brandenburg. Ganz vereinzelt zeigt sich auch mal die Sonne bei Temperaturen bis zu 24 Grad.
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22: Hallöchen, Sandra hier, schön, dass ihr mit dabei seid. Und vielleicht steht heute ja bei euch ein Ausflug an, vielleicht wird einfach nur im Garten gechillt oder auf der Couch rumgegammelt. Egal, so muss Sommer ja sein, ne? Und falls ihr noch auf der Suche nach ein paar guten Ideen für diesen Tag heute seid, gleich gibt's die Tipps für Kids mit jeder Menge Inspiration für eure Sommerzeit. Vorher genießen wir jetzt aber erst noch Sommer.

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2: Mit Angie. Hallöchen. Hurra, hurra, die Ferien sind da. Mit dem Auto- und Zugbingo kommt auf der Fahrt in Richtung Urlaub keine Langeweile auf. Und das Beste, es ist auch noch ruckzuck vor der Fahrt fertig gebastelt. Schnappt euch einfach ein Blatt Papier und malt oder klebt Motive darauf, die ihr auf der Fahrt sehen könnt. Zum Beispiel Kühe, ein Flugzeug, eine Brücke oder einen Bagger. Fahrt ihr daran vorbei, dürft ihr das Motiv abhaken. Sind alle Motive in einer Reihe von oben nach unten oder von links nach rechts abgehakt, habt ihr ein Bingo. Und wer die meisten Bingos hat, gewinnt. Das war's. Viel Spaß und gute Fahrt.
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6: Trinkwasser aus der Leitung ist ein echter Klimaretter und schont unseren Geldbeutel. 1000 Liter kosten gerade mal 2 Euro. Das sind weniger als 0,2 Cent pro Liter. Im Vergleich dazu spart ihr nicht nur ordentlich Plastik, sondern auch Energie für Produktion und Transport. Und mal ehrlich, wer freut sich nicht, wenn das lästige Flaschenschleppen wegfällt? Leitungswasser ist übrigens in Deutschland top geprüft. Frischer, günstiger und nachhaltiger geht's kaum.
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21: Mit Nils Olaf Setzepfand. Hallo zusammen. Dieses Geräusch hören wir beim Einschlafen gar nicht gern. Ja, Mücken, die kleinen Plagegeister. Manche einstechen sie häufig, andere kaum. Komisch, oder? Forscher könnten jetzt herausgefunden haben, woran das liegt. Offenbar hat jede Mückenart ihren Lieblingskörpergeruch. Der wird verursacht durch Bakterien auf der Haut. Jeder Mensch riecht da etwas anders. Es gibt also nicht das sogenannte süße Blut, von dem ja so oft die Rede ist. Wichtiger ist der Geruch der Haut. Diese Erkenntnis könnte es Forschern möglich machen, noch bessere Mückenschutzmittel zu entwickeln. Für Kinder aus abgelegenen Dörfern im Südwesten Chinas war der Schulweg bislang beschwerlich. Der Weg zur Grundschule über steile Bergpfade konnte mehr als 3 Stunden dauern. Das hat sich jetzt geändert. Ein neuer Glaslift bringt die 20 Kinder in wenigen Sekunden eine 288 Meter hohe Felswand hinauf. Nach einem Shuttlebus und der Fahrt mit dem Lift müssen sie per Seilbahn weiterfahren. Damit dauert der Schulweg für die Kinder nur noch eine halbe Stunde. Der Glaslift wurde eigentlich für Touristen gebaut. Die Kinder dürfen ihn aber kostenlos mitnutzen. Sommerzeit ist Urlaubszeit. Viele Familien verbringen die wohl schönste Zeit des Jahres hier in Deutschland. Viele zieht es aber auch in die Berge. Nach Österreich. In keinem anderen EU-Land gibt es so viele deutsche Urlauber wie in unserem Nachbarland. Mehr als ein Drittel aller Übernachtungen in Hotels, Pensionen und auf Campingplätzen in Österreich wurden im Jahr 2024 von Gästen aus Deutschland gebucht, sagt das Statistische Bundesamt. Auch beliebt bei Familien, Urlaub auf dem Bauernhof. Auf dem 2. Platz der Länder mit dem höchsten Anteil deutscher Gäste folgt Kroatien. Mehr als jeder 5. kommt aus Deutschland. Die meisten zieht es dort an die Mittelmeerküste der Adria. Soweit die Meldungen. 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
21: Hier bei uns in Berlin und Brandenburg ist der Saatwinkler Damm in Berlin-Siemensstadt nach einem Wasserrohrbruch zwischen Elsa-Neumann-Straße und Heinrich-Hertz-Straße in beiden Richtungen gesperrt. Gute Fahrt.
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3: Viele Wolken und Regen bekommen wir heute am Mittwoch in den Sommerferien hier bei uns in Berlin und Brandenburg. Ganz vereinzelt zeigt sich auch mal die Sonne bei Temperaturen bis zu 24 Grad.
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22: Hallöchen an diesem Sommertag, Sandra hier und ich freue mich, dass ihr mit dabei seid. Vielleicht werden ja gerade bei euch die Koffer gepackt oder die Füße ins Wasser gehalten. Wir liefern euch den passenden Soundtrack dazu. Und für neugierige Köpfe gibt's um kurz vor halb wieder spannende Antworten im Radio Teddy nachgefragt. Jetzt aber erstmal coole Sommerhits.
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1: Hey Flossenfreunde, hier ist Dizzy Disco, der Disco-Delfin aus der Lagune Nummer 3. Seid ihr für den Tag bereit?
2: Ja!
1: Sag mal, schlaft ihr noch? Ich hab ja gar nichts gehört. Flossen hoch, wer ist dabei?
2: Yeah.

0: Hallo, ich bin Jochen.
1: Hey, Jochen ist auch wieder dabei. Und habt ihr schon Larry gesehen? Ruf mal Krokodil.
2: Hi.
1: Krokodil.
2: Koko, was?
1: Krokodil.
3: Das ist mein Lieblingsspiel.
1: Einsiedlerkrebs, wie geht's? Du weißt doch, welche blubberbunten Knöpfe man dreht. Also lass uns allen Flossenfreunden zeigen, wie eine echte Aquaparty geht.
0: Yeah.

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2: Mit Nils, hallo. Fritz möchte gern wissen, warum an den Kakteen Stacheln sind. Tatsächlich müssen wir mit Kakteen sehr vorsichtig umgehen. Man sticht sich einfach so schnell an den pieksigen Stacheln. Genau das ist ja auch ihr Zweck. Sie sollen den Kaktus verteidigen, in der freien Natur vor allem gegen Tiere, die die Pflanze fressen wollen. Selbst einen Kaktus, der ganz harmlos wirkt und schön aussieht, sollte man nie unterschätzen. Es gibt zum Beispiel einen, der sieht aus wie ein ganz weicher Katzenschwanz von einer weiß-silbernen Katze. Und doch ist der sehr stachlig. Die Stacheln können überhaupt ganz verschieden aussehen. Je nach Kakteenart können sie verschiedene Farben haben, ähnlich wie Blüten. Schwarz, gelb, weiß oder auch mal lila können die Stacheln sein. Und sie sind meistens hart und spitz. Man findet aber auch weiche Kakteen. Die haben statt Stacheln Wollbüschel, die sich wie Watte anfühlen. Aber weil sie so dicht sind, schützen sie auch. In der freien Natur findet man Kakteen in warmen Ländern. Die größten gibt es vor allem in Mittel- und Südamerika. Dort darf man sie natürlich nicht ausgraben. Sie stehen unter Artenschutz. Unsere Kakteen, die wir im Blumenladen kaufen können, sind aus Samen gezogen. Das kann übrigens auch jeder mal zu Hause ausprobieren.
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0: Viele Wolken und Regen bekommen wir heute am Mittwoch in den Sommerferien hier bei uns in Berlin und Brandenburg. Ganz vereinzelt zeigt sich auch mal die Sonne bei Temperaturen bis zu 24 Grad.
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15: Sandra hier, Hallöchen. Und Sommer bedeutet ja Sonne, Eis und ganz viel freie Zeit. Und falls euch langsam die Ideen ausgehen, haben wir etwas für euch. Gleich kommen die Tipps für Kids mit kreativen Ideen zum Spielen, Entdecken und Ausprobieren. Jetzt gibt's aber erstmal den passenden Soundtrack für diesen Sommertag.
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3: Hier ist Radio Teddy Reporter Heiko und ich stehe in Berlin-Kreuzberg beim Tag der kleinen Bauprofis von der GEWOBAG. Hier wird schon seit 10 Uhr gebaggert, gehämmert, gemalt und gespielt. Und zwar mitten in einem Wohngebiet. Gestern waren schon viele Kita-Kinder mit ihren Erzieherinnen und Erziehern hier, abends dann auch Kinder mit ihren Eltern. Und heute Nachmittag begrüßen wir dann auch die Mieterinnen und Mieter der GEWOBAG. Radio Teddy ist auch mit dabei. Bei uns gibt es Glitzer-Tattoos und das Zappeltier von Frank und seinen Freunden kommt auch immer wieder vorbei und sorgt für viel Stimmung. In einer Stunde melde ich mich wieder vom Tag der kleinen Bauprofis der GEWOBAG.
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14: Mit Nils Olaf Setzepfand. Hallo zusammen. Ob Fantasywelten, Weltraumabenteuer oder Actionspiele, die Gamescom in Köln ist die größte Computerspielmesse der Welt. Und in diesem Jahr wird sie größer als je zuvor. Die Veranstalter sagen, dass sich dieses Mal mehr als 1600 Aussteller präsentieren. Das sind so viele wie noch nie. Die größte Gamescom aller Zeiten dauert 5 Tage und startet heute in einer Woche. Im vergangenen Jahr hatten mehr als 350.000 Menschen die Messe besucht. Es regnet. Das macht den Feuerwehrleuten Hoffnung beim Kampf gegen den Waldbrand im Naturschutzgebiet Hohes Venn in Belgien, nahe der deutschen Grenze. Die Feuerwehr sagt, dass sich die Flammen nicht weiter ausgebreitet haben und versucht nun, den Brand einzukreisen. Klappt das, könnte das Feuer unter Kontrolle gebracht werden. Weil der Boden größtenteils aus Torf besteht, kann es aber noch sehr lange dauern, bis der Brand komplett gelöscht ist. Der Waldbrand im Naturschutzgebiet Hohes Venn ist der größte in der Geschichte Belgiens. Viele haben es vielleicht bei der Fahrt in den Urlaub erlebt. Auf Autobahnen oder Bundesstraßen dauert es oft länger, wenn man nach Deutschland reinfährt. Die Bundespolizei führt dort Grenzkontrollen durch, um zu schauen, dass niemand aus anderen Ländern unerlaubt nach Deutschland kommt. Bundesinnenminister Alexander Dobrindt hält die Kontrollen weiter für nötig und will sie um ein weiteres halbes Jahr bis Mitte März verlängern. Seit 2 Jahren gibt es die Kontrollen nun schon zu allen Nachbarländern, zum Beispiel nach Dänemark, Frankreich, Österreich oder Polen. Eigentlich gibt es die Abmachung, dass die Grenzen innerhalb der EU offen sein sollen. Man soll also ohne Kontrollen von einem Land ins andere fahren können. Soweit die Meldungen. 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
14: Hier bei uns in Berlin und Brandenburg ist der Saatwinkler-Damm in Berlin-Siemensstadt nach einem Wasserrohrbruch zwischen Elsa-Neumann-Straße und Heinrich-Hertz-Straße in beiden Richtungen gesperrt. Gute Fahrt.
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1: Viele Wolken und Regen bekommen wir heute am Mittwoch in den Sommerferien hier bei uns in Berlin und Brandenburg. Ganz vereinzelt zeigt sich auch mal die Sonne bei Temperaturen bis zu 24 Grad.
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10: Ich bin Sandra und ich freue mich, dass ihr wieder mit dabei seid. Und vielleicht werden bei euch ja gerade die Koffer gepackt oder die Füße ins Wasser gehalten. Wir liefern euch jedenfalls den passenden Soundtrack jetzt gleich dazu. Und für neugierige Köpfe gibt es um kurz vor halb wieder spannende Antworten im Radio Teddy nachgefragt.
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0: Es ist Mittwoch, bei euch läuft Radio Teddy, das Familienradio für den ganzen Tag. Ich bin Sandra und ich habe eine wichtige Info. Denn unsere geplante Sendung aus dem Sommerbad Wuhlheide heute muss leider ausfallen. Wir wollen ja schließlich nicht, dass ihr euch bei dem Wetter erkältet. Darum schon mal vormerken, in den Herbstferien gibt es dann den Indoor-Badespaß für euch. Alle Infos gibt es zeitnah auf radioteddy.de. Da einfach immer mal reinschauen. Und jetzt ist es kurz vor halb und damit gibt's einen kleinen Extra-Boost fürs Gehirn vom schlauesten Mann im Radio.
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2: Mit Nils, hallo. Viele von euch haben ja sicher in letzter Zeit Wassermelone gegessen. Auch René. Sie möchte wissen, warum in der Melone so viele Kerne drin sind und in anderen Früchten nur ein Kern. Ja, eine gute Frage, René. So richtig kann ich die aber gar nicht beantworten. Die Kerne der Frucht sind ja die Samen, aus denen dann neue Früchte entstehen können. Wenn wir mal in den Obstgarten schauen, dann wird hier zwischen zwei Obstsorten unterschieden. Kernobst und Steinobst. Kernobst sind Früchte, die im Inneren ein Kerngehäuse haben. Dieses Kerngehäuse besteht aus 5 Kammern. Darin können jeweils bis zu 2 Kerne, also Samen, enthalten sein. Zum Kernobst gehören unter anderem Apfel, Birne oder auch die Quitte. Als Steinobst werden Früchte bezeichnet, die im Gegensatz zum Kernobst nur einen einzigen, harten und größeren Kern ummanteln. Der Kern ist gleichzeitig der Samen. Zum Steinobst gehören unter anderem Süß- und Sauerkirschen, Pflaumen, Pfirsiche, Aprikosen und Nektarinen. Andere Früchte haben wirklich viele Samen. Erdbeeren, die ja tatsächlich zu den Nüssen gehören, haben außen etwa 100 Samen pro Frucht. Also kleine Nüsschen auf dem roten Fruchtfleisch. Und wo sind die Samen der Banane? Bei sehr reifen Bananen können wir in der Mitte kleine bräunliche Punkte sehen. Diese sind sozusagen Reste der ursprünglichen Bananensamen. Denn bei der süßen Essbanane, wie wir sie kennen, wurden die Samen Schritt für Schritt weggezüchtet.
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12: Kinderzahnbürsten sollten regelmäßig gewechselt werden, am besten alle 2 bis 3 Monate. Spätestens, sobald die Borsten ausgefranst sind. Auch nach einer Erkältung ist ein Austausch sinnvoll. Damit die Zahnbürste hygienisch bleibt, wird sie nach dem Putzen gründlich abgespült und mit dem Kopf nach oben getrocknet.
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17: Viele Wolken und Regen bekommen wir heute am Mittwoch in den Sommerferien hier bei uns in Berlin und Brandenburg. Ganz vereinzelt zeigt sich auch mal die Sonne bei Temperaturen bis zu 24 Grad.
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0: Mit Sandra, hallo, und vielleicht seid ihr ja gerade am See, im Garten oder auf dem Weg in den Urlaub und vielleicht fragt auch hinten auf der Rücksitzbank schon jemand zum 5. Mal, sind wir bald da? Genau für solche Momente gibt's gleich unsere Tipps für Kids mit ganz tollen Ideen für die Ferienzeit. Vorher drehen wir jetzt den Sommer aber musikalisch nochmal so richtig auf.
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3: Hier ist Radio Teddy Reporter Heiko und ich bin beim Tag der kleinen Bauprofis von der Gebobag in Berlin-Kreuzberg und neben mir stehen Ida und Aria. Was habt ihr denn heute schon alles so erlebt?
4: Wir waren beim Bagger und wir haben schon gemacht und gebastelt. Da mussten wir Steine mit Kleberaufhängern machen.
3: Mega cool. Und noch mehr kann man hier auch machen. Man kann baggern, man kann hier auch noch das Dach decken, man kann mauern und man kann ganz viel ausprobieren und ganz viel lernen. Und wohin kann man noch gehen?
4: Radio Teddy.
3: Genau, Radio Teddy ist auch mit dabei. Wir haben unsere Mal- und Bastelstation dabei und Glitzer-Tattoos. Heute beim Tag der kleinen Bauprofis von der Gebobag.
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3: Mit mir, Olaf Setzepfand. Hallo zusammen. Ob Fantasywelten, Weltraumabenteuer oder Actionspiele, die Gamescom in Köln ist die größte Computerspielmesse der Welt. Und in diesem Jahr wird sie größer als je zuvor. Die Veranstalter sagen, dass sich dieses Mal mehr als 1600 Aussteller präsentieren. Das sind so viele wie noch nie. Die größte Gamescom aller Zeiten dauert 5 Tage und startet heute in einer Woche. Im vergangenen Jahr hatten mehr als 350.000 Menschen die Messe besucht. Es regnet. Das macht den Feuerwehrleuten Hoffnung beim Kampf gegen den Waldbrand im Naturschutzgebiet Hohes Venn in Belgien, nahe der deutschen Grenze. Die Feuerwehr sagt, dass sich die Flammen nicht weiter ausgebreitet haben und versucht nun, den Brand einzukreisen. Klappt das, könnte das Feuer unter Kontrolle gebracht werden. Weil der Boden größtenteils aus Torf besteht, kann es aber noch sehr lange dauern, bis der Brand komplett gelöscht ist. Der Waldbrand im Naturschutzgebiet Hohes Venn ist der größte in der Geschichte Belgiens. Viele haben es vielleicht bei der Fahrt in den Urlaub erlebt. Auf Autobahnen oder Bundesstraßen dauert es oft länger, wenn man nach Deutschland reinfährt. Die Bundespolizei führt dort Grenzkontrollen durch, um zu schauen, dass niemand aus anderen Ländern unerlaubt nach Deutschland kommt. Bundesinnenminister Alexander Dobrindt hält die Kontrollen weiter für nötig und will sie um ein weiteres halbes Jahr bis Mitte März verlängern. Seit 2 Jahren gibt es die Kontrollen nun schon zu allen Nachbarländern, zum Beispiel nach Dänemark, Frankreich, Österreich oder Polen. Eigentlich gibt es die Abmachung, dass die Grenzen innerhalb der EU offen sein sollen. Man soll also ohne Kontrollen von einem Land ins andere fahren können. Soweit die Meldungen. 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
3: Hier bei uns in Berlin und Brandenburg ist der Saatwinkler-Damm in Berlin-Siemensstadt nach einem Wasserrohrbruch zwischen Elsa-Neumann-Straße und Heinrich-Hertz-Straße in beiden Richtungen gesperrt. Gute Fahrt.
2: Viele Wolken und Regen bekommen wir heute am Mittwoch in den Sommerferien hier bei uns in Berlin und Brandenburg. Ganz vereinzelt zeigt sich auch mal die Sonne bei Temperaturen bis zu 24 Grad.
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22: Ob Ferienlager, Freibad oder Sofa, Hauptsache ihr habt heute einen schönen Sommertag. Sandra hier, Hallöchen, ich freue mich, dass bei euch wieder Radio Teddy läuft. Und weil Kinderfragen oft die besten Fragen sind, gibt's um kurz vor halb wieder das Radio Teddy nachgefragt. Zum Beispiel mit Fragen wie, warum können wir uns eigentlich nicht selber kitzeln? Jetzt gibt's aber erstmal jede Menge Sommermusik.
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0: Es ist Mittwoch, bei euch läuft Radio Teddy, das Familienradio für den ganzen Tag. Ich bin Sandra und ich habe eine wichtige Info. Denn unsere geplante Sendung aus dem Sommerbad Wuhlheide heute muss leider ausfallen. 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Darum schon mal vormerken, in den Herbstferien gibt es dann den Indoor-Badespaß für euch. 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Und jetzt ist es kurz vor halb und damit gibt's einen kleinen Extra-Boost fürs Gehirn vom schlauesten Mann im Radio.
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2: Mit Nils, hallo. Smilla hat uns eine Frage geschickt. Sie möchte gern wissen, wer das Space Cap erfunden hat. Wie so vieles kommt auch das Space Cap aus Amerika. Es war früher ein Markenzeichen der Baseballspieler. Es soll am 24. April 1849 passiert sein. Die Spieler eines Baseballclubs in New York kamen nicht in den bis dahin üblichen Strohhüten zum Spiel, sondern hatten steife Kappen auf. Die hatten allerdings noch keinen Schirm. Wer nun auf die Idee kam, einen Schirm oder eben auch einen Regenschutz vorne dran zu basteln, ist nicht bekannt. Auf jeden Fall setzte sich das Space Cap nun vor allem bei Jugendlichen durch. Bis sie in Deutschland ankamen, dauerte es noch rund 100 Jahre. In den 1970er Jahren wurden sie bei uns sehr beliebt und das hält bis heute. Manch einer trägt die Basecaps mit dem Schirm nach hinten. Das haben jugendliche Straßengangs in Amerika vorgemacht. Und heute tragen nicht nur jugendliche Basecaps, auch Kinder oder Omas und Opas. Inzwischen gehören sie in manchen Bundesländern zur Uniform der Polizisten. Und in den USA tragen sie auch Soldaten oder selbst der Präsident.
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10: 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Das heißt, wir gehen euch gar nicht auf den Keks. 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
10: Da fährst du mit einer Münchhausen-Kugel einfach von A nach B in 8 Meter Höhe.
9: Echt? Ist das schon der höchste Punkt?
11: Schreck. Wie fühlst du dich?
9: Ganz gut.
11: Keine Angst?
9: Nö.
11: Sie fliegt. Oh, da kommt sie. Und
9: wie war's? Die Seilbahn jetzt gerade zum Schluss fand ich ziemlich cool. Auch diese Kugel, wo man sich draufsetzen kann. Cool.
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20: Hier bei uns in Berlin und Brandenburg ist der Saatwinkler-Damm in Berlin-Siemensstadt nach einem Wasserrohrbruch zwischen Elsa-Neumann-Straße und Heinrich-Hertz-Straße in beiden Richtungen gesperrt. Gute Fahrt.
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22: Viele Wolken und Regen bekommen wir heute am Mittwoch in den Sommerferien hier bei uns in Berlin und Brandenburg. Ganz vereinzelt zeigt sich auch mal die Sonne bei Temperaturen bis zu 24 Grad.
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0: Mit Sandra, Hallöchen, und Sommerferien, die können ja manchmal ganz schön lang sein. Und genau deshalb liefern wir euch gleich bei den Tipps für Kids neue Ideen zum Basteln, Spielen, Ausprobieren, wo auch immer ihr drauf Lust habt. Vorher gibt's aber erstmal auch jetzt gute Laune und richtig schöne Sommermusik.

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6: Ich habe erstmal meine Kleidung und ich würde gern Bagger fahren.
5: Okay, aber du hast ja jetzt einen Helm auf und schon eine Weste an. Was glaubst du denn, was du hier noch erleben kannst heute?
6: Ich lass mich mal überraschen.
5: Okay, Ada lässt sich überraschen. 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Man kann hier Blümchen pflanzen, man kann basteln, man kann schleifen, man kann Mauern bauen, man kann Dächer decken und man kann ganz viel Spaß haben, nämlich mit Radio Teddy und dem Zappeltier. Das Ganze heute beim Tag der kleinen Bauprofis von der GEWOBAG.
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1: Mit Nils Olaf Setzepfand. Hallo zusammen. Ob Fantasywelten, Weltraumabenteuer oder Actionspiele, die Gamescom in Köln ist die größte Computerspielmesse der Welt und in diesem Jahr wird sie größer als je zuvor. Die Veranstalter sagen, dass sich dieses Mal mehr als 1600 Aussteller präsentieren. Das sind so viele wie noch nie. Die größte Gamescom aller Zeiten dauert 5 Tage und startet heute in einer Woche. Im vergangenen Jahr hatten mehr als 350.000 Menschen die Messe besucht. Es regnet. Das macht den Feuerwehrleuten Hoffnung beim Kampf gegen den Waldbrand im Naturschutzgebiet Hohes Venn in Belgien, nahe der deutschen Grenze. Die Feuerwehr sagt, dass sich die Flammen nicht weiter ausgebreitet haben und versucht nun, den Brand einzukreisen. Klappt das, könnte das Feuer unter Kontrolle gebracht werden. Weil der Boden größtenteils aus Torf besteht, kann es aber noch sehr lange dauern, bis der Brand komplett gelöscht ist. Der Waldbrand im Naturschutzgebiet Hohes Venn ist der größte in der Geschichte Belgiens. Viele haben es vielleicht bei der Fahrt in den Urlaub erlebt. Auf Autobahnen oder Bundesstraßen dauert es oft länger, wenn man nach Deutschland reinfährt. Die Bundespolizei führt dort Grenzkontrollen durch, um zu schauen, dass niemand aus anderen Ländern unerlaubt nach Deutschland kommt. Bundesinnenminister Alexander Dobrindt hält die Kontrollen weiter für nötig und will sie um ein weiteres halbes Jahr bis Mitte März verlängern. Seit 2 Jahren gibt es die Kontrollen nun schon zu allen Nachbarländern, zum Beispiel nach Dänemark, Frankreich, Österreich oder Polen. Eigentlich gibt es die Abmachung, dass die Grenzen innerhalb der EU offen sein sollen. Man soll also ohne Kontrollen von einem Land ins andere fahren können. Soweit die Meldungen. 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
1: Hier bei uns in Berlin und Brandenburg ist der Saatwinkler-Damm in Berlin-Siemensstadt nach einem Wasserrohrbruch zwischen Elsa-Neumann-Straße und Heinrich-Jahrt-Straße in beiden Richtungen gesperrt. Gute Fahrt.
3: Viele Wolken und Regen bekommen wir heute am Mittwoch in den Sommerferien hier bei uns in Berlin und Brandenburg. Ganz vereinzelt zeigt sich auch mal die Sonne bei Temperaturen bis zu 24 Grad.
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4: Und hier ist Laura, hallo. Ihr seid auf dem Weg zu Oma und Opa, die Kids abholen und Radio Teddy ist auch dabei. Gleich erklärt euch Nils, warum sich Sonnenblumen mit ihrer Blüte immer Richtung Sonne neigen. Ihr hört's im Radio Teddy nachgefragt, gleich um 17:45. Vorher geht's hier weiter mit Lieblingsmusik.
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0: Es ist Mittwoch, bei euch läuft Radio Teddy, das Familienradio für den ganzen Tag. 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Und jetzt... Es ist kurz vor halb und damit gibt's einen kleinen Extra-Boost fürs Gehirn vom schlauesten Mann im Radio.
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2: Mit Nils, hallo. Warum dreht die Sonnenblume ihre Blüte immer mit der Sonne mit? Das möchte Chiara wissen. Und vor allem, wie macht die das? Haben die Sonnenblumen vielleicht Muskeln, mit denen sie den Kopf drehen, so wie wir Menschen? Nein, keine Muskeln. Sonnenblumen haben Auxin. Und das ist ein verrückter Stoff. Auxin steuert das Wachstum der Pflanze. Durch diesen Stoff wächst die im Schatten liegende Seite des Blütenstands schneller als die direkt von der Sonne bestrahlte. Deshalb neigt sich der Stängel der Sonne zu. Bei den Botanikern heißt dieses Verhalten Heliotropismus, was so viel heißt wie Hinwendung zur Sonne. Dabei geht es wirklich um die Sonne und nicht nur allgemein ums Licht, in dessen Richtung die meisten Pflanzen und Blätter sich ausrichten. Durch die auffallende Drehung gelingt es Sonnenblumen, 10-15% mehr Sonnenlicht zu erhaschen. Ist die Pflanze dann ausgewachsen und die Blüte ganz geöffnet, drehen sich die Sonnenblumen nicht mehr. Sie sehen nur noch in östliche Richtung. Bewiesen hat man das Ganze übrigens mit Zeitrafferaufnahmen.
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16: Und jetzt Tims verrückte Tierfakten.
17: Giraffen haben blaue Zungen. Genauer, dunkelblau bis violett. Wahrscheinlich ist das wie eine Art Sonnenschutz beim Fressen.
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20: Viele Wolken und Regen bekommen wir heute am Mittwoch in den Sommerferien hier bei uns in Berlin und Brandenburg. Ganz vereinzelt zeigt sich auch mal die Sonne bei Temperaturen bis zu 24 Grad.
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21: Und hier ist Laura, hallo. Die Einkaufskiste ist im Kofferraum, ihr seid auf dem Weg zum Supermarkt und Radio Teddy ist dabei. Was genau ein Blubberspiel ist und wie ihr es mit euren Familien spielen könnt, erzählt euch Angie in den Tipps für Kids um kurz vor voll. Bevor es soweit ist, geht's hier aber erstmal weiter mit Lieblingsmusik.

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gleich.

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3: Mit Angie. Hallöchen. Ich habe ein super tolles Plitsch-Platsch-Spiel für alle Wasserratten. Das könnt ihr im Pool oder im Schwimm- und Freibad spielen. Es heißt Blubberspiel und macht zusammen mit Freunden am meisten Spaß. Wenn ihr im Wasser planscht, denkt sich einer oder eine von euch ein Wort aus. Das kann kurz oder lang sein, aber am besten ist es ein Wort, das eure Freunde auf jeden Fall erraten können. Und dann heißt es tief Luft holen und abtauchen. Das Wort wird dann nämlich unter Wasser ausgesprochen. Das erzeugt ganz viele Blubberblasen und lustige Töne. Dann tauchen alle wieder auf und raten, welches Wort denn da geblubbert wurde. Wer das Wort errät, darf dann als nächstes blubbern. 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
5: Mit dem Kauf regionaler Produkte, am besten direkt vom Bauernhof, tun wir nicht nur unserer Gesundheit etwas Gutes, sondern schonen durch kurze Transportwege auch die Umwelt und das Klima. Genießt die Jahreszeiten auf dem Teller. Im Frühling zum Beispiel Spargel und Spinat, im Sommer Tomaten, Radieschen und frisches Obst, im Herbst Kürbis in der Suppe und im Winter Porree, Grünkohl und rote Beete. Ein Saisonkalender in der Küche zeigt euch immer, welche Produkte gerade geerntet werden.
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1: Mit Alexander Kanja. Hallo zusammen. Vielleicht habt ihr ja auch im Sommerurlaub am Strand nach Muscheln gesucht oder nach Meeresglas, sowie der 11 Jahre alte Bo in den USA. Doch was er da aus einer Felsspalte gezogen hat, ist wirklich außergewöhnlich und sehr selten. Er hat einen Zahn des Urzeit-Heiß-Megalodon gefunden. Dieser eine Zahn ist fast so groß wie Bos ganze Hand. Experten eines Museums haben inzwischen bestätigt, dass der Zahn echt ist. Die Familie will den Zahn auf jeden Fall behalten. Er ist ein weiterer Beweis dafür, dass es den Megalodon gegeben hat. Der Meeresräuber war fast so lang wie ein Bus. Er ist seit 3,5 Millionen Jahren ausgestorben. Kommen wir nun von einem riesigen Hai zu einem riesigen Hund. Genauer gesagt geht es um einen Dackel, der fast genauso groß ist wie der Megalodon. Natürlich ist es kein echter Dackel, aber einer, der täuschend echt aussieht. Dieser XXL-Dackel liegt schlafend in einem Kaufhaus in Südkorea. Ein Motor in seinem Inneren sorgt dafür, dass er sogar atmet und seine Ohren manchmal bewegt. Ganz viele Menschen wollen den Megadackel sehen und Fotos mit ihm machen. Apropos Fotos, die US-Raumfahrtbehörde NASA hat zum ersten Mal Fotos vom Raketeneinschlag auf dem Mond gezeigt. Dort war ja vor ein paar Tagen eine Falcon-Rakete der Firma SpaceX mit über 8000 Stundenkilometern Geschwindigkeit aufgeschlagen. Der dadurch entstandene Krater ist ganz schön groß. Hier könnte ganz bequem ein Bus einparken. Die Aufnahmen stammen von einer Sonde, die den Mond umkreist. Für eine Umrundung braucht sie 2 Stunden. Der Ticketverkauf für das erste Heimspiel der deutschen Nationalmannschaft mit Bundestrainer Jürgen Klopp Ende September in Augsburg ist schon wieder vorbei. Nur wenige Minuten hat es gedauert, da waren alle Karten restlos ausverkauft. Für das zweite Spiel in München dürfen bislang nur DFB-Fanclub-Mitglieder Karten kaufen, dann geht der normale Vorverkauf los. Wer keine Tickets bekommen hat, muss nicht traurig sein, die Spiele werden natürlich im Free-TV gezeigt. Soweit die Meldungen und die Radio-Teddy-Nachrichten zum Nachhören jederzeit in der Radio-Teddy-App und überall, wo es Podcasts gibt.
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20: Hier bei uns in Berlin und Brandenburg ist der Saatwinkler-Damm in Berlin-Siemensstadt nach einem Wasserrohrbruch zwischen Elsa-Neumann-Straße und Heinrich-Jahrt-Straße in beiden Richtungen gesperrt. Gute Fahrt.
21: Viele Wolken und Regen bekommen wir heute am Mittwoch in den Sommerferien hier bei uns in Berlin und Brandenburg. Ganz vereinzelt zeigt sich auch mal die Sonne bei Temperaturen bis zu 24 Grad.
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22: Sandra hier, schön, dass ihr mit dabei seid. Und Sommer heißt ja ausschlafen, Eis essen und einfach mal die Seele baumeln lassen, ne? Und weil Neugier und Ferien wunderbar zusammenpassen, gibt's um kurz vor halb wieder das Radio Teddy nachgefragt. Da geht's zum Beispiel um Fragen wie, warum ist der Himmel eigentlich blau? Diese und ähnliche Fragen beantwortet Nils um kurz vor halb. Jetzt genießen wir aber erstmal die beste Sommermusik.

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1: Hey Flossenfreunde, hier ist Dizzy Disco, der Disco-Delfin aus der Lagune Nummer 3. Seid ihr für den Tag bereit?
2: Ja!
1: Sag mal, schlaft ihr noch? Ich hab ja gar nichts gehört. Flossen hoch, wer ist dabei?
2: Yeah.

0: ich bin Jochen.
1: Hey, Jochen ist auch wieder dabei. Und habt ihr schon Larry gesehen? Ruft mal Krokodil.
2: Hi.
1: Krokodil.
2: Kroko was?
1: Krokodil.
3: Das ist mein Lieblingsspiel.
1: Einsiedlerkrebs, wie geht's? Du weißt doch, welche blubberbunten Knöpfe man dreht. Also lass uns allen Flossenfreunden zeigen, wie eine echte Aquaparty geht.
4: Yeah.

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1: Mit Nils, hallo. Fritz möchte gern wissen, warum an den Kakteen Stacheln sind. Tatsächlich müssen wir mit Kakteen sehr vorsichtig umgehen. Man sticht sich einfach so schnell an den pieksigen Stacheln. Genau das ist ja auch ihr Zweck. Sie sollen den Kaktus verteidigen, in der freien Natur vor allem gegen Tiere, die die Pflanze fressen wollen. Selbst einen Kaktus, der ganz harmlos wirkt und schön aussieht, sollte man nie unterschätzen. Es gibt zum Beispiel einen, der sieht aus wie ein ganz weicher Katzenschwanz von einer weiß-silbernen Katze. Und doch ist der sehr stachlig. Die Stacheln können überhaupt ganz verschieden aussehen. Je nach Kakteenart können sie verschiedene Farben haben, ähnlich wie Blüten. Schwarz, gelb, weiß oder auch mal lila können die Stacheln sein. Und sie sind meistens hart und spitz. Man findet aber auch weiche Kakteen. Die haben statt Stacheln Wollbüschel, die sich wie Watte anfühlen. Aber weil sie so dicht sind, schützen sie auch. In der freien Natur findet man Kakteen in warmen Ländern. Die größten gibt es vor allem in Mittel- und Südamerika. Dort darf man sie natürlich nicht ausgraben. Sie stehen unter Artenschutz. Unsere Kakteen, die wir im Blumenladen kaufen können, sind aus Samen gezogen. Das kann übrigens auch jeder mal zu Hause ausprobieren.
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11: Hier bei uns in Berlin und Brandenburg ist der Saatwinkler-Damm in Berlin-Siemensstadt nach einem Wasserrohrbruch zwischen Elsa-Neumann-Straße und Heinrich-Hertz-Straße in beiden Richtungen gesperrt. Gute Fahrt.
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18: Viele Wolken und Regen bekommen wir heute am Mittwoch in den Sommerferien hier bei uns in Berlin und Brandenburg. Ganz vereinzelt zeigt sich auch mal die Sonne bei Temperaturen bis zu 24 Grad.
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20: Ich bin Sandra, hallöchen, und freue mich ganz besonders, dass ihr heute wieder mit am Start seid. Und vielleicht plant ihr ja noch euren Nachmittag oder sucht noch ein kleines Ferienabenteuer. Gleich helfen euch die Tipps für Kids dabei. Vorher genießen wir aber noch gemeinsam den Sommer, und zwar mit eurer Lieblingsmusik.

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2: Mit Angie. Hallöchen. Ob Gitarre, Keyboard oder Violine. In Musikbibliotheken hier bei uns in Berlin und Brandenburg könnt ihr Musikinstrumente für zu Hause ausleihen. Wie zum Beispiel in der Ingeborg-Drewitz-Bibliothek in Berlin-Steglitz-Zehlendorf. Dort gibt's über 100 Musikinstrumente aus aller Welt. Die passenden Notenbücher und CDs dazu könnt ihr direkt mit ausleihen oder im Musikübungsraum am E-Piano eine Übungsstunde einlegen. Das Ausleihen funktioniert mit einem Bibliotheksausweis, den ihr kostenlos gemeinsam mit euren Eltern bekommen könnt. Mehr Infos gibt's auf berlin.de. 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
15: Mit Alexander Kanja. Hallo zusammen. Vielleicht habt ihr ja auch im Sommerurlaub am Strand nach Muscheln gesucht oder nach Meeresglas, so wie der 11 Jahre alte Bo in den USA. Doch was er da aus einer Felsspalte gezogen hat, ist wirklich außergewöhnlich und sehr selten. Er hat einen Zahn des Urzeit-Heiß-Megalodon gefunden. Dieser eine Zahn ist fast so groß wie Bos ganze Hand. Experten eines Museums haben inzwischen bestätigt, dass der Zahn echt ist. Die Familie will den Zahn auf jeden Fall behalten. Er ist ein weiterer Beweis dafür, dass es den Megalodon gegeben hat. Der Meeresräuber war fast so lang wie ein Bus. Er ist seit 3,5 Millionen Jahren ausgestorben. Kommen wir nun von einem riesigen Hai zu einem riesigen Hund. Genauer gesagt geht es um einen Dackel, der fast genauso groß ist wie der Megalodon. Natürlich ist es kein echter Dackel, aber einer, der täuschend echt aussieht. Dieser XXL-Dackel liegt schlafend in einem Kaufhaus in Südkorea. Ein Motor in seinem Inneren sorgt dafür, dass er sogar atmet und seine Ohren manchmal bewegt. Ganz viele Menschen wollen den Megadackel sehen und Fotos mit ihm machen. Apropos Fotos. Die US-Raumfahrtbehörde NASA hat zum ersten Mal Fotos vom Raketeneinschlag auf dem Mond gezeigt. Dort war ja vor ein paar Tagen eine Falcon-Rakete der Firma SpaceX mit über 8000 Stundenkilometern Geschwindigkeit aufgeschlagen. Der dadurch entstandene Krater ist ganz schön groß. Hier könnte ganz bequem ein Bus einparken. Die Aufnahmen stammen von einer Sonde, die den Mond umkreist. Für eine Umrundung braucht sie 2 Stunden. Der Ticketverkauf für das erste Heimspiel der deutschen Nationalmannschaft mit Bundestrainer Jürgen Klopp Ende September in Augsburg ist schon wieder vorbei. Nur wenige Minuten hat es gedauert, da waren alle Karten restlos ausverkauft. Für das zweite Spiel in München dürfen bislang nur DFB-Fanclub-Mitglieder Karten kaufen, dann geht der normale Vorverkauf los. Wer keine Tickets bekommen hat, muss nicht traurig sein. Die Spiele werden natürlich im Free-TV gezeigt. Soweit die Meldungen und die Radio-Teddy-Nachrichten zum Nachhören jederzeit in der Radio-Teddy-App und überall, wo es Podcasts gibt.
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1: Hier bei uns in Berlin und Brandenburg ist der Saatwinkler-Damm in Berlin-Siemensstadt nach einem Wasserrohrbruch zwischen Elsa-Neumann-Straße und Heinrich-Hertz-Straße in beiden Richtungen gesperrt. Gute Fahrt.
16: Viele Wolken und Regen bekommen wir heute am Mittwoch in den Sommerferien hier bei uns in Berlin und Brandenburg. Ganz vereinzelt zeigt sich auch mal die Sonne bei Temperaturen bis zu 24 Grad.
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2: Sandra hier, Hallöchen. Vielleicht sitzt ihr ja gerade auf der Picknickdecke oder macht es euch zu Hause gemütlich. Wir schicken euch ganz viel Feriengefühl ins Ohr. Und für alle neugierigen Köpfe gibt's um kurz vor halb wieder etwas Spannendes im Radio Teddy nachgefragt. Jetzt drehen wir erstmal die Sommermusik ganz laut auf.

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2: Mit Nils, hallo. Viele von euch haben ja sicher in letzter Zeit Wassermelone gegessen. Auch René. Sie möchte wissen, warum in der Melone so viele Kerne drin sind und in anderen Früchten nur ein Kern. Ja, eine gute Frage, René. So richtig kann ich die aber gar nicht beantworten. Die Kerne der Frucht sind ja die Samen, aus denen dann neue Früchte entstehen können. Wenn wir mal in den Obstgarten schauen, dann wird hier zwischen zwei Obstsorten unterschieden. Kernobst und Steinobst. Kernobst sind Früchte, die im Inneren ein Kerngehäuse haben. Dieses Kerngehäuse besteht aus 5 Kammern. Darin können jeweils bis zu 2 Kerne, also Samen, enthalten sein. Zum Kernobst gehören unter anderem Apfel, Birne oder auch die Quitte. Als Steinobst werden Früchte bezeichnet, die im Gegensatz zum Kernobst nur einen einzigen, harten und größeren Kern ummanteln. Der Kern ist gleichzeitig der Samen. Zum Steinobst gehören unter anderem Süß- und Sauerkirschen, Pflaumen, Pfirsiche, Aprikosen und Nektarinen. Andere Früchte haben wirklich viele Samen. Erdbeeren, die ja tatsächlich zu den Nüssen gehören, haben außen etwa 100 Samen pro Frucht, also kleine Nüsschen auf dem roten Fruchtfleisch. Und wo sind die Samen der Banane? Bei sehr reifen Bananen können wir in der Mitte kleine bräunliche Punkte sehen. Diese sind sozusagen Reste der ursprünglichen Bananensamen. Denn bei der süßen Essbanane, wie wir sie kennen, wurden die Samen Schritt für Schritt weggezüchtet.
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7: Wenn unser Kind trotz regelmäßigen Zähneputzens immer wieder Karies bekommt, lohnt es sich, die Zahnroutine mal genauer unter die Lupe zu nehmen. Oft werden die Zahnzwischenräume nicht gründlich gereinigt oder die Zahnpasta ist für Kinder ungeeignet. Häufiges Snacken, Naschereien und süße Getränke erhöhen das Kariesrisiko zusätzlich. Ein Gespräch beim Zahnarzt kann helfen, einen individuellen Plan für die Zahngesundheit unseres Kindes aufzustellen.
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0: Viele Wolken und Regen bekommen wir heute am Mittwoch in den Sommerferien hier bei uns in Berlin und Brandenburg. Ganz vereinzelt zeigt sich auch mal die Sonne bei Temperaturen bis zu 24 Grad.
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0: Sandra hier, Hallöchen. Und im Sommer, da kann ja so wunderbar rumgegammelt werden und einfach mal in den Tag hineingelebt werden. Und wenn euch zwischendurch mal die Ideen fehlen, dann hört doch gleich einfach mal bei den Tipps für Kids rein. Da ist auf jeden Fall für jeden etwas dabei. Jetzt gibt's aber erstmal Musik für alle Sonnenanbeter und Ferienfans.
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2: Mit Angie. Hallöchen. Hurra, hurra, die Ferien sind da. Mit dem Auto- und Zugbingo kommt auf der Fahrt in Richtung Urlaub keine Langeweile auf. Und das Beste, es ist auch noch ruckzuck vor der Fahrt fertig gebastelt. Schnappt euch einfach ein Blatt Papier und malt oder klebt Motive darauf, die ihr auf der Fahrt sehen könnt. Zum Beispiel Kühe, ein Flugzeug, eine Brücke oder einen Bagger. Fahrt ihr daran vorbei, dürft ihr das Motiv abhaken. Sind alle Motive in einer Reihe von oben nach unten oder von links nach rechts abgehakt, habt ihr ein Bingo. Und wer die meisten Bingos hat, gewinnt. Das war's. Viel Spaß und gute Fahrt.
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19: Mit Alexander Kanja. Hallo zusammen. Vielleicht habt ihr ja auch im Sommerurlaub am Strand nach Muscheln gesucht oder nach Meeresglas, so wie der 11 Jahre alte Bo in den USA. Doch was er da aus einer Felsspalte gezogen hat, ist wirklich außergewöhnlich und sehr selten. Er hat einen Zahn des Urzeit-Heiß-Megalodon gefunden. Dieser eine Zahn ist fast so groß wie Bos ganze Hand. Experten eines Museums haben inzwischen bestätigt, dass der Zahn echt ist. Die Familie will den Zahn auf jeden Fall behalten. Er ist ein weiterer Beweis dafür, dass es den Megalodon gegeben hat. Der Meeresräuber war fast so lang wie ein Bus. Er ist seit 3,5 Millionen Jahren ausgestorben. Kommen wir nun von einem riesigen Hai zu einem riesigen Hund. Genauer gesagt geht es um einen Dackel, der fast genauso groß ist wie der Megalodon. Natürlich ist es kein echter Dackel, aber einer, der täuschend echt aussieht. Dieser XXL-Dackel liegt schlafend in einem Kaufhaus in Südkorea. Ein Motor in seinem Inneren sorgt dafür, dass er sogar atmet und seine Ohren manchmal bewegt. Ganz viele Menschen wollen den Megadackel sehen und Fotos mit ihm machen. Apropos Fotos, die US-Raumfahrtbehörde NASA hat zum ersten Mal Fotos vom Raketeneinschlag auf dem Mond gezeigt. Dort war ja vor ein paar Tagen eine Falcon-Rakete der Firma SpaceX mit über 8000 Stundenkilometern Geschwindigkeit aufgeschlagen. Der dadurch entstandene Krater ist ganz schön groß. Hier könnte ganz bequem ein Bus einparken. Die Aufnahmen stammen von einer Sonde, die den Mond umkreist. Für eine Umrundung braucht sie 2 Stunden. Der Ticketverkauf für das erste Heimspiel der deutschen Nationalmannschaft mit Bundestrainer Jürgen Klopp Ende September in Augsburg ist schon wieder vorbei. Nur wenige Minuten hat es gedauert, da waren alle Karten restlos ausverkauft. Für das zweite Spiel in München dürfen bislang nur DFB-Fanclub-Mitglieder Karten kaufen, dann geht der normale Vorverkauf los. Wer keine Tickets bekommen hat, muss nicht traurig sein. Die Spiele werden natürlich im Free-TV gezeigt. Soweit die Meldungen und die Radio Teddy Nachrichten zum Nachhören jederzeit in der Radio Teddy App und überall, wo es Podcasts gibt.
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19: Staugefahr hier bei uns in Berlin und Brandenburg in Treptow auf der Puschkin-Allee Richtung Schlesisches Tor. Ab der Eichenstraße immer wieder Stau oder stockender Verkehr. Wir wünschen allen gute Fahrt.
1: Da sind wohl die Elefanten aus dem Zoo ausgebrochen. Viele graue Wolken begleiten uns durch diesen Nachmittag. Hier bei uns in Berlin und Brandenburg sind auch ein paar Regenwolken mit dabei, bei maximal 20 Grad. Morgen traut sich die Sonne ein bisschen mehr raus und das Ferienwochenende genießen wir nochmal ohne Regen.
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1: Hallihallo ihr Lieben, Isa hier für euch am Start am Mittwoch um 16.03 Uhr und hier wird's direkt tierisch bei Radio Teddy. Wir spielen tierisch ernst oder tierischer Quatsch, das tierische Quiz. Die ganze Woche geht's ums Springen. Ihr ratet mit, ob ein mini kleiner Floh wirklich 20 cm hochspringen kann. Und mit etwas Glück geht ihr dann selber hüpfen. Gewinnt ein Ticket für die ganze Familie für die Funbox, der größte Sprungpark der Welt, mit einer Riesenrutsche, mit einer Ninja-Kletterwand und einem Hindernisparcours direkt am Bahnhof in Berlin. 0331 7 und 6 mal die 2, die Mitmachregeln auf radioteddy.de, 0331 7 und 6 mal die 2 und in 10 Minuten quizzen wir dann zusammen. Bis dahin gibt's Chartmusik New Religion von Bibi Rexha.
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0: Radio Teddy läuft am Mittwoch 16.10 Uhr und Isa hier für euch am Start. Liebe Grüße an alle Familien, die gerade alle wieder zu Hause eintrudeln. Vielleicht seid ihr ein bisschen müde. Ich hab gleich einen Hit, der euch garantiert wach macht. Die Die von Shakira und Burna Boy. Vorher wird's tierisch hier bei Radio Teddy.
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0: Ihr bekommt eine Tiergeschichte vorgespielt und ratet, ist das tierisch ernst oder tierischer Quatsch? Mit ein bisschen Glück gewinnt ihr ein Ticket für die ganze Familie für die Funbox. Das ist der größte Sprungpark der Welt mit einer Riesenrutsche, mit einer Ninja-Kletterwand und einem Hindernisparcours direkt am Bahnhof in Berlin. 0331 7 und 6 mal die 2, die Mitmachregeln auf radioteddy.de. Und mit mir quizt jetzt Karl und Mama Julia ist auch mit dabei aus Wandlitz in Brandenburg.
2: Hallo.
0: Was habt ihr denn heute noch Schönes vor?
2: Ich gehe zur Oma.
3: Und ich treffe mich mit einer Freundin, wir gehen ins Kino.
0: Ach, wie schön, da habt ihr ja beide noch einen schönen Tag vor euch. Seid ihr auch bereit für eure Tierquizfrage?
2: Ja.
4: Ein Floh kann etwa 20 cm hoch springen. Das ist mehr als das 70-fache seiner Körpergröße. Verglichen mit der Körpergröße.

0: Körpergröße eines Menschen wäre das so, als wenn ein Mensch mit einem Satz auf den Berliner Funkturm springen könnte. Tierisch ernst oder tierischer Quatsch?
1: Ui.
2: Tierischer Ernst.
1: Tierischer Ernst, wir hören mal rein.
0: Tierisch ernst. Oh. Der Flo hat tatsächlich sehr kräftige Hinterbeine. Er kann 70 Mal höher springen, als er groß ist.
1: Wow, wie krass. Herzlichen Glückwunsch. Ihr gewinnt ein Ticket für die ganze Familie für den Sprungpark Funbox.
2: Danke.
1: Gerne.
2: Da freuen wir uns richtig. Dankeschön.
1: Ich wünsche euch viel Spaß dort und denkt auch an den Flo, wenn ihr da rumhüpft.
2: Das tun wir. Vielen Dank.
1: Und die nächste Gewinnchance, die gibt's schon morgen um 16:10 Uhr hier bei Radio Teddy. Und da finden wir heraus, ob der Schneeleopard

Radio Teddy läuft am Mittwoch. Isa hier für euch. Liebe Grüße an alle Familien, die gerade noch ihren Regenschirm zum Trocknen aufspannen bei Nieselregen. Da schützt uns ja auch eine Basecap ganz gut vor dem Regen. Wer die eigentlich erfunden hat, das finden wir zusammen heraus in 6 Minuten im Radio Teddy nachgefragt von Nils. Denn Radio Teddy macht Spaß, macht schlau und vorher gibt sie entspannte Chartmusik auf Mittwochnachmittag. Beautiful Life von Fastboy.

0: Radio Teddy läuft bei euch am Mittwoch um 16.25 Uhr gleich. Isa hier für euch am Start. Gleich, liebe Kids, erzähle ich euch, wie wir zusammen einen Weltrekord brechen werden. Und ich schicke euch Sonnenschein ins Radio. Gabriella von der Girlband Cat's Eye gibt's gleich.
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2: Mit Nils, hallo. Smilla hat uns eine Frage geschickt. Sie möchte gern wissen, wer das Space Cap erfunden hat. Wie so vieles kommt auch das Space Cap aus Amerika. Es war früher ein Markenzeichen der Baseballspieler. Es soll am 24. April 1849 passiert sein. Die Spieler eines Baseballclubs in New York kamen nicht in den bis dahin üblichen Strohhüten zum Spiel, sondern hatten steife Kappen auf. Die hatten allerdings noch keinen Schirm. Wer nun auf die Idee kam, einen Schirm oder eben auch einen Regenschutz vorne dran zu basteln, ist nicht bekannt. Auf jeden Fall setzte sich das Space Cap nun vor allem bei Jugendlichen durch. Bis sie in Deutschland ankamen, dauerte es noch rund 100 Jahre. In den 1970er Jahren wurden sie bei uns sehr beliebt und das hält bis heute. Manch einer trägt die Space Caps mit dem Schirm nach hinten. Das haben jugendliche Straßengangs in Amerika vorgemacht. Und heute tragen nicht nur jugendliche Space Caps, auch Kinder oder Omas und Opas. Inzwischen gehören sie in manchen Bundesländern zur Uniform der Polizisten. Und in den USA tragen sie auch Soldaten oder selbst der Präsident.
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25: Staugefahr hier bei uns in Berlin und Brandenburg. In Treptow auf der Puschkinallee Richtung Schlesisches Tor. Ab der Eichenstraße immer wieder Stau oder stockender Verkehr. Wir wünschen allen gute Fahrt.
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0: Da sind wohl die Elefanten aus dem Zoo ausgebrochen. Viele graue Wolken begleiten uns durch diesen Nachmittag. Hier bei uns in Berlin und Brandenburg sind auch ein paar Regenwolken mit dabei, bei maximal 20 Grad. Morgen traut sich die Sonne ein bisschen mehr raus und das Ferienwochenende genießen wir nochmal ohne Regen.
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0: Hallo ihr Lieben, Isa hier für euch am Mittwoch um 16.33 Uhr haben wir es gleich. Liebe Grüße an alle Familien, die sich gerade die Gummistiefel ausziehen. Ich schicke euch gleich Sonnenschein ins Radio bei coolen Hits für Eltern und Kids, bei Konien von Anton und vorher von der Girlband Cat's Eye. Ihr cooler Song Gabriella, der garantiert für Sommerstimmung hier sorgen wird. Und danach, liebe Kids, erzähle ich euch, wie wir alle zusammen einen Song schreiben und so einen Weltrekord brechen können. Los geht's!
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0: Aha, Isa hier für euch am Start bei Radio Teddy. Schön, dass ihr mit dabei seid. Liebe Grüße ins Familienauto. Gleich schicke ich euch einen entspannten Chartsong ins Radio. Vertigo von Tiffany Ares. Vorher erzähle ich euch noch, wie wir zusammen einen Weltrekord knacken können.
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0: Ganz viele Kids schicken uns schon ihre Ideen auf radioteddy.de und macht auch ihr mit beim längsten Kinderrechte-Song der Welt. Mit etwas Glück landet auch eure Strophe in dem Song. Die Honigkuchenpferde, die sind schon fleißig am Basteln und ja, kreieren aus euren Ideen einen Song. Liebe Honigkuchenpferde, wie läuft's denn?
2: Wir gehen mal direkt rein in Strophe 1. Da haben Christine 6 und Mila 7 uns ganz, ganz tolle Ideen geschickt. Ich zitiere mal ganz kurz. Ich darf sagen, was ich wirklich denke, nicht nur Große reden fort, auch ich habe ein eigenes Wort.
3: Und genau darum geht es auch. Kinder haben ein Recht auf ihre eigene Meinung und die Erwachsenen müssen zuhören. Das ist nicht nur ein Wunsch, das steht in der UN-Kinderrechtskonvention.
0: Also das hört sich doch schon mega cool an. Liebe Kids, wie auch ihr die perfekte Songzeile schreibt, das seht ihr bei uns im Netz. Da gibt's ein Tutorial von den Honigkuchenpferden. Und das große Finale, das steigt dann bei Rabatz, das Radio Teddy Familienfestival, live am 30. August im Fez Berlin. Und da hören wir dann alle zusammen den längsten Kinderrechte-Song der Welt. Das allererste Mal überhaupt. Ja, macht jetzt mit auf radioteddy.de. Und jetzt, wie versprochen, Chartmusik Vertigo von Tiffany Ares.

Radio Teddy läuft am Mittwochnachmittag, 5:10 haben wir's und auf den Zahn gefühlt. Das hat im wahrsten Sinne des Wortes ein elfjähriger Junge in den USA, der hat ganz zufällig einen Zahn von einem uralten Lebewesen gefunden. Ja, was das ist, das erfahrt ihr 5 in den Radio Teddy Nachrichten. Vorher gibt's hier noch coole, entspannte Chartmusik für euren Familiennachmittag. The Feeling von Lost Frequencies.

0: Radio Teddy läuft am Mittwoch. Schön, dass ihr mit dabei seid. Isa hier für euch. Liebe Kids, eine coole Idee, was ihr so im Sommer draußen spielen könnt, die hat gleich Angie in den Radio Teddy Tipps für Kids. Vorher.
1: Das ist richtig cool.
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0: Der kommt in dieser Stunde von zwei richtig guten Freunden, von Michael Patrick Kelly und Gentleman. Hier habe ich ihren Hitsong am Start, Wildfire, für einen entspannten Mittwochnachmittag.

0: Das war der Radio Teddy Superhit der Stunde, Wildfire von Gentleman und Michael Patrick Kelly. Gleich geht's hier weiter mit cooler Chartmusik, Golden aus dem Film K-Pop Demon Hunters. Und vorher geht's in Richtung Feierabend, liebe Familien. Quizt mit, das Familienfeierabend-Quiz hier bei Radio Teddy. Ihr kriegt einen Buchstaben, fünf Kategorien und gewinnt mit ein bisschen Glück das brandneue Hörspiel Kira Kolumna, der Praktikumsfail. Kira startet endlich in ihr Schulpraktikum bei einem Stadtmagazin. Doch statt schreiben heißt es für sie erstmal Kaffee kochen und Briefe sortieren. Schnell spürt sie eine Story auf, die ihr Praktikum doch noch zu einem richtigen Abenteuer macht. Jetzt anrufen 0331 7 und 6 mal die 2. Die Mitmachregeln gibt's auf radioteddy.de. 0331 7 und 6 mal die 2. Und wir spielen zusammen in 15 Minuten.
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3: Mit Angie. Hallöchen. Ich habe ein super tolles Plitsch-Platsch-Spiel für alle Wasserratten. Das könnt ihr im Pool oder im Schwimm- und Freibad spielen. Es heißt Blubberspiel und macht zusammen mit Freunden am meisten Spaß. Wenn ihr im Wasser planscht, denkt sich einer oder eine von euch ein Wort aus. Das kann kurz oder lang sein, aber am besten ist es ein Wort, das eure Freunde auf jeden Fall erraten können. Und dann heißt es tief Luft holen und abtauchen. Das Wort wird dann nämlich unter Wasser ausgesprochen. Das erzeugt ganz viele Blubberblasen und lustige Töne. Dann tauchen alle wieder auf und raten, welches Wort denn da geblubbert wurde. Wer das Wort errät, darf dann als nächstes blubbern. Noch mehr Tipps für Kids für euch zum Nachhören bei Radio Teddy Plus.
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5: Nach besonderen Anlässen wandert meist viel Geschenkpapier in die Tonne. Warum daraus nicht mal eine schöne Geschenkbox selbst basteln? Dazu bekleben wir einen alten Schuhkarton mit den Geschenkpapierresten und kreieren aus Naturmaterialien wie Blättern, Blüten oder Muscheln ein einzigartiges Design. So entsteht ein persönliches, nachhaltiges Geschenk, das die Schönheit der Natur verewigt.
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13: Mit Alexander Kanja. Hallo zusammen. Vielleicht habt ihr ja auch im Sommerurlaub am Strand nach Muscheln gesucht oder nach Meeresglas, so wie der 11 Jahre alte Bo in den USA. Doch was er da aus einer Felsspalte gezogen hat, ist wirklich außergewöhnlich und sehr selten. Er hat einen Zahn des Urzeit-Heiß-Megalodon gefunden. Dieser eine Zahn ist fast so groß wie Bos ganze Hand. Experten eines Museums haben inzwischen bestätigt, dass der Zahn echt ist. Die Familie will den Zahn auf jeden Fall behalten. Er ist ein weiterer Beweis dafür, dass es den Megalodon gegeben hat. Der Meeresräuber war fast so lang wie ein Bus. Er ist seit 3,5 Millionen Jahren ausgestorben. Kommen wir nun von einem riesigen Hai zu einem riesigen Hund. Genauer gesagt geht es um einen Dackel, der fast genauso groß ist wie der Megalodon. Natürlich ist es kein echter Dackel, aber einer, der täuschend echt aussieht. Dieser XXL-Dackel liegt schlafend in einem Kaufhaus in Südkorea. Ein Motor in seinem Inneren sorgt dafür, dass er sogar atmet und seine Ohren manchmal bewegt. Ganz viele Menschen wollen den Megadackel sehen und Fotos mit ihm machen. Apropos Fotos, die US-Raumfahrtbehörde NASA hat zum ersten Mal Fotos vom Raketeneinschlag auf dem Mond gezeigt. Dort war ja vor ein paar Tagen eine Falcon-Rakete der Firma SpaceX mit über 8000 Stundenkilometern Geschwindigkeit aufgeschlagen. Der dadurch entstandene Krater ist ganz schön groß. Hier könnte ganz bequem ein Bus einparken. Die Aufnahmen stammen von einer Sonde, die den Mond umkreist. Für eine Umrundung braucht sie 2 Stunden. Der Ticketverkauf für das erste Heimspiel der deutschen Nationalmannschaft mit Bundestrainer Jürgen Klopp Ende September in Augsburg ist schon wieder vorbei. Nur wenige Minuten hat es gedauert, da waren alle Karten restlos ausverkauft. Für das zweite Spiel in München dürfen bislang nur DFB-Fanclub-Mitglieder Karten kaufen, dann geht der normale Vorverkauf los. Wer keine Tickets bekommen hat, muss nicht traurig sein, die Spiele werden natürlich im Free-TV gezeigt. Soweit die Meldungen und die Radio-Teddy-Nachrichten zum Nachhören jederzeit in der Radio-Teddy-App und überall, wo es Podcasts gibt.
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13: Staugefahr hier bei uns in Berlin und Brandenburg in Treptow auf der Puschkinallee Richtung Schlesisches Tor. Ab der Eichenstraße immer wieder Stau oder stockender Verkehr. Wir wünschen allen gute Fahrt.
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0: Da sind wohl die Elefanten aus dem Zoo ausgebrochen. Viele graue Wolken begleiten uns durch diesen Nachmittag. Hier bei uns in Berlin und Brandenburg sind auch ein paar Regenwolken mit dabei, bei maximal 20 Grad. Morgen traut sich die Sonne ein bisschen mehr raus und das Ferienwochenende genießen wir nochmal ohne Regen.
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0: Hallo ihr Lieben, Isa hier für euch am Start am Mittwoch, die Mitte der Woche, sie ist da und zum Ende der Woche, da kommt die Sonne wieder ein bisschen mehr raus in ganz Deutschland. In 25 Minuten klären wir, wieso Sonnenblumen sich eigentlich immer zur Sonne hindrehen. Vorher gibt's coole Musik, coole Hits für Eltern und Kids, passend zum Thema Sommer von Kinders und Gentlemen und jetzt... Auch passend zum Thema schicke ich euch ein paar goldene Strahlen ins Radio. Golden aus dem Film K-Pop Demon Hunters.

0: Radio Teddy läuft am Mittwoch. Schön, dass ihr mit am Start seid. Isa hier für euch. Und gleich habe ich einen richtig coolen Chartsong am Start. Mein Lieblings-Taylor Swift-Lied, Opalite. Vorher fahren wir alle gemeinsam in Richtung Feierabend.
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0: Ein Buchstabe, 5 Kategorien und gewinnt das brandneue Hörspiel Kira Kolumna, der Praktikumsfail. Kira startet endlich in ihr Schulpraktikum bei einem Stadtmagazin. Doch statt schreiben heißt es für sie erstmal Kaffee kochen und Briefe sortieren. Schnell spürt sie eine Story auf, die ihr Praktikum doch noch zu einem richtigen Abenteuer macht. 0331 7 und 6 mal die 2. Die Mitmachregeln gibt's auf radioteddy.de. Hallöchen, wer hat's mir ins Studio geschafft?
2: Hallo, hier ist Luisa.
0: Hallöchen, was hast du heute Abend noch so Schönes vor?
2: Ich muss noch mein Zimmer aufräumen und ich und Papa wollen noch eine Folge unserer Serie gucken.
0: Dann schmeiß ich mal den Zufallsgenerator an und frag nach deinem Buchstaben, ja?
2: Mhm.
0: Okay, dein Buchstabe ist M wie Melone. Bist du bereit?
2: Ja.
0: Eine Stadt mit M.
2: Magdeburg.
0: Ja, etwas zu essen mit M.
2: Melone.
0: Ja, ein Tier mit M.
2: Maus.
0: Ja, und ein Monat mit M.
2: März.
0: Ja, herzlichen Glückwunsch. Du gewinnst das Hörspiel Kira Kolumna, der Praktikumsfail.
2: Cool, danke.
0: Gerne. Und die nächste Gewinnchance gibt's schon morgen um 17:10 Uhr hier bei Radio Teddy.

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Hallöchen, Radio Teddy läuft am Mittwochnachmittag, 17.21 Uhr. Isa hier für euch am Start. Wieso sich Sonnenblumen eigentlich manchmal in die Richtung drehen, dann wieder in die Richtung? Das erfahren wir gleich im Radio Teddy nachgefragt. Radio Teddy, macht Spaß, macht schlau. Vorher gibt's passend zum Thema Blumen Flowers von Miley Cyrus. Los geht's.

0: Isa hier bei Radio Teddy für euch am Start. Liebe Grüße ins Familienauto. Gleich habe ich coole Chartmusik am Start. Die Die von Shakira und Burner Boy. Und ich erzähle euch, wann der Regen diese Woche aufhören wird.
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2: Mit Nils, hallo. Warum dreht die Sonnenblume ihre Blüte immer mit der Sonne mit? Das möchte Chiara wissen. Und vor allem, wie macht die das? Haben die Sonnenblumen vielleicht Muskeln, mit denen sie den Kopf drehen, so wie wir Menschen? Nein, keine Muskeln. Sonnenblumen haben Auxin. Und das ist ein verrückter Stoff. Auxin steuert das Wachstum der Pflanze. Durch diesen Stoff wächst die im Schatten liegende Seite des Blütenstands schneller als die direkt von der Sonne bestrahlte. Deshalb neigt sich der Stängel der Sonne zu. Bei den Botanikern heißt dieses Verhalten Heliotropismus, was so viel heißt wie Hinwendung zur Sonne. Dabei geht es wirklich um die Sonne und nicht nur allgemein ums Licht, in dessen Richtung die meisten Pflanzen und Blätter sich ausrichten. Durch die auffallende Drehung gelingt es Sonnenblumen, 10-15% mehr Sonnenlicht zu erhaschen. Ist die Pflanze dann ausgewachsen und die Blüte ganz geöffnet, drehen sich die Sonnenblumen nicht mehr. Sie sehen nur noch in östliche Richtung. Bewiesen hat man das Ganze übrigens mit Zeitrafferaufnahmen.
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4: Und jetzt der Radio-Teddy Familienspartipp der Stunde. Spart beim Flügebuchen. Es lohnt sich, auf Vergleichsportale zu gucken und die Preise im Blick zu behalten. Unter der Woche sind die Flüge meist günstiger und damit können Familien bis zur Hälfte des Ursprungspreises sparen.

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1: Staugefahr hier bei uns in Berlin und Brandenburg. In Treptow auf der Puschkinallee Richtung Schlesisches Tor. Ab der Eichenstraße immer wieder Stau oder stockender Verkehr. Wir wünschen allen gute Fahrt.
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4: Da sind wohl die Elefanten aus dem Zoo ausgebrochen. Viele graue Wolken begleiten uns durch diesen Nachmittag. Hier bei uns in Berlin und Brandenburg sind auch ein paar Regenwolken mit dabei, bei maximal 20 Grad. Morgen traut sich die Sonne ein bisschen mehr raus und das Ferienwochenende genießen wir nochmal ohne Regen.
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4: Hallöchen, Isa hier und liebe Grüße an alle Familien, die sich gerade wieder alle zusammen zu Hause einfinden und überlegen, was essen wir heute nur zum Abendbrot? In 10 Minuten habe ich eine verrückte Idee, die auf jeden Fall auch für Gesprächsstoff am Abendbrotstisch sorgen wird. Vorher coole Chartmusik. Wir tanzen uns ein bisschen wach. Die Die von Shakira und Burna Boy. Und jetzt Save My Love.

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0: Let's go! Radio Teddy läuft am Mittwochnachmittag um 20 vor 6. Jetzt habe ich's. Gleich habe ich einen coolen Chartsong für einen entspannten Nachmittag dabei. Mr. Know It All von Teddy Swims. Vorher klären wir die allerwichtigste Frage überhaupt.
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0: Hier kriegt ihr die besten Familienrezepte für euer Abendbrot. Mama Sabine hat heute einen Vorschlag, der ja auf jeden Fall auch für spannende Diskussionen am Essenstisch sorgen wird. Liebe Sabine, was gibt's denn heute bei euch?
3: Es gibt einfach Gurkensuppe, weil wir so viele Gurken im Garten haben. Einfach die Gurke klein schnippeln, dann einmal klein kochen mit Gemüsebrühe und als Beilage kommen da einfach ein paar Maultaschen rein. Und das Ganze muss man eigentlich nur mit so ein paar Gewürzen abschmecken. Bisschen Gemüsebrühe rein und dann ist es echt lecker.
0: Ihr habt's gehört. Die gute alte Gurkensuppe, wer kennt sie nicht? Ich wünsche euch viel Spaß beim Ausprobieren und einen guten Appetit. Und jetzt, wie versprochen, der Chartsong beim Gurkenschnippeln Mr. Know-It-All von Teddy Swims.

Radio Teddy läuft am Mittwochnachmittag. Schön, dass ihr mit dabei seid, liebe Familien. Isa hier für euch und meine Kollegin Angie, die hat gleich so einen interessanten Tipp für euch. Liebe Kids, wo ihr Musikinstrumente ausleihen könnt, um die einfach mal auszuprobieren, das erfahrt ihr um kurz vor sechs in den Radio Teddy Tipps für Kids. Und vorher gibt's hier richtig coole Chartmusik. We Pray von ein paar Stars, die super viele Instrumente spielen. Gitarre, Keyboard, Klavier, E-Gitarre, Schlagzeug, es ist alles mit dabei. Von Coldplay, Little Sims, Burna Boy, Iliana.

0: Hallöchen, Radio Teddy läuft am Mittwoch um 6:45. Ein 11-jähriger Junge aus den USA hat im wahrsten Sinne des Wortes auf den Zahn gefühlt. Was er da zufällig ausgegraben hat und von welchem Urgetier das kommt, das erfahrt ihr um 7 in den Radio Teddy Nachrichten.
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0: Das ist in dieser Stunde Taylor Swift mit ihrem Song I Knew It, I Knew You. Und das ist der offizielle Soundtrack für den Film Toy Story 5. Wenn ihr den Film schaut, dann mal genau hinhören, denn da könnt ihr Christina aus der Radio Teddy Morgenshow drin hören.
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0: Und das war er, der Radio Teddy Superhit der Stunde. I Knew It, I Knew You von Taylor Swift. Hier geht's gleich weiter mit drei Buchstaben, die einen Mega-Hit bilden. Appetit von Rose und Bruno Mars. Und ich erzähle euch, wie ihr zusammen mit eurem Kuscheltier einen Weltrekord knacken könnt.
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2: Mit Angie, Hallöchen. Ob Gitarre, Keyboard oder Violine. In Musikbibliotheken hier bei uns in Berlin und Brandenburg könnt ihr Musikinstrumente für zu Hause ausleihen. Wie zum Beispiel in der Ingeborg-Drewitz-Bibliothek in Berlin-Steglitz-Zehlendorf. Dort gibt's über 100 Musikinstrumente aus aller Welt. Die passenden Notenbücher und CDs dazu könnt ihr direkt mit ausleihen oder im Musikübungsraum am E-Piano eine Übungsstunde einlegen. Das Ausleihen funktioniert mit einem Bibliotheksausweis, den ihr kostenlos gemeinsam mit euren Eltern bekommen könnt. Mehr Infos gibt's auf berlin.de. 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
16: Mit Alexander Kanja. Hallo zusammen. Vielleicht habt ihr ja auch im Sommerurlaub am Strand nach Muscheln gesucht oder nach Meeresglas, so wie der 11 Jahre alte Bo in den USA. Doch was er da aus einer Felsspalte gezogen hat, ist wirklich außergewöhnlich und sehr selten. Er hat einen Zahn des Urzeit-Hais Megalodon gefunden. Dieser eine Zahn ist fast so groß wie Bos ganze Hand. Experten eines Museums haben inzwischen bestätigt, dass der Zahn echt ist. Die Familie will den Zahn auf jeden Fall behalten. Er ist ein weiterer Beweis dafür, dass es den Megalodon gegeben hat. Der Meeresräuber war fast so lang wie ein Bus. Er ist seit 3,5 Millionen Jahren ausgestorben. Kommen wir nun von einem riesigen Hai zu einem riesigen Hund. Genauer gesagt geht es um einen Dackel, der fast genauso groß ist wie der Megalodon. Natürlich ist es kein echter Dackel, aber einer, der täuschend echt aussieht. Dieser XXL-Dackel liegt schlafend in einem Kaufhaus in Südkorea. Ein Motor in seinem Inneren sorgt dafür, dass er sogar atmet und seine Ohren manchmal bewegt. Ganz viele Menschen wollen den Megadackel sehen und Fotos mit ihm machen. Apropos Fotos, die US-Raumfahrtbehörde NASA hat zum ersten Mal Fotos vom Raketeneinschlag auf dem Mond gezeigt. Dort war ja vor ein paar Tagen eine Falcon-Rakete der Firma SpaceX mit über 8000 Stundenkilometern Geschwindigkeit aufgeschlagen. Der dadurch entstandene Krater ist ganz schön groß. Hier könnte ganz bequem ein Bus einparken. Die Aufnahmen stammen von einer Sonde, die den Mond umkreist. Für eine Umrundung braucht sie 2 Stunden. Der Ticketverkauf für das erste Heimspiel der deutschen Nationalmannschaft mit Bundestrainer Jürgen Klopp Ende September in Augsburg ist schon wieder vorbei. Nur wenige Minuten hat es gedauert, da waren alle Karten restlos ausverkauft. Für das zweite Spiel in München dürfen bislang nur DFB-Fanclub-Mitglieder Karten kaufen. Dann geht der normale Vorverkauf los. Wer keine Tickets bekommen hat, muss nicht traurig sein. Die Spiele werden natürlich im Free-TV gezeigt. Soweit die Meldungen und die Radio-Teddy-Nachrichten zum Nachhören jederzeit in der Radio-Teddy-App und überall, wo es Podcasts gibt.
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16: Staugefahr hier bei uns in Berlin und Brandenburg in Treptow auf der Puschkinallee Richtung Schlesisches Tor. Ab der Eichenstraße immer wieder Stau oder stockender Verkehr. Wir wünschen allen gute Fahrt.
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0: Da sind wohl die Elefanten aus dem Zoo ausgebrochen. Viele graue Wolken begleiten uns durch diesen Nachmittag. Hier bei uns in Berlin und Brandenburg sind auch ein paar Regenwolken mit dabei, bei maximal 20 Grad. Morgen traut sich die Sonne ein bisschen mehr raus und das Ferienwochenende genießen wir nochmal ohne Regen.
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0: Hallöchen, Isa hier für euch am Mittwoch um kurz nach 6. Liebe Grüße an alle Familien, die sich gerade wieder alle zusammen zu Hause treffen und schon den Abendbrotstisch vorbereiten. Vielleicht habt ihr da ja auch nochmal Zeit, um so ein bisschen über den Sommer zu sprechen. Was habt ihr erlebt? Was habt ihr gesehen? Vielleicht wart ihr ja verreist in einem Land, wo es ganz andere Pflanzen gibt als in Deutschland. Ja, in südlichen Ländern, da gibt es ja oft Kakteen, die da einfach irgendwo am Straßenrand wachsen. Wieso die eigentlich so stachelig sind? Das klären wir in 25 Minuten im Radio Teddy nachgefragt. Radio Teddy macht Spaß, macht schlau. Und vorher schicke ich euch coole Chartmusik an den Armbrotstisch. Hack Yourself von Kamrad.
15: In Berlin

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1: Mit Nils, hallo. Fritz möchte gern wissen, warum an den Kakteen Stacheln sind. Tatsächlich müssen wir mit Kakteen sehr vorsichtig umgehen. Man sticht sich einfach so schnell an den pieksigen Stacheln. Genau das ist ja auch ihr Zweck. Sie sollen den Kaktus verteidigen, in der freien Natur vor allem gegen Tiere, die die Pflanze fressen wollen. Selbst einen Kaktus, der ganz harmlos wirkt und schön aussieht, sollte man nie unterschätzen. Es gibt zum Beispiel einen, der sieht aus wie ein ganz weicher Katzenschwanz von einer weiß-silbernen Katze. Und doch ist der sehr stachlig. Die Stacheln können überhaupt ganz verschieden aussehen. Je nach Kakteenart können sie verschiedene Farben haben, ähnlich wie Blüten. Schwarz, gelb, weiß oder auch mal lila können die Stacheln sein. Und sie sind meistens hart und spitz. Man findet aber auch weiche Kakteen. Die haben statt Stacheln Wollbüschel, die sich wie Watte anfühlen. Aber weil sie so dicht sind, schützen sie auch. In der freien Natur findet man Kakteen in warmen Ländern. Die größten gibt es vor allem in Mittel- und Südamerika. Dort darf man sie natürlich nicht ausgraben. Sie stehen unter Artenschutz. Unsere Kakteen, die wir im Blumenladen kaufen können, sind aus Samen gezogen. Das kann übrigens auch jeder mal zu Hause ausprobieren.
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0: Da sind wohl die Elefanten aus dem Zoo ausgebrochen. Viele graue Wolken begleiten uns durch diesen Nachmittag. Hier bei uns in Berlin und Brandenburg sind auch ein paar Regenwolken mit dabei, bei maximal 20 Grad. Morgen traut sich die Sonne ein bisschen mehr raus und das Ferienwochenende genießen wir nochmal ohne Regen.
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0: Hallöchen, Isa hier für euch am Mittwochabend. Schön, dass ihr mit dabei seid. In 10 Minuten gibt's eine neue, richtig coole Folge aus Die Halli, Hallo Frank und seine Freunde Radioshow. Es geht um einen Buchstaben und ihr könnt ja mal raten, welcher. Also, das Wort Ja beginnt damit, das Wort Jonathan, der Name, das Wort Jaguar. Ihr überlegt und bis dahin coole Hits für Eltern und Kids. Unser Lieblings-Disco-Delfin, Dizzy Disco mit Aquatastisch. Und jetzt wird's hier Golden mit Golden aus dem Film K-Pop Demon Hunters.

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1: Hey Flossenfreunde, hier ist Dizzy Disco, der Disco-Delfin aus der Lagune Nummer 3. Seid ihr für den Tag bereit?
2: Ja!
1: Sag mal, schlaft ihr noch? Ich hab ja gar nichts gehört. Flossen hoch, wer ist dabei?
2: Yeah.

0: ich bin Jochen.
1: Hey, Jochen ist auch wieder dabei. Und habt ihr schon Larry gesehen? Ruft mal Krokodil.
2: Hi.
1: Krokodil.
2: Kroko was?
1: Krokodil.
3: Das ist mein Lieblingsspiel.
1: Einsiedlerkrebs, wie geht's? Du weißt doch, welche blubberbunten Knöpfe man dreht. Also lass uns allen Flossenfreunden zeigen, wie eine echte Aquaparty geht.
4: Yeah.
1: Klatsch die Flossen zusammen, der Ozean sprudelt laut. Die ganze bunte Lagune hat heute Kribbeln im Bauch. Und das wird nicht gut.
3: Mm-mm.
1: Und auch nicht perfekt.
3: No, no.
1: Nicht super prickelnd, doch auch nicht schlecht.
3: Yo.

0: Schön, dass ihr wieder dabei seid. Ihr hört die Frank und seine Freunde Radioshow mit Frank und dem
1: Zappeltier, genannt Zappel. Hallo ihr da draußen.
0: Wir lernen das Alphabet. Unser Alphabet hat 26 Buchstaben. Und heute, Zappel, lernen wir den 10. Buchstaben.
1: Welcher ist denn das?
0: Das ist der Buchstabe J.
1: Oh, jawoll, Frank.
0: Jawoll oder Juhu.
1: Yippie.
0: Fangen wir an, Zappel.
1: Ja.
0: Es gibt 4 Länder, die mit J beginnen.
1: Nur 4?
0: Ja, ich glaube, es gibt wirklich nicht mehr. Mir fallen nur 4 Länder ein.
1: Okay, mir fällt nur eins ein.
0: Welches fällt dir ein?
1: Ding, ding, ding, ding, ding, ding, ding. Japan.
0: Toll, Zappel. Dann gibt es noch Jordanien, Jemen und Jamaika.
1: Oh, Jamaika ist schön. Da ist immer so tolles Wetter. Du, Frank?
0: Ja?
1: Gibt's denn auch Tiere mit J?
0: Tiere mit J? Ich glaube, da gibt es wirklich nur ein bekanntes Tier, welches mit J anfängt.
1: Oh, ich glaube, ich weiß welches. Ich mach mal ein Geräusch, ja?
0: Mach mal ein Geräusch.
1: Ich mach ein Tier nach, ja?
0: Ja. Zappel, das war ein Jaguar.
1: Richtig, jawoll.
0: Und jetzt hören wir Musik. Und in der Zeit, Zappel, überlegst du dir Vornamen für Jungs.
1: Du dann aber für Mädchen, Frank.
0: Okay.
1: Hier bei Radio Teddy.

0: Hier sind wir wieder, die Frank und seine Freunde Radioshow mit dem Zappeltier und mit Frank.
1: Ja, Frank, ich habe mir ganz viele Jungvornamen ausgedacht. Und du?
0: Ich habe mir Mädchenvornamen ausgedacht, die mit J beginnen.
1: Okay, ich wette mit dir, ich habe mehr.
0: Du kennst mehr Jungvornamen mit J?
1: Ja.
0: Okay, Wette angenommen.
1: Okay, du zählst, wenn ich loslege und ich zähle, wenn du loslegst.
0: Fang an, Zappel, ich bin gespannt, wer gewinnt.
1: Spannung. Jetzt geht's los. Jakob.
0: 1.
1: Joachim.
0: 2.
1: Julian.
0: 3.
1: Jan.
0: 4.
1: Joel.
0: 5.
1: Julius.
0: 6.
1: Yannick.
0: 7.
1: Johann.
0: 8.
1: Justin.
0: 9.
1: Jörg.
0: 10. Zappel. So viele Namen schon?
1: Ich weiß noch viel mehr.
0: Du hast schon 10 Namen.
1: Ja, werden 12.000. Pass auf. Jason.
0: 11.
1: Jürgen.
0: 12.
1: Jens.
0: 13.
1: Jonathan.
0: 14.
1: Joshua.
0: 15.
1: Jule.
0: 16.
1: Jack.
0: 17.
1: James.
0: 18, Zappel, kriegst du die 20 voll?
1: Mal gucken, Josef.
0: 19.
1: Und, Jim. Ja, nix mehr jetzt. Weiß kein mehr, ja, nix mehr.
0: Zappel, toll, 20 Namen. Ui, das wird nicht einfach für mich. Ich fang an, du zählst.
1: Ich zähl, auf geht's.
0: Jacqueline.
1: 1.
0: Jennifer.
1: 2.
0: Josephine.
1: 3.
0: Jana.
1: 4.
0: Jenny.
1: 5.
0: Jule.
1: 6.
0: Janine.
1: 7.
0: Jessica.
1: 8.
0: Hui. Julia.
1: Was kommt nach 8?
0: 9.
1: Ah ja, 9.
0: Janina.
1: 10.
0: Jette.
1: 11.
0: Jutta.
1: 12.
0: Jasmin.
1: 13. Aufhören jetzt.
0: Ich weiß noch viel mehr. Johanna.
1: Oh, 14.
0: Janette.
1: 15.
0: Judy.
1: 16.
0: Ha. Oh, Zappel. Ha. Du hast gewonnen, Zappel.
1: Juhu, yippie.
0: Oh, Mann, mir fällt nichts mehr ein.
1: Macht nichts, kenn ich. Ja, nicht schlimm.
0: Okay, Zappel, schön, dass du das sagst. Dann hören wir jetzt Musik. Hier, in der Frank und seine Freunde Radioshow.

0: Frank, hier bin ich. Wie immer, dabei.
1: Jetzt wird es spannend, liebes Sappeltier.
0: Ja, wieso?
1: Ich habe mir einen super schwierigen Zungenbrecher ausgedacht für dich.
0: Oh, J, oh, J.
1: Ja, ein Zungenbrecher mit ganz, ganz vielen J. Weißt du noch, was Zungenbrecher sind?
0: Ja, das sind Sätze, die muss ich meistens übrigens sagen.
1: Richtig.
0: Die immer schneller gesprochen total schwer sind. Und diesmal hast du hoffentlich einen Satz, wo nur J's drin vorkommen.
1: Ja.
0: Ja, du sollst nämlich auch mal schwer haben. Dann wollen wir mal hören. Was hast du denn für mich?
1: Junge, jodelnde Jodlerjungen, jodeln, jaulende, Jodeljauchzer.
0: Gott, oh Gott, oh Gott.
1: Jaulende, Jodeljauchzer, jodeln, Junge, jodelnde, Jodlerjungen, Jodlerhitti.
0: Jodlerhitti. Okay, das ist total schwer, Frank. Sollen wir die nochmal zusammen machen für alle?
1: Okay, Zappel, zusammen.
2: Junge, jodelnde, Jodlerjungen, jodeln, jaulende, Jodlerjauchzer. Jaulende, Jodeljauchzer, jodeln, Junge, jodelnde, Jodlerjungen.
0: Oh Gott, oh Jodlerjungen. Das ist aber ganz schön schwer.
1: Jetzt du alleine, Zappel.
0: Junge, Junge.
1: Auf die Plätze, fertig. Los!
0: Junge, jodelnde Jodler, Jungen, jodeln, jauchzende Jodler, Jauchzer. Nee.
1: Nein, Zappel, das war schon falsch.
0: Okay, ich versuch's nochmal.
1: Mach erst ruhig ganz langsam.
0: Okay, ganz langsam. Junge, jodelnde Jodler, Jungen, jodeln, jaulende Jodeljauchzer, richtig?
1: Richtig.
0: Jaulende Jodeljauchzer, jodeln, Junge, jodelnde Jodler, Jungen. Doch.
1: Jetzt ein bisschen schneller, Zappel.
0: Junge, jodelnde Jodlerjungen, jodeln, jaulende Jodeljauchzer. Jaulende Jodeljauchzer, jodeln, Junge, jodelnde Jodeljungen.
1: Ja, Zappel.
0: Einmal noch, ich kann das besser. Und schneller vor allen Dingen. Junge, jodelnde Jodlerjungen, jodeln, jauchzende Jodlerjauchzer. Jaulende jodeln.
1: Zappel, doch sehr schwierig, ja?
0: Junge, Junge.
1: Ist aber nicht schlimm.
0: Nein, hat Spaß gemacht. Aua, aua, Zungenbrecher. Hier in der Frank und seine Freunde Radioshow mit mir und dem neben mir.
1: Und ich heiße Frank.
0: Ja,

0: Jodlaiti, die Frank und seine Freunde Radioshow. Jodlaiti fängt übrigens auch mit dem Buchstaben
1: J an. Juhu!
0: Jawohl, Zappel, heute haben wir eine ganze Menge gelernt über den Buchstaben J.
1: Ja, juhu, und gut ist, glaube ich, Frank, oder die Zeit ist schon wieder vorbei.
0: Leider, aber mir hat es eine Menge Spaß gemacht mit dir heute hier.
1: Ja, mit dir hat's mir auch Spaß gemacht, ja. Frank?
0: Ja?
1: Vergess nicht wieder deine Jacke.
0: Jacke fängt auch mit J an. Stimmt. Zappel?
1: Ja?
0: Weißt du, was jetzt kommt?
1: Ja, Verabschiedung.
0: Okay, wir zwei auf drei, ja?
1: Ja, wir zwei auf drei.
0: Eins, zwei, drei.

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13: Schön, dass ihr da seid und willkommen zum Mittwochabend. Ja, und auch an diesem Abend wird das Zähneputzen hier zu eurem Familienhighlight. Nur hier bei Radio Teddy schrubbelt ihr nämlich zusammen mit echten Weltstars zum Radio Teddy Zahnputzit. In einer halben Stunde geht hier die Familienschrubbelparty los, direkt nach dem Abendessen um 19.30 Uhr. Und gleich geht's weiter zu Detektivabenteuern nach Göttingen. Dort sind gerade Paul, Maike, Schauli, Chu, Jonas und Co. unterwegs und einer fiesen Verbrecherbande auf der Spur. Dafür greifen sie zu einer ziemlich riskanten Methode, denn Jonas' Großmutter soll den Lockvogel spielen. Oje, ob das wirklich gut geht, hören wir hier in wenigen Minuten. Vorher gibt's zum Abendessen obendrauf coole Hits für Eltern und Kids. Ein kleiner Sommer-Ankobler kommt gleich vom Papalapap mit Heiß, Heiß, Heiß. Und los geht's jetzt mit Musik von zwei echten Weltstars. Jennifer Lopez mit David Guetta. Hier ist Save Me Tonight.

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0: mich. Was bisher geschah?
1: Göttinger Polizei ratlos, schon das dritte Opfer. Das darf doch nicht wahr sein.
2: Das ist ja krass.
3: Hey Leute, um was geht's?
2: Hey Würmchen, hier in der Zeitung steht irgendwas von Raubüberfällen auf alte Damen, die nicht gelöst werden können.
3: Zeig mal her.
2: Hier.
1: Da werden alte Omas am helllichten Tage beklaut. Die Kerle verschwinden spurlos und die Opfer können sie nicht beschreiben. Die haben schon der dritten Frau innerhalb von 2 Wochen ihr ganzes Geld abgezogen.
4: Viel mehr wissen wir leider auch nicht. Was euch aber vielleicht interessieren könnte, ist, dass es vor einer Weile ähnliche Vorfälle in anderen Städten gab. Die Frauen konnten keine Täter beschreiben. Ihre Bankkonten waren leergeräumt und der Schmuck aus ihren Wohnungen verschwunden. Von den Tätern fehlt bis heute jede Spur.
5: Es könnte doch sein, dass die Frauen von dem Täter unter Hypnose gesetzt wurden. Und dann haben sie den Auftrag bekommen, ihr gesamtes Geld vom Konto abzuholen und dem Täter auszuhändigen.
2: Das würde erklären, weshalb auch der gesamte Schmuck der Frauen verschwunden ist.
1: Wir sollten herausfinden, ob jemand wirklich unter Hypnose gesetzt werden kann.
5: Ich gehe nachher mal in die Bibliothek und versuche so viel wie möglich über Hypnose herauszufinden.
6: Morgen Jungs, hey Chaoli, ihr werdet es nicht glauben. Mein Vater hat gestern den Hund einer der alten Damen mit nach Hause gebracht. Es konnte sich niemand um ihn kümmern und jetzt ist er zur Pflege bei uns.
3: Das ist toll.
6: Er darf mir den Nachnamen der Frau nicht nennen. Nur, dass Anneliese W. in der Schillerstraße wohnt, ist ihm aus Versehen rausgerutscht.
2: Das ist doch mein Anfang. Gut gemacht.
1: Guten Tag, Herr Schneider.
7: Wir kaufen nichts. Hey, passt mal auf euren Hund. Moment mal, Kasimir? Was machst du denn hier? Das ist der Hund von Frau Wagner und die ist im Krankenhaus. Wo habt ihr den Hund gefunden?
6: Wir kümmern uns um den Hund, bis es Frau Wagner wieder besser geht.
1: Er hat den Schlüssel. Wir müssen da irgendwie rein.
7: Und jetzt wollt ihr ihm seine alte Heimat zeigen? Oder habt ihr was vergessen?
1: Ja genau. Den Fressnapf und den Hundekorb.
6: Und die Leine, wie man sieht.
7: Hey, was machst du da?
1: Ich suche die Toilette.
7: Die ist dort.
1: Ach so, dann kann ich sie hier natürlich nicht finden.
7: Tja, der Korb ist eventuell im Schlafzimmer der Dame, aber da können wir nicht rein. Die Polizei hat den Raum versiegelt. Da darf niemand... Moment mal, das Siegel ist ja gebrochen.
6: Ja, naja, da kann man nichts machen. Danke trotzdem. Komm, Kröte.
8: Die Göttinger Sieben trafen sich am Nachmittag in Victor Space Café.
5: Ich musste auf dem Weg hierher am Stadtfest vorbei. Da gibt es ein Zelt mit einer Wahrsagerin und einem Hypnotiseur.
1: Den Hypnotiseur sollten wir uns vielleicht mal genauer ansehen.
6: Vielleicht hat er ja was damit zu tun. Jonas und ich gehen jetzt jedenfalls erstmal zur Bank.
1: Ich an eurer Stelle würde mit der Sparkasse in der Bienerstraße beginnen.
2: Und wieso gerade dort?
1: Vertrau mir, dort hat Frau Wagner bestimmt ein Konto. Also dann, bis 18 Uhr.
6: Okay, tschüss.
2: Woher er das mit dem Konto schon wieder weiß?
8: Kröte schaute den Freunden aus dem Fenster hinterher. Kaum waren sie aus seinem Sichtfeld verschwunden, griff er in die Tüte mit dem grünen Overall und zog aus der Innentasche einen Stapel Papiere hervor. Es waren 4 Briefe, die an Frau Anneliese Wagner adressiert waren. Kröte hatte sie von Maike und dem Nachbarn unbemerkt beim Verlassen der Wohnung in seine Tasche gestopft. Er untersuchte die Briefe genauer. Der erste stammte von der Sparkasse aus der Wehender Straße. Der zweite Brief stammte von einem Reisebüro. Das Kuvert des dritten trug den Stempel der Hausverwaltung. Und der letzte Brief kam vom Göttinger Tageblatt. Einen Moment zögerte er. Ihm war bewusst, dass sein Vorhaben verboten war. Aber die Polizei kam offensichtlich in diesem Fall nicht weiter. Und wenn es seine Oma gewesen wäre, die so gemein beraubt worden wäre... Er schluckte.
1: Manchmal muss man eben Dinge machen, die nicht erlaubt sind. Ich bringe die Briefe hier heute Abend zurück.
3: Da drüben ist er. Lass uns von hinten ins Zelt schleichen. Dann werden wir ja sehen, ob er irgendwelche komischen Tricks anwendet oder ein echter Hypnotiseur ist.
5: Wir können da doch nicht einfach so rein.
3: Es ist ein Zelt, kein Haus. Es ist nicht ganz okay, zählt aber rein rechtlich nicht als Hausfriedensbruch.
5: Na gut, okay.
0: Und jetzt geht's weiter.
3: Hast du was?
5: Nein, sieht alles ziemlich unspektakulär aus. Hier liegen Zeitungen, leere Wasserflaschen und ein paar Ratgeber. Wie werde ich ein guter Entertainer? Selbstbewusstseinstraining für die darstellende Zunft.
3: Also entweder ist er sehr ehrgeizig oder er tritt eigentlich gar nicht auf und benutzt diesen Zirkus hier nur als Tarnung, um gleichzeitig in Ruhe alte Damen ausrauben zu können. Was ist das?
5: Ein Autoschlüssel, denke ich.
3: Von einem Porsche. Wie kommt ein armer Straßenkünstler zu einem so teuren Auto? Da stimmt doch was nicht.
2: Allerdings.
9: Sollen wir ihn noch ein Ei legen lassen?
3: Die Show scheint jedenfalls gut zu sein.
2: Ja, lass uns mal nachsehen.
9: Also gut.
10: Wenn ich mit dem Finger schnippe, dann legst du ein Ei.
2: Witzig ist das ja schon, aber auch gemein.
3: Allerdings.
10: Wenn ich mit dem Finger schnippe, dann bist du wieder wach. Und der gleiche Mann, der du vorher warst. Na, alles klar? Danke, danke, danke sehr. Vielen Dank.
2: Erstaunlich. Der Typ verhält sich wieder völlig normal.
3: Ja, total krass, die Show. Aber wo ist Mr. Segundus hin?
11: Na, wen haben wir denn da? Ja, das sind mir ja die Richtigen. Einfach von hinten in die Show reinschleichen. Hattet wohl keine Lust, den Eintritt zu bezahlen, hm?
3: Tut uns sehr leid, Mr. Segundus. Wir wollten eigentlich gar nicht.
2: Wir waren nicht wegen der Show hier, sondern...
3: Wir wollten mehr über Sie persönlich erfahren.
2: Außerdem haben Sie doch das Eintrittsgeld gar nicht nötig.
11: Ach ja? Ja, und wie kommt ihr zu dieser merkwürdigen Erkenntnis?
3: Naja, Ihr Autoschlüssel. Wenn Sie das hier wirklich nötig hätten, würden Sie dann einen Porsche fahren?
11: Na gut. Ihr habt mich erwischt.
2: Wusste ich's doch. Dann haben Sie also die alten Damen ausgeraubt.
11: Was? Nein. Nein. Aber ihr habt recht. Ich bin eigentlich gar kein Gaukler. Meine Eltern sind Adelige. Mir war einfach nur langweilig. Deswegen habe ich angefangen, mich mit Hypnose zu beschäftigen.
3: Dann haben Sie ja überhaupt kein Motiv. Geld haben Sie ja genug.
11: Motiv? Oh, ich verstehe. Ihr spielt Detektive, nicht wahr? Von den alten Damen habe ich gelesen. Und wie kommt ihr darauf, dass ich es war?
3: Naja, wir dachten, dass die Damen vielleicht hypnotisiert wurden.
11: Das ist keine so schlechte Erklärung. Nein, aber auch wenn eine Hypnose noch Tage nachwirken kann, ist der Wille eines Menschen nie ganz zu brechen. Er tut nur Dinge, die er theoretisch auch ohne Hypnose tun würde.
3: Dann müssten die alten Damen also schon vorher dazu bereit gewesen sein. Aber Frau Wagner könnte unter Hypnose das Geld abgehoben und es dann dem Täter ausgehändigt haben. Und als ihr bewusst wurde, was sie getan hat, ist sie in Ohnmacht gefallen.
2: Oder der Hypnotiseur hat ihr befohlen, in Ohnmacht zu fallen. Ginge das?
11: Nein. Der Hypnotisierte bleibt die ganze Zeit wach bei seinen Handlungen. Man kann nur den Glauben oder die Absicht verändern. Wie vorhin, bei dem Mann, der glaubte, er wäre ein Huhn.
3: Ja, das war witzig.
8: Noch eine ganze Weile fragten die beiden den Hypnotiseur Mr. Segundus aus und das Gespräch war so fesselnd, dass sie fast zu spät zum verabredeten Treffpunkt am Gänselieselbrunnen kamen, wo die anderen gespannt ihren Erzählungen folgten.
2: Ist so etwas überhaupt möglich? Ja, das gibt es. Mr. Segundus sagte, man nennt das irgendwas mit
3: posthypnotische Handlungen. Damit sind Anweisungen gemeint, die in der Hypnose gegeben werden, aber erst nach dem Erwachen ausgeführt werden sollen. Man setzt das sogar gezielt ein, gegen Lampenfieber, Stottern, Angstzustände oder gegen Sucht, wie zum Beispiel Rauchen.
2: Dann ist es ja eigentlich was Gutes, wenn man es richtig benutzt.
3: Auf jeden Fall, nur in diesen Fällen nicht.
2: Er hat uns auch darauf hingewiesen, dass man für Hypnose Ruhe braucht. In der Wohnung der Frauen hätte der Täter diese Ruhe gehabt. Niemand hätte ihn gestört. Es könnte sein, dass die Frauen den Befehl bekommen haben, ihre gesamten Ersparnisse von ihrem Konto abzuheben. Dann wurden sie aufgeweckt, holten das Geld ab und übergaben es ihm.
1: Ja, aber wenn ein Hypnotisierter nie etwas gegen seine Festüberzeugung tut, hätte die Frau schon vor der Hypnose bereit gewesen sein müssen, das Geld abzuholen. Also, was ist da passiert?
2: Für mich ist der Täter jedenfalls ein Hypnotiseur. Was wir da gesehen haben, war echt unglaublich. Der Mann hat gegackert wie ein Huhn.
12: Jonas und ich glauben, dass jemand aus der Bank hinter dem Raub steckt. Die Dame hatte wirklich ein Konto bei der Sparkasse, zu der du uns geschickt hast, Kröte. Anscheinend wussten mehrere Angestellte in der Bank, dass die Frau so viel Geld abgehoben hat. Der Täter arbeitet vielleicht in der Bank oder hat gute Kontakte zu den Angestellten dort.
3: Dann müssten die anderen beiden Frauen ebenfalls ein Konto bei genau dieser Sparkasse haben.
12: Das können wir bestimmt checken.
1: Ich denke, es war jemand, den Frau Wagner erst kürzlich kennengelernt hat. Also kein alter Bekannter, aber auch keine Zufallsbekanntschaft. Wir brauchen das Göttinger Tageblatt vom 3. August. Darin könnte die Lösung unserer Fragen stehen.
2: Hä? Wie kommst du denn schon wieder darauf?
1: Auch wenn ihr gleich alle aufschreit und von Diebstahl und vom Briefgeheimnis sprecht, musste ich etwas tun, um...
12: Was hast du denn jetzt schon wieder angestellt?
1: Ich habe die Post von Frau Wagner mitgenommen, unter Wasserdampf geöffnet und dann gelesen.
3: Was? Nachdem du das Siegel beschädigt hast, hast du auch noch ihre Post gestohlen?
1: Ausgeliehen, bloß ausgeliehen. Ich habe sie nur gelesen und dann wieder zurückgebracht. Es ist halb so schlimm. Niemand ist zu Schaden gekommen.
12: Ich bin mit einem Kleinkriminellen in die Wohnung gegangen.
1: Wollt ihr gar nicht wissen, was in den Briefen stand? Also, Frau Wagner hat am 3. August eine Anzeige im Göttinger Tageblatt aufgegeben.
12: In welcher Rubrik?
1: Das stand leider nicht auf der Rechnung. Da aber ihre Adresse und ihre Telefonnummer drauf standen, müsste sich das eigentlich herausfinden lassen.
12: Kinderspiel.
1: Ich fasse mal zusammen, was ich jetzt weiß. Erstens, Frau Wagner hat 2 Tage, bevor sie in Ohnmacht gefallen ist, ihr gesamtes Erspartes in Höhe von 57.000 Euro von der Sparkasse abgeholt. Zweitens, sie hat ihre Wohnung zum nächstmöglichen Termin gekündigt. Drittens, die Sache mit der Anzeige.
12: Ihre Wohnung gekündigt? Vielleicht wollte sie in ein Altenheim ziehen. Ein Zimmer dort kostet viel Geld.
3: Schon, aber die Miete dafür muss sie doch nicht bar bezahlen. Und schon gar nicht so viel auf einmal. Es sei denn, sie wollte es kaufen.
2: Vielleicht hatte sie Angst, dass einer ihrer Verwandten ihr das Geld wegnehmen will.
12: Dann ist es auf der Bank aber sicherer als zu Hause. Außerdem war da noch die Sonnencreme und der Reiseführer von Mallorca. Ich denke, dass sie in den Urlaub wollte.
3: Vielleicht hat sie jemanden gesucht, der mit ihr dorthin fährt.
2: Einem Bankangestellten hatte sie doch erzählt, dass sie auswandern wollte.
1: Und das sagst du erst jetzt?
2: Ja, sorry.
3: Wer zieht denn mit 83 Jahren noch in ein Altenwohnheim auf Mallorca?
12: Ach, das bringt doch nichts. Wir sollten uns das Göttinger Tageblatt vom 3. August besorgen.
2: So, bei uns zu Hause können wir jetzt nochmal in Ruhe über den Fall nachdenken. Mein großer Bruder Lukas hat außerdem versprochen, uns zu helfen. Stimmt's, Lukas?
13: Ja, geht klar. Wie weit seid ihr denn schon gekommen, Kröte?
1: Frau Wagner hat diesen Mann vermutlich über eine Kontaktanzeige im Göttinger Tageblatt kennengelernt. Sie hat ihn getroffen und dann muss es passiert sein.
12: Dann kriegen wir den nie. Vielleicht sucht er heute schon wieder ein neues Opfer. Wie kommen wir bloß an ihn ran?
2: Wie wäre es, wenn wir auch eine Anzeige aufgeben?
12: Und dann? Was machen wir, wenn er sich meldet? Wir bestellen ihn einfach in ein Café und beschatten ihn, wenn er geht. Wir können seinen Namen rausbekommen und die Polizei benachrichtigen.
1: Ja, aber dafür brauchen wir einen Lockvogel.
3: Wieso?
1: Wir müssen doch erst herausfinden, wer unser Mann ist. Vielleicht melden sich 10 Männer auf die Anzeige.
3: Sag mal, Jonas, wollte deine Oma nicht zu Besuch kommen?
2: Ja, warum?
1: Ah, wir fragen deine Oma, ob sie sich mit dem Mann treffen will, um ihn auszuhorchen.
2: Meine Oma ist doch kein Lockvogel.
13: Nein, aber sie ist super cool.
12: Ja, aber sie müsste erst mal eine Anzeige in die Zeitung setzen. Sonst kann sich der Mann gar nicht melden.
2: Stell dir mal vor, deine Oma findet darüber ihre große Liebe.
13: Ach du grüne Neune.
1: Die Anzeige muss so ähnlich lauten wie die von Frau Wagner.
13: Kröte hat recht. Hol die Anzeige mal her.
1: Sekunde. Ah ja, hier. Junggebliebene Rentnerin, 83, gut situiert, sucht Lebenspartner oder guten Freund zum Zeitvertreib. Gehe gern spazieren und warte auf die Antwort eines Gentlemans.
2: Okay, dann lasst uns schreiben, sportliche Rentnerin, 74, gut situiert, suche Lebenspartner oder Freund zwecks Zeitvertreibs. Warte sehnsüchtig auf ihre Antwort.
12: Nicht schlecht, aber ich würde weder sportlich noch 74 Jahre alt schreiben. Die anderen Frauen waren alle über 80.
1: Hm. Dann machen wir sie einfach 83 Jahre alt.
13: Oh, oh, das wird Oma gar nicht gefallen.
1: Ja. Sieht gut aus. Dann lass uns einen Abflug machen.
3: Ich würde schon gern dabei sein, wenn Frau Paschonke von ihrer Mission erfährt. Ach, wenn man vom Teufel spricht.
14: Oh, hallo ihr Lieben. Oh, endlich mal ein paar Mädels und gleich 2 so hübsche. Lasst euch von den frechen Jungs nicht ärgern.
12: Hallo, ich bin Maike und das ist Chao Li. Wir gehen mit Jonas in eine Klasse. Sind sehr nett, ihre Enkel.
14: Ja, das sind sie. Ja, also ich bin die Oma von den beiden Assen. Lukas und Jonas.
2: Oma, wir haben einen Anschlag auf dich vor. Du hast doch bestimmt schon von den schrecklichen Überfällen gehört.
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5: Am Mittwochabend, Hallöchen zusammen. Und hier heißt es wieder, nach dem Naschen, nach dem Essen, Zähneputzen nicht vergessen. Und Zähneputzen mit Radio Teddy macht doppelt so viel Spaß. Ich zeige euch, wie es geht. Also auf ins Badezimmer.
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5: In 0,nix zaubern wir uns jetzt saubere Zähnchen mit dem weltweit einmaligen Radio Teddy Zahnputzit. Und das geht super, super einfach. Ihr schrubbelt einfach so lange mit, wie der Zahnputzit läuft. Und heute schrubbeln wir zu einem Hit, der auf Social Media super viral gegangen ist. Und zudem auch ich gerne mal abzappel, nicht nur beim Zähneputzen. Hier ist für euch Kato und John mit Turn the Lights Off. Auf die Plätzchen, fertig und losgeschrubbelt bitte.
7: Was?

0: da ist er schon wieder vorbei. Gerade ist ja die Zahnputzit für heute Abend super mitgeschrubbelt. Und mit toller Zahnputzmusik stehen wir auch morgen früh wieder auf. Ab 6 Uhr in der Radio Teddy Morgenshow.
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0: Hallo Lallo, liebe Ulti-Freunde, hier ist Ulti, der kleine Sternjunge.
1: Ja, hallo Lallo, hier ist Yvonne. Ja, herzlich willkommen zu unserer neuen Folge.
0: Ich bin fast zu spät gekommen, aber ich bin gerade noch eben hier reingeschlittert, damit wir beginnen können.
1: Riechst du das auch?
0: Was stinkt denn hier so?
1: Liebe Ulti-Freunde, es stinkt hier ganz, ganz doll und sehr, sehr muffelig.
0: Ich weiß was. Vielleicht hat Yvonne gepupst.
1: Nein, das habe ich ganz sicher nicht. Weil
0: aber es stinkt hier.
1: Als ich ins Studio kam, hat es nämlich schon gestunken.
0: Ach so? Das hätte ich jetzt auch gesagt, liebe Ulki-Freunde.
1: Ja, nein, aber ich weiß jetzt gar nicht so genau, wo dieser Gestank herkommt.
0: Ist ja eklig.
1: Riech mal.
0: Ich will eigentlich gar nicht riechen. Ich halte mir lieber die Nase zu. Yvonne, guck mal da unten.
1: Was ist da?
0: Auf Muffys Hundedecke.
1: Nein!
0: Liebe Ulki-Fans, da liegt ein Stinkeknochen von Muffy, unserem goldenen Hund. Also ich würde sagen, wir rufen jetzt mal ganz schnell Muffy und die soll den bitte hier wegräumen, ja? Ruft ihr mit, liebe Ulki-Fans? Eins,
1: ja, natürlich, ne?
0: Zwei, drei.
2: Muffy!
3: Hallo Lallo, liebe Ulki-Freunde. Hallo lieber Ulki, hallo liebe Yvonne. Schön, euch zu sehen. Was gibt's denn? Was kann ich für euch tun?
1: Ja, hallo Muffy. Was hat sie denn gesagt, Ulk?
0: Liebe Ulki-Freunde, habt ihr sie gehört? Yvonne kann sie immer nicht hören. Sie fragt, was los ist. Muffy, guck doch mal bitte da auf der Hundedecke.
1: Ja, guck mal. Da stinkt es fürchterlich. Wie alt ist denn dieser Knochen?
3: Oh, das ist ja mein Stinkeknochen. Den wollte ich ja noch weiter futtern. Na, werde ich mal machen. Ich lege mich mal hier auf die Hundedecke. So. Oh, ist der lecker.
0: Muffy, kannst du den nicht draußen im Studiogarten weiter futtern?
1: Ja, jetzt geh mal raus, Muffin. Das ist ja unerträglich. Das stinkt ja.
3: Ich weiß überhaupt nicht, was ihr habt. Na gut, ich nehme ihn mit raus in den Garten. Tschüss, bis später.
1: Ja, tschüss, Muffin.
0: Yvonne, sollten wir vielleicht mal ein Fenster aufmachen?
1: Ja, ich mach mal ein Fenster auf.
0: So. Ja, lass uns bitte einmal durchlüften, bevor wir weitermachen. Das hält ja kein Mensch und kein Sternjunge aus. Liebe Ulki-Freunde, wir hören uns gleich wieder.

0: Hallo Lalo, liebe Ulki-Freunde, hier ist Ulk der kleine Sternjunge mit Yvonne und dem X-Bot. Ja, heute geht es um die Sinne des Menschen und die Sinne des kleinen Sternjungen.
1: Ja,
0: ja den Riechsinn haben wir, glaube ich, jetzt ergründet. Es hat ordentlich gestunken. So.
1: Ja, ja.
0: Also vielleicht klären wir mal mit dem X-Bot. Wo ist denn überhaupt der X-Bot? Meine lieben Ulki-Freunde, mein schwebender, kugelrunder, weißer Roboter, der X-Bot ist mal wieder nicht da. Er kommt zu spät. Lasst ihn uns gemeinsam rufen, okay? Auf drei. 1, 2, 3.

0: Was stimmt denn da nicht?
1: Oh. Eigentlich hätte die Keksdose noch halb voll sein müssen. Aber die Keksdose ist gar nicht da.
0: Ach, wie kommt das denn?
2: Ja, wo ist die? Hast du die versteckt, Ulk?
0: Was, wieso sollte ich denn Kekse verstecken? So ein Quatsch. Keine Ahnung. Die müssen wir nachher suchen. Jetzt machen wir erstmal weiter, damit wir hier nicht ganz durcheinander kommen.
2: So, so.
0: X-Bot, schön, dass du da bist, weil wir wollten jetzt unser Thema mal endlich einleiten hier. Die Sinne des Menschen, ja. Den Riechsinn haben wir gerade zu Genüge erfahren.
2: Allerdings, ja.
0: Ja, ja. Und es gibt aber noch weitere Sinne, oder?
1: Positiv. X-Bot kann dir gerne erklären.
0: X-Bot, welche Sinne hat denn der Mensch? Und der kleine Sternjunge natürlich auch.
1: Zu den wichtigsten Sinnen des Menschen gehören die fünf Hauptsinne. Das Hören, das Riechen, das Schmecken, das Sehen und das Tasten. Manche Menschen sind in einem bestimmten Sinn beeinträchtigt. So gibt es Leute, die nicht so gut sehen können oder gar nicht sehen können. Das nennt man Blindheit. Es gibt aber auch gehörlose Menschen, die nichts hören können. Meistens, wenn ein Mensch in einem bestimmten Sinn beeinträchtigt ist, dann sind die anderen Sinne besonders gut. So können blinde Menschen häufig sehr gut tasten und sehr gut hören.
0: Interessant. Vielen Dank, X-Bot.
2: Ja, danke schön.
1: Sehr gerne.
0: Aber sag mal, gibt es eigentlich noch weitere Sinne, X-Bot? Weil wenn ich zum Beispiel auf meine Knubbelnase gefallen bin, weil ich noch nicht so gut Fahrrad fahren konnte, da hat es ja ganz schön wehgetan, nicht? Weil ist ja auch ein Sinn, oder?
1: Positiv. Es gibt auch zum Beispiel den Schmerzsinn und den Temperatursinn.
0: Aha, das heißt, wenn man bei Kälte im Winter rausgeht, dann merkt man, dass es kalt ist.
1: Positiv.
0: Ach, ist ja spannend.
2: Ja.
0: Mhm. Muffin, du bist ja wieder da.
2: Ja, hallo Muffin. Ach, schön. Sie hat ihren Stinkeknochen wohl aufgegessen.
0: Ja, sie hat ein Spielzeug im Maul. Muffy, leg dich doch einfach dort auf die Decke, dann kannst du schön zuhören.
3: Ah, mache ich, alles klar. Ich bleib hier ganz ruhig liegen.
0: Alles klar.
2: Oh Mann, was quietscht denn hier so, Muffin?
0: Muffy, das ist total laut. Hört ihr das, liebe Ulki-Freunde?
2: Muffy, wir machen doch gerade unsere Radiosendung. Da kannst du doch nicht hier so rumquietschen. Und es quietscht auch ganz schön im Ohr.
3: Echt? Hört ihr das auch, liebe Ulki-Freunde?
0: Natürlich hören die das.
2: Ja.
0: Es ist ja laut genug.
2: Ja, es quietscht richtig laut.
0: Ja. Muffy, meinst du könntest vielleicht mit dem Spielzeug in den Garten gehen?
3: Okay, ich gehe mit dem Spielzeug in den Garten. Macht's gut, viel Spaß noch. Ja.
2: Tschüss, Muffin.
0: Tja, und gleich, liebe Ulki-Freunde, geht es ums Sehen, einen weiteren Sinn des Menschen.

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Schönen Honig habt ihr.

0: Freunde, hier ist der X-Bot. X-Bot dachte, er macht mal die Einleitung.
1: Danke, X-Bötchen.
2: Ja, hallo, ja. Liebe Ulki-Freunde.
1: Ja, hier sind Ulk, der kleine Sternenjunge, und Yvonne.
2: Ja.
1: Ja, und ihr habt ja schon viel gehört jetzt über die Sinne des Menschen und des kleinen Sternjungen. Wir haben Buffy Stinkig doch gerochen.
2: Ja.
1: Das war der Riechsinn. Wir haben auch schon Muffys Spielzeug laut quietschen gehört, nicht?
2: Das war der Hörsinn.
1: Und jetzt wollen wir über das Sehen sprechen. Es kann ja nicht jeder sehen. Also,
2: nein.
1: Es gibt ja auch blinde Menschen. Stimmt's, Yvonne?
2: Das ist richtig, ja.
1: Genau. Ja, und wir haben auch einige

0: Fans, die nicht sehen können, die blind sind. Ja, so auch der Ludwig, der ist 12 Jahre alt und ein großer Ulki-Fan. Und der wollte uns nämlich mal erklären, was der Unterschied zwischen einer Schule und einer Blindenschule ist und was man da so lernt. Den rufe ich jetzt einfach mal an mit dem X-Funker, oder Yvonne?
1: Ja, das machen wir.
0: X-Funker, bitte einmal Ludwig von der Erde anrufen. Hallo Lalo, hier ist Ulk, der kleine Sternjunge.
2: Ach, hi.
0: Ja, grüß dich, Ludwig. Sag mal, du hast uns doch mal erzählt, dass du auf eine Blindenschule gehst. Also zum Beispiel, glaube ich, wissen ganz viele Ulki-Freunde nicht, was der Unterschied zwischen einer Schule ist und einer Blindenschule. Kannst du das erklären?
2: Warte mal, eigentlich gibt's da eigentlich keinen großen Unterschied.
0: Mhm.
2: Das Einzigste, was da halt groß ist, weil es wird ja genauso lesen und schreiben gelernt, aber das Lesen, also das Schreiben, das ist ja mit so Blindenschrift, also mit so Punkten. Das heißt, die werden in einer bestimmten Reihenfolge gesetzt,
0: mhm,
2: und das ist Blindenschrift. Ist sowas Ähnliches wie Geheimschrift.
0: Mhm.
2: Das Ähnliche ist wie dieses Morsen.
0: Ah, okay. Und wie liest man die, wenn man nicht sehen kann?
2: Also dafür sind die Finger.
0: Ha.
2: Also wenn man sehen kann, dann ist es klar, dann kann man die auch sehen, die Punkte.
0: Mhm.
2: Aber wenn man hier so blind ist wie ich, dann muss man das halt tasten. Also
0: Die Finger. Ah, man tastet die Schrift mit seinen Fingern.
2: Ja, genau. Also die muss man die Punktzahl ertasten. Und deshalb muss man auch richtig üben, wenn man lesen will. Ich krieg's ja auch bei der Schule Noten.
0: Oh, du kriegst auch Noten, okay. Ist ja Gigantogalactico spannend. Das heißt, die Blindenschrift wird über den Tastsinn gelesen.
2: Ja. Mhm.
1: Oh, das war ja spannend. Vielen Dank, Ludwig.
0: Ja, Ludwig, ganz herzlichen Dank. Ich würde sagen, wir haben jetzt wirklich was dazugelernt.
1: Absolut.
0: Mach's gut, Ludwig. Tschüss.
2: Ciao.
0: So, sehr spannendes Gespräch, aber jetzt würde ich doch sehr gerne mal meinen Geschmackssinn ausprobieren und ein paar Kekse essen.
1: Ja, ich auch. Aber wo sind sie denn?
0: Ja, ich weiß es nicht, Yvonne. Ich habe schon überall gesucht. Da kommt ja Muffy. Hallo Muffy.
3: Hallo Muffin.
0: Ich hoffe, du hast keinen Stinkeknochen
1: Vielleicht
0: dabei.
1: Vielleicht könnte Muffin uns beim Keksesuchen helfen.
4: Oh, habt ihr Kekse verloren? Hundekekse etwa?
1: Was hat sie gesagt?
0: Sie fragt, ob wir Hundekekse suchen. Nein, Maffi, wir suchen keine Hundekekse. Wir suchen die Sternkekse, die ich immer im X-Raket backe. Beziehungsweise der Keksomat im X-Raket. Und, aber ich habe einen Vorschlag. Du hilfst uns suchen, weil Maffi kann ja ganz gut riechen.
1: Das stimmt ja. Der hat eine gute Schnüffelnase.
0: Und sie kann sehr, sehr gut hören, muss man auch sagen.
1: Ja. Mhm.
0: Also sie hört nicht unbedingt, wenn man sagt, du sollst die Katze nicht jagen, dann hört sie plötzlich sehr schlecht.
4: Das habe ich jetzt sehr wohl gehört und es stimmt nicht, liebe Ulki-Freunde. Ich höre sehr gut.
1: Ja, so, Muffin, bitte such mal die Sternkekse.
4: Ja, sehr gerne. Sekunde, ich schnüffel mal mit meiner Schnüffelnase. Ulki, ich habe sie gefunden. Die Keksdose befindet sich hinter dem Gitarrenverstärker.
0: Oh, die Keksdose, Yvonne, ist hinter dem Gitarrenverstärker. Ich habe keine Ahnung, wie die da hingekommen ist. Ganz ehrlich.
1: Okay, du, dann hol sie doch mal die Keksdose.
0: Okay. So, bitteschön, meine liebe Yvonne.
1: Ja, komm, ich mach sie mal auf und dann futtern wir mal lecker Sternkekse. Hier, da.
0: Oh, dankeschön. Oh, Muffy, das ist Gigantogalactico cool, dass du so eine gute Nase hast, muss ich wirklich sagen.
1: Und die schmecken.
0: Mm. Ja, da hat ja auch das X-Raket gebacken. Muffy, guck mal, ich habe hier noch ein paar Hundekekse in meiner Hosentasche. So, kriegst du. Vielen Dank fürs Suchen.
4: Oh, Gigantogalactico, cool. Ja. Oh, auch sehr lecker. Hm?
0: Liebe Ulki-Freunde, achtet doch mal auf eure Sinne. Wie gut könnt ihr riechen?
1: Mhm. Und wie gut könnt ihr hören?
0: Und wie gut könnt ihr schmecken?
5: X-Bot kann auf jeden Fall gut scannen. Hätte die Sternkekse auch gefunden.
0: Mhm. Stimmt, X-Bot. Ja. Hättest du auch geschafft.
4: Macht's gut, ihr lieben Ulki-Freunde. Bis zum nächsten Mal.
1: Ja, und ich sage auch gute Nacht.
0: Die wünsche ich euch auch. Und hier noch einen Galaktikus.

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3: Guten Abend, am Mittwochabend gewünscht. Hallöchen zusammen und hier geht jetzt die gemütliche Abenteuerzeit zum Mitlauschen weiter. In dieser Stunde warten spannende Detektivgeschichten auf euch. In 20 Minuten geht's für uns zum Beispiel an einen echten Sommerort. Und zwar nach Barcelona. Das ist eine spanische Stadt am Meer. Und dort treffen wir Nachwuchsreporterin Kira im Urlaub. Welchen besonders wichtigen Menschen Kira Kolumna dort besucht, das hört ihr hier ab 20.20 Uhr. Und jetzt begeben sich hier Luna, Tim und Leo auf eine echt schwierige Mission. Im Land Caladria muss das gläserne Schwert neu geschmiedet werden. Doch sie müssen sich ein bisschen sputen, denn auch die dunkle Fürstin der Finsternis ist ihnen schon auf den Fersen. Los geht's. Viel Spaß mit dem sechsten Teil von das geheimnisvolle Buch Caladrias Hof.
4: Hallo, liebe Hörspielfreunde. Hier bin ich wieder, der Jens von der Hörspielfabrik. Gleich geht es weiter mit Caladrias Hof. Was ist bisher passiert? Die drei Geschwister Tim, Luna und Leo kommen ein zweites Mal nach Caladria, um das Elfenreich vor einer dunklen Bedrohung zu schützen. Das Schwert von Caladria muss an seinen Entstehungsort zurückgebracht werden, bevor es der Fürstin der Finsternis in die Hände fällt. Um der bösen Fürstin gegenüber im Vorteil zu sein, teilen sich die Kinder auf. Leo reist mit dem Zwerg Galligat, Luna und Tim mit Erzmagier Nikolai. Nur die Einhörner, die Kaladrinen, können ein neues Schwert schmieden. Aber ob es sie noch gibt, weiß niemand. Durch einen Hinweis der Weißelbin Shamu brechen Leo und der Zwerg Galligat auf zur Burg von Telgu, während Luna, Tim und der Erzmagier Nikolai eine weitere Begegnung mit den Gorloks, den Dienern der Fürsten, haben. Im Hause des Bergriesen Bobal werden sie von ihnen angegriffen und dabei wird Murks, der Riesenhund, verletzt. Tim wirft in seiner Wut seinen Sponga auf die Schattenwesen und stellt fest, dass seine kleine Wurfkugel kein gewöhnlicher Sponga ist. Gemeinsam mit dem Riesenhund Murks machen sie sich auf den Weg zu den Ruinen von Zar. Der Zwerg Galligat und Leo erreichen Telgo. Dort soll ein Menschenjunge auf sie warten. Doch wie ist dieser nach Caladria gekommen? Und was will er hier? Hört selbst, denn jetzt geht es weiter mit dem sechsten Teil von Caladrias Ruf.
5: Als wir am Abend den Weg zu den Ruinen von Zar erreichten, dämmerte es schon. Von den angeblichen Gorloks, die uns hier erwarten sollten, war nichts zu sehen. Nikolai wirkte trotzdem sehr beunruhigt, als er von seinem Pferd abstieg.
6: Sagt Murks, er soll nicht so weit weggehen. Das ist alles sehr merkwürdig. Wir müssen zusammenbleiben. Luna, nimm deinen Bogen. Und Tim...
7: Hab ihn schon.
6: Gut. Das könnte ein Hinterhalt sein. Dort. Dort ist der alte Weg. Kommt. Kommt.
5: Nikolai holte seinen Elfenstein aus dem Umhang und ließ ihn, wie schon einmal mit einem Zauber belegt, wieder schweben. Er leuchtete und dann geschah etwas Merkwürdiges.
8: Nikolai, sieh mal, da schimmert etwas auf dem Boden.
6: Das ist ja Kaladrinspuren. Man kann sie nur im Lichte des Elfensteins sehen. Aber hier unten...
8: Dann waren die Einhörner also hier?
5: Was ist daran so erstaunlich? Die können sich doch bewegen, oder?
6: Bei meinem letzten Besuch der Ruinen waren diese noch nicht da. Das weiß ich ganz genau. Sie sind also wirklich zurück. Das ist ja unglaublich.
8: Oh toll, kommt, wir gehen ihnen entgegen.
5: Luna war so begeistert und wild darauf, ein Einhorn zu sehen, dass sie einfach loslief.
6: Warte, Luna! Komm zurück! Das kann eine Täuschung sein!
5: Und genau das war's auch. Plötzlich erhoben sich aus dem Boden, direkt vor unseren Füßen, schwarze Schatten und trennten uns von Luna und Murks. Ich wollte gerade wieder meinen Sponger werfen, als eine zischelnde Stimme zu uns sprach.
7: Das würde ich an deiner Stelle lieber bleiben lassen, Menschenkind Tim. Wenn du willst, dass deiner Schwester nichts passiert, legst du deinen Elfenstein vorsichtig vor deine Füße und übergibst ihn der Herrin der Finsternis.
6: Das wird er nicht tun, Fürstin der Nacht. Oder sollte ich dich lieber mit deinem wahren Namen ansprechen? Haben die Gorloks dir den Rücken gekehrt, Geschar?
5: Die schwarzen Schatten formten sich zu einer Gestalt. Und mit einem Mal stand eine große Frau mit einem schwarzen Umhang vor uns. Sie hatte spitze Ohren, wie Chimäre. Murks knurrte, aber als die Frau ihn kurz anschaute, wich er winselnd zurück und versteckte sich. Dann wandte sie sich wieder dem Magier zu.
7: Nikolai, der letzte große Erzmagier. Nicht schlecht. Nun gut, aber der Ischio wird dir nicht helfen, alter Mann. Der Stein in den Händen dieses Menschenjungen hat viel größere Kraft, nicht wahr? Stell dir vor, was ich in Calabria für eine Macht hätte mit diesem Elfenstein.
6: Das möchte ich mir lieber nicht vorstellen. Was hast du vor?
7: Menschen. Ha! Sie sind so leicht zu beeinflussen. Sie lieben mich. Sie beten mich an.
6: Nur aus purer Angst.
7: Und wenn schon, Gorloks, diese Dummköpfe, haben es in der Tat mit der Angst bekommen. Vor euch Menschenkindern. Deine Reise hört hier auf, Nikolai. Die Kaladrin werden nicht kommen und euch helfen. Sie sind alle fort. Chimäre wird nicht dabei sein, wenn ich über Caladria herrsche. Ich musste so lange warten. Doch jetzt ist meine Zeit gekommen.
9: Vorsichtig!
7: Chotan, daran!
5: Es geschah so schnell, dass selbst Nikolai nichts machen konnte. Wie aus dem Nichts tauchten plötzlich mehrere Schattenwesen auf und stürzten sich auf den Magier. Als die schwarzen Nebel verschwunden waren, war auch Nikolai nicht mehr da. Luna, Murks und ich waren nun allein. Wir waren zwar bei den Ruinen von Zar angekommen, aber die Fürstin der Finsternis hatte gewonnen. So schien es.
9: Was hast du gemacht, du Hexe? Wo ist Nikolai?
7: Das Menschenkind mit dem Aussehen von Chimäre. Interessant.
5: Ein Blitz zuckte durch die Luft und Luna wurde zu Boden geschleudert.
7: So, Kleiner, jetzt gib mir den Stein, sonst wird Geschar böse. Schnell!
9: Tim! Oh, gib mir auf keinen Fall den Stein! Niemals! Verstanden!
7: Wie du willst, du dummes Menschenkind.
5: Murks begann plötzlich laut zu winseln und wälzte sich auf dem Boden. Ich schaute Luna an und wusste, dass wir verloren hatten. Ich legte meinen Sponger vor die Fürstin auf den Boden.
7: Braver Junge. Brav, sehr brav.
10: Es war so, wie Galligard gesagt hatte. Wir wurden bereits erwartet. Als man unsere Pferde in den Stall für die Nacht brachte, traf es Galligard und mich wie aus dem Nichts. Wir spürten, dass etwas Schreckliches mit unserem Freund, dem Erzmagier, passiert war. Wir standen wie versteinert vor einer großen Treppe, die hoch zum Eingang der Halle führte.
11: Nikolai! Leo! Da ist etwas Furchtbares passiert!
10: Galligard, ich kann Tim und Luna sehen, einen riesigen Hund und viele Schatten.
11: Gorloks? Siehst du Nikolai?
10: Nein, Galligard, nein. Ich spüre ihn nicht mehr. Es ist als...
11: Mein Freund! Mein guter Freund!
10: Galligard war auf seine Knie gefallen und weinte. Ich war wie gelähmt. Dann half ich Galligard auf und wir bemerkten einen Jungen, der die Treppe hinunter auf uns zulief. Er war ungefähr in meinem Alter, hatte blondes Haar und trug eine Rüstung der Grünfelser.
12: Hallo, Seid ihr Galligat und Leo? Wir haben soeben eine sehr schlechte Nachricht erhalten. Unser Freund, der Magier Nikolai, er ist...
10: Wir wissen Bescheid.
13: Wer bist du?
12: Ich bin Aaron, ein Mensch. Mhm. Ich bin hier das erste Mal, wisst ihr? Mhm. Es ist alles noch so neu für mich, aber ich freue mich, hier einen Menschen aus meiner Welt zu treffen.
13: Ja, sehr freundlich.
10: Leo, und das ist Galligat, erster Hofmarschall der Zwerge.
13: Wie bist du nach Galadriel gekommen, Menschenjunge Aaron?
12: Durch ein Buch. Es lag einfach so bei mir im Keller. Da war ein Bild drin zu sehen und als ich es anfassen wollte, dann...
13: Schon gut. Wann war das?
12: Vor 3 Tagen. Stimmt etwas nicht? Ihr wirkt sehr misstrauisch.
10: Nein, nein. Wir sind nur noch sehr mitgenommen von den Vorfällen aus letzter Zeit. Wo ist der Burgherr, Telgo, der Grünfelser?
12: Oben. Er erwartet euch. Ich soll euch zu ihm führen.
10: Wir stiegen die große Treppe nach oben. Galligat und ich waren immer noch voller Schmerz über den Verlust unseres Freundes Nikolai. Ich konnte ihn weder sehen noch spüren. Er war wie ausradiert. Aber ich hatte auch nicht das Gefühl, dass er tot war. Ich machte mir große Sorgen um Tim und Luna, aber das Schwert sagte mir, dass die beiden gesund waren. Ich konnte aber nicht mehr sehen, wo sie sich befanden. Shamu hatte recht. Mein Schwert, Shardashar, sprach nicht mehr zu mir. Die Verbindung war wie abgerissen.

0: Luna und ich wurden in eine Art Gefängniszelle gebracht. Ein Zimmer mit Bett und Tisch. Es war warm, aber die Fenster waren vergittert. Wenn man aus dem Fenster schaute, konnte man sehen, dass wir hoch oben in einem Turm saßen. Wie wir hierher gebracht wurden, kann ich nicht sagen. Nachdem ich Geschar den Sponger übergeben hatte, wurde es dunkel um uns herum. Und als wir wieder sehen konnten, befanden wir uns in diesem Turm.
1: Tim, bist du da?
0: Luna, hier! Ich stehe doch vor dir.
1: Ich kann nicht sehen, Tim. Meine Augen. Oh, ich bin blind. Wo ist Murks?
0: Es schien, als hätte die Fürstin der Finsternis meiner Schwester das Augenlicht genommen. Ich war so traurig wie noch nie in meinem Leben, versuchte mir aber nichts anmerken zu lassen.
1: Tim, sei nicht traurig. Vielleicht ist das nur von dem Blitz. Bestimmt wird alles gut, ganz bestimmt.
0: Murks! Hinter einer großen Gittertür, die unsere Zelle vom Nebenraum trennte, lag Murks. Der Raum war viel zu klein für ihn. Ich nahm Luna an die Hand und lief mit ihr zum Gitter. Murks schaute uns mit seinen großen Augen an, als wolle er fragen, wann hauen wir hier endlich ab?
1: Murks, ich habe mir solche Sorgen gemacht. Was glaubst du, wohin sie Nikolai gebracht hat?
0: Keine Ahnung.
1: Entschuldige, ich meinte nicht dich, sondern Murks.
0: Ach so, verstehe. Murks schaute Luna in die Augen und ich war wieder mal ein wenig neidisch. Obwohl ich das Gefühl hatte, dass Murks und ich sich eigentlich ganz gut verstehen. Aber egal. In dieser Situation war es toll, dass überhaupt jemand mit unserem zotteligen Riesen sprechen konnte.
1: Er hat auch nichts gesehen, aber er sagt, Nikolai sei nicht tot gewesen, als die Schatten ihn wegbrachten.
0: Glaubst du, er ist auch hier eingesperrt?
1: Möglich wäre es.
0: Murks, mein Alter, schön, dass du da bist.
1: Was ist das hier? Sind wir in einem Haus?
0: Nein, wir sind in einem Raum, hoch in einem Turm eingesperrt. Die Fenster sind vergittert und die Tür zum Raum von Murks ist ebenfalls eine Gittertür. Draußen ist so schmutziges Licht, total diesig.
1: Warum bringt uns diese alte Hexe hierher? Sie hat doch jetzt, was sie wollte. Sogar beide Elfensteine. Den von dir und den von Nikolai. Was will sie denn noch von uns?
0: Luna hatte recht. Darüber hatte ich noch gar nicht nachgedacht. Warum hatte sie Murks, Luna und mich nicht einfach bei den Ruinen von Saar zurückgelassen? Plötzlich wurde die Tür zu unserem Raum geöffnet und ein kleines Wesen brachte uns etwas zu trinken und zu essen.
2: Wer kommt da?
0: Jemand bringt uns etwas zu trinken und zu essen. Ein Zwerg oder so.
1: Hey du, weißt du, wer ich bin?
0: Luna stellte sich auf und schaute mit erhobenem Kopf in die Richtung des kleinen Wesens.
3: Eure Hoheit Kimira. Ich darf nicht mit den Gefangenen sprechen. Die Geschar hat es mir verboten.
1: Verstehe. Aber sie hat nicht verboten zu nicken, oder? Sind wir hier in diesem Turm die einzigen Gefangenen?
0: Ich flüsterte Luna leise Nein zu.
1: Ist das hier Geschars Palast?
0: Das kleine Wesen nickte.
1: Kannst du uns helfen, hier rauszukommen?
0: Nein, flüsterte ich Luna zu.
1: Kannst du mir helfen, mein Augenlicht zurückzubekommen?
0: Der Gnom hob langsam seinen Kopf und ging vorsichtig auf Luna zu. Murks fing an zu knurren. Dann, als der Gnom direkt vor Luna stand, hob er seinen rechten Arm und wischte Luna über die Augen. Vorsichtig trat er zurück und starrte Luna an.
1: Danke, vielen Dank. Ich kann dich sehen, Tim.
0: Glücklich fielen wir uns in die Arme. Oh, Luna, schön, dass du wieder sehen kannst.
3: Du bist nicht Kimira. Sie hätte sich selbst heilen können. Du bist das Menschenkind, das ihr so ähnlich sieht, richtig?
1: Richtig.
3: Ich bin Fram.
0: Fram erzählte uns, dass die Fürstin der Nacht auch ihn gefangen hielt. Sie drohte ihn, seine Familie zu bestrafen, wenn er ihr nicht ordentlich diene. Er sei aber hier im Palast den Gorloks unterstellt. Und die können sich als Schatten überall in diesem Gemäuer verstecken. Und warum traust du dich dann mit uns zu sprechen?
3: Geschar hat mir nur verboten, mit Kimira zu sprechen. Da ihr nicht Kimira seid. Ihr seid Menschen und tut mir sehr leid. Die Fürstin wird sich eure Welt zunutze machen, um Caladria zu beherrschen.
1: Wie meinst du das, Fram?
3: Sie holt sich Hilfe aus eurer Welt. Sie hat große Macht über die Menschen. Der Einzige, der das verhindern konnte, war euer Magier. Aber der liegt verzaubert im Kerker dieses Palastes.
4: Nikolai ist hier?
3: Ja, aber sein Körper und sein Geist sind zu Stein geworden.
0: Das kenne ich. Das hatte ich auch mal mit Galligat im Palast von Lavak erlebt. Das bekommt man wieder hin. Weiß ich.
5: Das war der 6. Teil von Caladrias Ruf. Ich würde mich freuen, wenn ihr beim 7. Teil hier bei Radio Teddy wieder mit dabei seid. Bis dahin, Bangamite.
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0: Was bisher geschah.
1: Hey Leute, findet ihr auch? Verreisen ist einfach das Größte. Und Verreisen mit dem Crush das Allergrößte, oder? Der Crush, von dem ich rede, ist natürlich Rafa. Rafa war inzwischen schon mehrmals in Südberg zu Besuch. Höchste Zeit für meinen Gegenbesuch.
2: Oh, perdona, Kira. Ich musste unterwegs noch die Details mit Luis klären. Also, es gibt eine spontane Planänderung. Wir bleiben nicht in Madrid, sondern fahren nach... Tada! Barcelona! Fantastico, ¿verdad?
3: Barcelona? Aber wieso?
2: Weil Luis sturmfrei und uns eingeladen hat.
3: Und Luis ist...
2: Ein guter Amigo. Ist vor 2 Jahren von Madrid nach Barcelona gezogen. Und genau das machen wir jetzt auch.
1: Luis selbst ist mir auf Anhieb sympathisch. Ein halb schüchternes, halb verschmitztes Grinsen. Lange, praktisch zum Man-Bun zusammengebundene Haare. Styling interessiert ihn offenbar weniger als seine Musik.
4: Ich mache am liebsten Ambient Music.
1: Warte, ist das nicht so eine Art Entspannungsmusik?
4: Kommt drauf an. Ambient Music gestaltet Soundlandschaften. Oder wie ich es nenne, Soundscapes.
1: Muss ich hören.
4: Gerne doch.
1: Kaum hat Luis die Musik abgestellt, springt Rafa auf.
2: Echt coole Musik, amigo. Und jetzt geht's los.
4: Wie, was geht los?
2: Na, la aventura. Las vacaciones de eventos.
4: Ich dachte eigentlich, wir hängen heute Abend erstmal gemütlich ab. Hier um die Ecke gibt es ein paar echt entspannte Bars.
2: Oh, ich höre nur gemütlich und entspannt. Was ich hören will, ist aufregend, impressionante, animada.
4: Dazu fällt mir spontan nichts ein.
2: Aber mir...
3: Ja, ich ahne, was jetzt kommt.
2: Hier, seht mal. Barcelona Events schlägt uns die Bar Fiesta Vivo im Raval vor. Da gibt es heute Abend sogar Live-Musik.
4: Also wenn es dir darum geht, bei uns im Viertel gibt es in jeder zweiten Bar Live-Musik. Dazu müssen wir nicht extra über die Ramblas rüber ins Raval.
2: Was heißt denn hier müssen? Dass wir die Ramblas mitnehmen, macht es gleich doppelt impressionante.
4: Ich frage mich, wen du hier beeindrucken willst.
2: Schaut euch nur mal die Fotos an. Wow. Und die Bewertungen.
3: Sieht wirklich ganz gut aus. Aber wenn Luis uns erstmal seine Lieblingsbar zeigen möchte...
4: Ach, das hat Zeit. Gegen so viel Begeisterung will ich gar nicht ankommen.
1: Nett gesagt, Luis. So verbringen wir den Abend in der wahrscheinlich lebhaftesten Bar im definitiv lebhaftesten Viertel von Barcelona. Die Stimmung? Mega. Die Liveband? Mega. Rafa und ich am Ende des Tages? Mega müde. Luis hat uns das große Bett in seinem Zimmer hergerichtet und zieht auf die Wohnzimmercouch um. Echt zuvorkommend, oder?
0: Und jetzt geht's weiter.
1: Vorm Einschlafen schaffe ich es gerade noch, einen einzigen Gedanken zu denken. Irgendwie hatten Rafa und ich heute noch gar keinen ruhigen Moment, einfach nur für uns. Na, aber das kommt bestimmt morgen noch. Ich schlafe wie ein Stein und wache am nächsten Tag voller Entdeckungslust auf. Luis nimmt uns mit in ein kleines Frühstückslokal, wo wir Pan to Marqués serviert bekommen. Geröstetes Brot, das mit Tomaten, Olivenöl und Salz eingerieben ist. Mega lecker. Ein Foto von meinem Frühstücksteller geht an Nele. Ihre Antwort? 3 Sprachnachrichten auf einmal.
5: Kannst du davon bitte was nach Südberg mitbringen? Oder wenigstens das Rezept? Dann können wir das hier auch
2: Leute,
5: mal machen.
2: Ich habe etwas entdeckt.
3: Warte, nur noch eine Nachricht.
5: Ich weiß auch schon, wo wir das Brot kaufen.
2: Schau mal, Luis, was hältst du von dieser Tour hier? Fängt in 40 Minuten an.
4: Oh, also das sieht wirklich interessant aus.
5: Ihre Oma.
4: Frag mich, was die da so zeigen.
2: Finden wir es heraus? Bist du auch dabei, Kira?
5: Die Oma
3: Wie?
5: Von
3: sie.
2: Fantastico. Ich buche sofort. Tres personas.
5: Jedenfalls wünsche ich euch noch einen wunderschönen Tag. Oh, ich bin so neidisch. Das kannst du dir gar nicht vorstellen, Kira. Aber ich gönne es euch natürlich auch. Schickt mir unbedingt ganz viele Fotos, ja? Hasta la vista!
3: Hey Nele, danke, du bist ja sweet. Also, zu deiner ersten Message, klar, das mit dem Tomatenbrot können wir auf jeden Fall...
2: Komm, Kira, du kannst auch später noch Sprachnachrichten für deine BFF aufnehmen.
3: Haben wir es eilig?
2: Ha, der war gut. Wir müssen los, sonst verpassen wir unsere Tour.
3: Welche Tour denn?
2: Na, die Guide-Tour, die ich gerade gebucht habe.
3: Eine Guide-Tour? Hör ich gerade zum ersten Mal.
2: Ah, und wo warst du, als du CC gesagt hast?
3: Hab ich?
2: Aha.
4: Leider gibt es einen Zeugen.
3: Oh. Und ihr konntet nicht kurz warten, bis ich mich mit Nele ausgetauscht habe?
2: Bis zum Abendbrot, oder wie?
4: Ganz Unrecht hat er da nicht, wenn ich das mal anmerken darf.
3: Darfst du, Luis. Also gut, was genau ist das denn für eine Tour?
2: Sie selbst.
1: Rafa zeigt mir seinen Handybildschirm. Barcelona Street Art Tour steht darauf. Oho, da hat gestern jemand zugehört. Was ich von mir gerade nicht sagen konnte. Wir bezahlen eilig, dann geht es zu Fuß zum Startpunkt der Tour. Der Kolumbus-Statue am Passage de Colombe, der traumhaft schönen Strandpromenade von Barcelona. Aber Sekunde mal, sollte es hier nicht um Street Art gehen?
4: Also den alten Kolumbus kenne ich schon.
2: Ist die Tour etwa ein Scam oder habe ich falsch gebucht? Ich schau noch mal nach.
3: Oder ihr schaut einfach mal genauer hin.
2: Wohin?
3: Na, zu Kolumbus hoch. Zum Beispiel auf die Weltkarte in seiner Hand.
2: Hey, die ist ja bunt. Das war aber nicht immer so, oder?
4: Ist das etwa Stoff auf der Karte?
3: Ich tippe auf Wolle oder Garn.
2: Ah.
3: Genau wie bei den Socken, die Kolumbus verpasst wurden. Mit kleinen Ankern.
4: Witzig. Aber wieso Garn?
3: Ich würde sagen, ein klarer Fall von Yarnbombing.
4: What?
3: Yarnbombing. Keine Sorge, das ist friedlicher, als es klingt. Eine Form von Streetart, bei der Leute Sachen in der Öffentlichkeit einen Häkelüberzug verpassen.
4: Puh, stelle ich mir ziemlich aufwendig vor.
3: Ist es bestimmt auch.
2: Und wozu das Ganze?
3: Das fragst du? Wozu sprayst du denn Graffiti?
2: Das ist meine Expression. Kunst.
3: Da hast du's. Ich finde, Kolumbus sieht man so mal mit ganz anderen Augen an.
4: Das stimmt.
2: Totalmente.
1: Klar, dass mir der Häkel-Kolumbus mehr als nur einen Schnappschuss wert ist. Ich kann mich kaum losreißen, als unser Tourguide zum Aufbruch ruft. Doch was sehe ich da? Die Straßenlaternen, an denen wir vorbeispazieren, spielen Laufsteg. Genau wie Kolumbus tragen sie Häkel-Outfits, eins farbenfroher als das andere. Kurz darauf kommen wir an einem ganz anderen Fall von Streetart vorbei. Einem Wal, so groß wie ein Wohnwagen, ganz aus Meeresmüll. Mir stockt der Atem. Eine andere Tourteilnehmerin lässt hastig und nicht gerade unauffällig ihren Plastiktrinkbecher in einen Mülleimer fallen. Streetart, die nachdenklich macht. Es folgen Zauberkünstler, Tänzer und vor der Kathedrale Sagrada Familia eine Frau, die sich selbst als Sagrada Familia verkleidet hat, inklusive riesigem Hut, der die Front des Bauwerks zeigt. Macht schon Sinn. Wer könnte mehr über die Geschichte der Sagrada Familia erzählen als die Sagrada Familia selbst? 2 Stunden und viele Infos später endet die Tour auf einem belebten Platz.
3: Wow, das war echt 10 von 10.
2: Sag ich doch.
3: Ich habe so viele Fotos gemacht. Ich glaube, ich muss mindestens die Hälfte davon in die Cloud hochladen, sonst platzt mein Handy.
4: Die Sorgen einer Reporterin.
3: Im Ernst, da war echt alles dabei, was Street Art zu bieten hat.
2: Außer Sound of Cities.
3: Stimmt.
4: Schon komisch. Die drei laden normalerweise alle ihre Auftritte in Social Media hoch. Die Flughafen-Performance habe ich inzwischen gesehen. Aber seitdem nichts Neues.
2: Ah, bueno. Vielleicht sind sie ja hier zum Urlaub machen und relaxen. So wie 4.
3: Möglich. Jemand anderes ist gerade jedenfalls absolut unrelaxed.
2: Wer denn?
3: Mein Magen. Der ist so leer wie ein spanisches Dorf zur Siesta.
4: Na, da können wir sicher Abhilfe schaffen. Ich könnte auch was vertragen.
3: Kennst du hier in der Nähe was?
4: Leider nicht wirklich.
3: Hey Jungs, schaut mal. Da an der Ecke.
4: Das kleine Café? Mit dem blumengeschmückten Eingang?
3: Mhm. Sieht einladend aus, oder? Was duftet denn da so verführerisch?
4: Müssen die Churros im Schaufenster sein. Bestimmt frisch gebacken.
3: Oh, mein Bauch gibt ein fettes Like. Seht mal, was für Dips sie dazu anbieten. Con azúcar, con chocolate, con dulce de leche.
4: Sogar con aguacate y chocolate. Avocado und Schokolade? Ich weiß ja nicht.
3: Aber ich weiß was. Diese Churros waren die längste Zeit für uns sicher, oder? Da müssen wir rein. Was?
2: Hier, schaut mal. Barcelona Events hat gerade eine Promo-Aktion in einem Rooftop-Café ausgespuckt. Nur 3 Straßen von hier.
4: Was denn für eine Promo-Aktion?
2: Die haben heute ganz neu aufgemacht. Wer vor 14 Uhr da ist, bekommt einen Kaffee und einen Snack aufs Haus. Das dürfen wir nicht verpassen. Also vamos! El tiempo corre!
3: Ey, Rafael, jetzt warte doch mal!
2: Worauf?
3: Während du am Handy gehangen hast, habe ich das Café entdeckt. Mit meinen eigenen Augen. Die Churros da...
2: Die laufen doch nicht weg.
3: Lässt du mich vielleicht mal...
2: In serio, Kira. Da, wo wir hingehen, bekommst du ein Café und Aussicht. Angeblich kann man von dem Rooftop sogar den Strand sehen.
3: Haben wir das nicht heute schon?
2: Aber nicht von oben. Und Churros bekommen wir an jeder Ecke. Wetten denn, dass Sie auf dem Rooftop auch welche haben? Luis, ja, sag doch auch mal was.
4: Nö, ich bin mit beidem fein. Klärt das mal schön unter euch.
1: Ganz ehrlich, Raffas Handybesessenheit fängt langsam richtig an zu nerven. Da steigt mir der leckerste Duft in die Nase, seit ich in Spanien gelandet bin. Und Rafa verlässt sich lieber auf den Spürsinn einer App? Echt albern, wenn ihr mich fragt. Andererseits strahlt er wie jemand, der gerade seinen ersten Churro mit Schokolade probiert hat. Wie war das noch mit »Die Klügere gibt nach«? Als wir kurz darauf mit 10, 15, 20, 21, 22 anderen Wartenden in einer Schlange vorm Eingang eines gesichtslosen Hotels stehen und mein Magen von hungry zu hangry umschaltet, bereue ich das Nachgeben allerdings schon wieder.
3: Boah, wo ist denn dieser Türsteher jetzt schon wieder hin?
4: Vielleicht mal für kleine Türsteher?
3: Für Sparwitze habe ich gerade echt keinen Nerv.
4: Oh, entschuldige.
3: Sorry, war nicht so gemeint.
4: Schon gut, I feel you.
2: Hä? Was fühlst du?
4: Na, Kiras Hunger. Hast du keinen?
2: Das gehört eben dazu. Schaut mal, auf Barcelona Events läuft sogar ein Livestream von da oben. Da, cool, oder? Und die Musik. Richtig gute Vibes.
3: Sorry, ich höre gerade nichts. Mein Magen knurrt so laut.
2: Ach, bueno. So schlimm ist, da drüben ist ein Kiosk.
3: Ja, klar. Ich werde mir ein abgepacktes Fertighörnchen reinstopfen. Vacaciones de eventos.
2: Ah, die Schlange rückt schon wieder weiter.
4: Schon ist gut.
2: Oh no, der Livestream hängt. Ha, jetzt geht's wieder. Hey, sehe ich das richtig? Die haben da sogar einen DJ.
3: Boah, soll das jetzt die ganze Zeit so gehen?
2: Hä? Die ganze Zeit was?
3: Dass du am Handy klebst und die reale Welt, inklusive uns, Luft für dich ist.
2: Oh, ich klebe am Handy? Oh.
3: Was ist daran bitte witzig?
2: Wer hat denn seine beste Freundin als Handgepäck, oder sollte ich besser sagen, Handygepäck mitgenommen?
3: Das kann man ja wohl nicht vergleichen.
2: Wieso? Wann war dein letzter Call mit Nele?
3: Eben, auf dem Weg hierher. Ah. Ja und? Worüber hätten wir denn reden sollen? Du hattest ja eh schon entschieden, was wir machen.
2: Einer muss halt entscheiden, wenn die andere mit dem Kopf in Südberg ist.
3: Nicht dein Ernst?
4: Oh. Es gibt nicht zufälligerweise noch eine zweite Schlange, in der nicht in Dauerschleife gezopft wird?
1: Autsch. Nicht gerade eine Glanzleistung, unseren Streit so offen vor Luis auszutragen. Das Unbehagen ist dem Ärmsten förmlich anzusehen. 10 Minuten später, aus Hangry ist inzwischen einfach nur angry geworden, fahren wir mit dem Lift zum Rooftop hinauf. Meine Stimmung dagegen bleibt im Keller. Sieht bei Rafa offenbar nicht anders aus. Schlechte Laune mal 2 gleich... Wir spielen patzige Kommentare-Tennis. Eine Stimme in meinem Kopf sagt die ganze Zeit, stopp jetzt, Kira, das ist doch kindisch. Aber manchmal kann Frau einfach nicht aus ihrer Haut. Luis sitzt neben uns, knabbert lustlos an einem Hefeknoten und schüttelt immer häufiger den Kopf.
3: Du bist ja schon wieder am Handy.
2: Oh, Kira, kann ich jetzt nicht mal mehr mit meiner Mutter schreiben, wenn sie den Schlüssel für den Fahrradkeller sucht?
3: Disculpa. Ich kann noch nicht in deinen Kopf sehen.
2: Oh, wenn das nicht die liebe Nele ist.
3: Wie du siehst, liegt mein Handy noch auf dem Tisch.
2: Oh, wow, sie geht einmal nicht dran. Qué maravilla. Ich frage mich, wie viele Stunden ihr nachher zum Ausgleich telefoniert.
3: Keine Sorge, auf dem Planeten Barcelona Events bekommst du davon eh nichts mit.
2: Das,
4: Also Leute, mir reicht's.
3: Wie?
2: Hä?
4: Ich dachte, wir verbringen einen gechillten Tag zusammen. Euer Drama muss ich mir echt nicht geben.
2: Sorry, amigo. Wir meinen es ja nicht so.
4: Ja, erzählt das euren Handys. Wir sehen uns später bei mir, wenn ihr euch ausgezopft habt.
1: Damit greift Luis seine Jeansjacke vom Tisch und stapft ohne ein weiteres Wort zum Lift. Rafa und ich schauen ihm sprachlos nach. Da ist Luis auch schon zwischen den Aufzugtüren verschwunden.
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1: Na, kleine Eule, du bist noch ganz schön müde, was?
2: Naja, ich hab erst spät geschlafen. Und ich hab von den Ferien geträumt.
1: Wahrscheinlich, weil heute der letzte Schultag ist. Aber mit meinen Eltern wird das nie was. Die beiden haben mal wieder ihre Urlaubsanträge nicht rechtzeitig eingereicht. Und jetzt haben sie im November Urlaub, wenn ich zur Schule muss.
2: Ja, echt blöd. Leider wird Ägypten wohl nicht so schnell klappen. Obwohl?
1: Wie obwohl? Heckst du vielleicht irgendwas aus, kleine Eule?
2: Naja, wir könnten doch einfach spielen, dass wir nach Ägypten fahren.
3: Oh, uhu, das wird bestimmt lustig.
1: Okay, keine schlechte Idee. Auf jeden Fall leihen wir schon mal so viele Ägyptenbücher aus, wie wir kriegen können.
0: Was

0: Die Wintersteinschule war wirklich ein ganz besonderer Ort. Fast alle Kinder aus Miss Cornfields Klasse hatten von Mr. Morrison, dem Inhaber der magischen Zoohandlung, schon ein magisches Tier bekommen. Einen Gefährten fürs Leben. Max, genannt der Professor, hatte seine magische Eule Muriel. Und weil sie zu ihm gehörte, konnten sie miteinander sprechen. An diesem letzten Schultag hatte Miss Cornfield jedem Kind ein versiegeltes Kuvert mitgegeben, das ein Rätsel enthielt.
1: Ich bin echt gespannt, was für ein Rätsel Miss Cornfield für uns hat. Wie viele Personen sind nötig, um eine Pyramide zu bauen? Woher weiß Miss Cornfield eigentlich, was wir in den Ferien vorhaben?
2: Tja, vielleicht weiß sie ja sogar, dass wir morgen zu deiner großen Schwester fahren, in die Stadt.
1: Ich bin wirklich gespannt, wie wir die Woche bei Leslie wohl rumkriegen. Ich weiß nur, dass sie an der Uni studiert und dass sie mit zwei anderen Studentinnen zusammen wohnt.
3: Im alten Ägypten galt die Eule als Vogel der Finsternis und des Todes.
2: Was?
4: Oje, oje, oje.
0: Im Museumsshop gab es Schmuck, Bücher und die verschiedensten Andenken. Max durfte sogar ein paar Kunden beraten. Dann entdeckte er eine kleine Sphinx aus Ton. Katinka aus seiner Klasse hatte ihn gebeten, genau so eine aus Ägypten mitzubringen. Max verstaute die Figur mit dem Löwenkopf vorsichtig in seinem Rucksack. Das Geld würde er Charlie später geben.
1: Du, Charlie, arbeitest du morgen eigentlich wieder hier?
5: Alle Mitarbeiter müssen wegen der Fernsehaufzeichnung Überstunden machen.
1: Fernsehaufzeichnung? Wie? Wo? Was? Was denn für eine Fernsehaufzeichnung?
5: Der Fernsehsender Cox dreht hier am Donnerstag diese neue Wissenssendung für Kinder. Hm? Über das alte Ägypten. Morgen beginnen die Proben.
1: Hallo, hier bei...
6: Max, guten Morgen.
1: Papa.
6: Wie geht es dir? Hat der Käse geschmeckt?
1: Ach ja, der Käse. Ja, der Käse... Kuchen war himmlisch. Gestern war ich im Ägyptischen Museum und heute darf ich wieder mit. Ich habe jetzt einen Ferienjob. Ich helfe Charlie im Museumsshop. Und ich darf bei einer Fernsehshow mitmachen. Die wird im Museum aufgezeichnet.
6: Na, das klingt ja hervorragend.
0: Nach und nach wachten auch die anderen auf. Und alle frühstückten gemeinsam in der gemütlichen Küche. Dann radelten Charlie und Max zur Arbeit. Ins Ägyptische Museum.
5: Nein, die Pappaufsteller auf die linke Seite.
0: Im großen Saal des Museums herrschte Hochbetrieb. Teppiche wurden ausgerollt, Logos wurden aufgespannt, Menschen flitzten hin und her. Etwa ein Dutzend Kinder scharten sich um zwei Betreuerinnen. Sie trugen gelbe Turnschuhe und gelbe T-Shirts. Darauf stand: cool und clever, Wissen macht Spaß. Helfer packten Kisten aus, in denen sich nachgemachte ägyptische Masken, Vasen und viele andere Gegenstände befanden. Am nächsten Morgen war Max ziemlich nervös, als er mit Muriel im großen Saal des Museums ankam. Würde er das schaffen? War er gut genug für die Kindermoderation? Ilvi wartete schon auf ihn. Muriel fand einen guten Platz auf dem Dach des Tempels.
7: Hallo Max, hier sind die gelben Turnschuhe. Am besten ziehst du sie gleich an. Übrigens proben wir heute noch ohne Publikum.
1: Puh, okay.
7: Und hier, das ist für deinen Kopf.
1: Dieses Ding? Was ist das? Ein Partyhut?
7: Das sind Duftkegel. Die trugen die Ägypter bei Festen.
1: Hab davon noch nie gehört. Muss ich das wirklich aufsetzen? Also, ich rieche gar nichts.
7: Die sind ja auch nicht echt. Ist doch nur fürs Fernsehen.
8: Hallo, du bist... Max, richtig?
1: Ja, hallo.
8: Ich bin Jasper, der Aufnahmeleiter. Ich schlüpfe heute in die Rolle des Hauptmoderators. Der kommt nämlich erst morgen dazu.
1: Aha.
8: So, hier ist dein Text. Keine Sorge, du kannst ihn einfach ablesen.
9: Und jetzt geht's weiter.
1: Ich habe mir auch eigene Karten gemacht.
8: Nein, die kannst du erstmal einstecken.
1: Okay.
8: Dein Text steht auf diesen Karteikarten hier von Cox TV.
0: Max wurde noch geschminkt und ein Mikrofon wurde an sein Sakko geklemmt. Dann musste er tatsächlich dieses Horn wie einen Partyhut aufsetzen und Jasper mit einem riesigen Wedel aus unechten Federn Luft zufächern. Jasper saß auf dem Thron und las Texte über das alte Ägypten vor, die zum Teil überhaupt nicht stimmten. Auf den gelben Karteikarten für Max stand nur cool und voll der Hammer oder Fragen, deren Antworten er schon kannte. Max musste Steine aus Pappe schleppen oder sich in einen Mumiensarg legen und winken. Er ließ immer mehr den Kopf hängen und war heilfroh, als die Probe um 15 Uhr zu Ende war. Er nahm sich vor, dem Moderator am nächsten Tag zu sagen, dass er einen richtigen Text haben wollte.
3: Heute treffen wir den richtigen Moderator. Ich bin echt gespannt.
2: Ich bin auch verdammt aufgeregt.
3: Oh je, du bist ja fast noch nervöser als ich. Wir beide, du und ich, wir schaffen das schon.
2: Okay. Ich setz mich dann mal unauffällig auf die Säule da. Ich bleib in der Nähe.
7: Hallo Max, da bist du ja.
3: Guten Morgen. Kann ich bitte den Moderator sprechen? Ich muss...
7: Nein, das geht leider nicht.
3: Oh.
7: Der kommt, macht seine Show und verschwindet wieder. Uh-huh. Er hat sogar einen eigenen Fahrer, Nikolai. Tja, Zeit ist Geld. Und er hat einen Extraraum mit abschließbarer Garderobe und eigenen Erfrischungsgetränken.
3: Tja, na gut. Schade.
8: Hey Max, ist doch prima gelaufen gestern, oder? Hier habe ich deinen Fächer.
9: Oh Max, darf ich bitte, bitte auch mal den Stoppwindel halten? Bitte.
10: Und ein Spitzenhäubchen auf dem Kopf tragen.
8: Naja, so war das früher eben.
1: Nein, das... So war das nicht. Die Duftkegel trug man nur bei Festen und nicht im Alltag. Ich habe das nachgelesen. Niemals ist jemand aus einem Sarg gesprungen. Sowas passiert doch nur in Gruselfilmen. Im alten Ägypten verehrte man die Toten und hat sich nicht über sie lustig gemacht.
8: Also, die Texte kamen so aus der Redaktion. Ich kann sie nicht einfach umschreiben.
3: Und überhaupt, wie soll eine Mumie winken? Die Arme wurden doch sorgfältig eingewickelt. Wieso kann man denn nicht ernsthaft an die Sache rangehen? Immerhin geht es doch darum, den Kindern vor den Fernsehern eine der erstaunlichsten Kulturen der Welt näher zu bringen. Die Ägypter waren ihrer Zeit weit voraus. Sie waren Experten für Mathematik, Astronomie.

0: Toni.
1: Ah, Carsten. Können wir jetzt die Moderation testen?
0: Moment. So. Ha. Du bist also der Meinung, die Texte sind nicht gut, ja? Ich möchte darauf hinweisen, dass ich sie persönlich geschrieben habe. Ich habe Erfahrung, was bei den Kids von heute ankommt. Und wo ist denn eigentlich diese Emma, die ursprünglich eingeplant war?
2: Sie ist leider krank, Carsten. Aber keine Sorge. Ich bin mir sicher, Max wird das super machen. Die Proben gestern liefen reibungslos.
1: So, legen wir einfach los. Bitte alle auf ihre Plätze.
0: Ach, das kann ja was werden.
3: Marco. Nee.
4: Hey Max, was ist denn los?
3: Oh.
4: Wer war das?
3: Das war ein dunkler Schatten aus meiner Vergangenheit.
5: Den ganzen Vormittag hindurch versuchte Max, sich zusammenzureißen. Kameras surrten, Lichter gingen an und wieder aus, jeder sprach seine Texte und die Kinder klatschten eifrig an den passenden Stellen. Der Käse-Macaroni schien ihn nicht erkannt zu haben, worüber er sehr froh war. Aber Max musste wieder Sklave spielen und dieser Carsten Marconi sagte dauernd Dinge, die einfach nicht stimmten. Es fiel Max immer schwerer, die Show ernst zu nehmen. Immerhin war Muriel bei ihm. Sie hatte es sich in einer Seitentasche seines Sackos gemütlich gemacht.
3: Die Sendung wird so peinlich. Die Leute hier haben überhaupt gar keine Ahnung.
6: Ja, du bist echt viel schlauer als der Macaroni.
0: Es gab bei den Bauarbeiten auch viele Unfälle. Häufig wurden Sklaven von Steinplatten zerquetscht.
3: Das waren keine Sklaven, herrje.
0: Ach ja? Was du nicht sagst.
3: Wie?
1: Du, Max, warte mal. Dein dickes Taschentuch in der Jackentasche, das macht sich nicht so gut vor der Kamera. Ilvi, könntest du das mal rausnehmen?
2: Klar, lass mal sehen.
3: Wie? Hey, was machst du?
2: Nanu, da ist ja eine kleine Plüscheule drin.
3: Ja, meine Plüscheule.
2: Die ist echt süß. Und Max, ich verstehe, dass du Unterstützung brauchst. Du kannst dich jederzeit an uns wenden, wenn du Pause machen willst. Dafür sind wir da.
0: Ach, herrje, der super schlaue Kinderreporter hat sein Kuscheltier dabei. Oh, ist das niedlich.
2: Möchtest du vielleicht einen Tee, Max?
0: Ja, 4 Tassen bitte. Für mich, für den Teddy, unseren Kinderreporter und sein Kuscheltier.
4: Also wirklich, jetzt übertreibt der es aber.
0: Ich brauche eine Kaffeepause. Ein Cappuccino für mich, aber subito.
1: Okay, kurze Pause für alle.
5: Muriel brachte sich auf einer der bunten Säulen in Sicherheit. Auch sie brauchte eine Pause. Flo nutzte die Pause der Fernsehleute zum Fußballspielen. Ellie kickte den Ball zu Max, der schoss und traf die Parkpyramide. Das 7. Weltwunder krachte zusammen. Carsten Marconi fuhr herum und hätte sich fast an seinem Kaffee verschluckt.
0: Was soll das? Ihr macht hier meine ganze Show kaputt!
7: Ich bin dran, nicht die Säule!
4: Und zack!
7: Flo, Muriel!
4: Getroffen!
5: Die Säule fiel.
7: Nein!
5: Und Muriel plumpste kopfüber in das Gefäß, das wie eine Vase aussah. Wahrscheinlich war Max der Einzige im Saal, der wusste, dass es eine Kanope sein sollte. Das Gefäß, in dem die Ägypter die Innereien eines Toten aufbewahrten. So schnell er konnte, war Max da, um seiner kleinen Eule zu helfen.
3: Muriel, alles okay da drin? Bist du verletzt? Kriegst du noch Luft? Komm raus, Muriel. Hast du dich irgendwie verklemmt?
0: Er spricht mit seinem Kuscheltier.
2: Ja, ich sehe es.
1: Du, Ilvi, vielleicht ist Max der Sache doch nicht gewachsen. Ich sehe mal, ob ich Emma erreichen kann. Vielleicht kann sie ja doch noch einspringen.
0: Ja, gute Idee. Max ist gefeuert. Mit ihm kann ich nicht zusammenarbeiten.
5: Max war verzweifelt. Jasper telefonierte mit Emmas Mutter. Das war's also. Jetzt war sein Job los. Die Show würde jemand anders machen. Und er war gescheitert. Schon wieder. Auf einmal war ihm egal, was die anderen von ihm dachten. Er wollte nur noch eins, Muriel retten und weg von hier. Er packte die Kanope und stürzte nach draußen zur Wiese vor dem Museum.
3: Muriel? Oh, da bist du ja. Endlich.
8: Ausgerechnet in eine Kanope musste ich plumpsen. Ich habe echt Panik bekommen. Meine Flügel haben sich verkeilt.
9: Alle versammeln sich erstmal auf der Wiese, bitte. Wir werden sehen, wie es weitergeht, wenn die Polizei da war.
0: Kann man nicht einmal in Ruhe drehen? Ich lasse nicht zu, dass irgendein dahergelaufener Dieb meine Sendung ruiniert. Das geht nicht. Nicht mit Carsten Marconi.
2: Aber Herr Marconi, nicht doch. Das wird schon wieder.
5: Max runzelte die Stirn. Gehörte das vielleicht zur Show?

0: Immer mehr Menschen drängten ins Freie. Es schien so, als wäre etwas gestohlen worden. Oder jemand hatte versucht, etwas zu stehlen. Jedenfalls war aus irgendeinem Grund die Alarmanlage losgegangen. Jetzt fuhr ein Polizeiwagen vor. Ein Polizist und eine Polizistin stiegen aus und sprachen mit den Erwachsenen. Auch der Museumsdirektor kam dazu. Dann verschwanden sie im Museum. Max entdeckte Ellie und Flo und ging mit der Kanope zu ihnen rüber. Sie unterhielten sich ein bisschen und plötzlich stand ein Polizist neben Max.
1: Du bist Max Kramer?
2: Ja, wieso?
1: Und was ist das für ein Gefäß da neben dir? Hast du das aus dem Museum entwendet?
2: Wie bitte? Das ist überhaupt nicht echt.
1: Sag mal, ist das eine kleine Plüscheule? Oh, du bist der Käsejunge aus dem Zug.
3: Nee, das ist der Mann, der dir im Zug den Käse hinterhergetragen hat. Er ist Polizist.
4: Huhu. Sagen Sie, was ist denn hier eigentlich los?
5: Ja.
1: Das wissen wir nicht. Noch haben wir nicht herausgefunden, was gestohlen wurde. Herr Marconi meinte, wir sollten mal deine Taschen durchsuchen. Max.
5: Die von Max? Wieso das denn bitte?
1: Weil Max Kramer vor nicht allzu langer Zeit alleine durch das Museum gelaufen ist. Und in dieser großen Vase da kann man alles Mögliche verstecken. Außerdem haben wir soeben erfahren, dass es einen handfesten Streit gab. Zwischen diesem jungen Mann hier und dem Moderator.
2: Also, das waren nur Meinungsverschiedenheiten.
5: Ja, genau.
1: Aha. Ja, aber du hast eine Plüscheule. Und du bist Ägypten-Fan, höre ich. Welches Ausstellungsstück gefällt dir denn am besten? Vielleicht die Eule in der kleinen Vitrine? Oder die Totenmaske?
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2: Mit Alexander Kanja. Hallo zusammen und das sind die wichtigsten Meldungen des Tages. Vielleicht habt ihr ja auch im Sommerurlaub am Strand nach Muscheln gesucht oder nach Meeresglas, sowie der 11 Jahre alte Bo in den USA. Doch was er da aus einer Felsspalte gezogen hat, ist wirklich außergewöhnlich und sehr selten. Er hat einen Zahn des Urzeitheiß Megalodon gefunden. Dieser eine Zahn ist fast so groß wie Bos ganze Hand. Experten eines Museums haben inzwischen bestätigt, dass der Zahn echt ist. Die Familie will den Zahn auf jeden Fall behalten. Er ist ein weiterer Beweis dafür, dass es den Megalodon gegeben hat. Der Meeresräuber war fast so lang wie ein Bus. Er ist seit 3,5 Millionen Jahren ausgestorben. Kommen wir nun von einem riesigen Hai zu einem riesigen Hund. Genauer gesagt geht es um einen Dackel, der fast genauso groß ist wie der Megalodon. Natürlich ist es kein echter Dackel, aber einer, der täuschend echt aussieht. Dieser XXL-Dackel liegt schlafend in einem Kaufhaus in Südkorea. Ein Motor in seinem Inneren sorgt dafür, dass er sogar atmet und seine Ohren manchmal bewegt. Ganz viele Menschen wollen den Megadackel sehen und Fotos mit ihm machen. Apropos Fotos, die US-Raumfahrtbehörde NASA hat zum ersten Mal Fotos vom Raketeneinschlag auf dem Mond gezeigt. Dort war ja vor ein paar Tagen eine Falcon-Rakete der Firma SpaceX mit über 8000 Stundenkilometern Geschwindigkeit aufgeschlagen. Der dadurch entstandene Krater ist ganz schön groß. Hier könnte ganz bequem ein Bus einparken. Die Aufnahmen stammen von einer Sonde, die den Mond umkreist. Für eine Umrundung braucht sie 2 Stunden. Viele haben es vielleicht bei der Fahrt in den Urlaub erlebt. Auf Autobahnen oder Bundesstraßen dauert es oft länger, wenn man nach Deutschland reinfährt. Die Bundespolizei führt dort Grenzkontrollen durch, um zu schauen, dass niemand aus anderen Ländern unerlaubt nach Deutschland kommt. Bundesinnenminister Alexander Dobrindt hält die Kontrollen weiter für nötig und will sie um ein weiteres halbes Jahr bis Mitte März verlängern. Seit 2 Jahren gibt es die Kontrollen nun schon zu allen Nachbarländern, zum Beispiel nach Dänemark, Frankreich, Österreich oder Polen. Eigentlich gibt es die Abmachung, dass die Grenzen innerhalb der EU offen sein sollen. Man soll also ohne Kontrollen von einem Land ins andere fahren können. Der Ticketverkauf für das erste Heimspiel der deutschen Nationalmannschaft mit Bundestrainer Jürgen Klopp Ende September in Augsburg ist schon wieder vorbei. Nur wenige Minuten hat es gedauert, da waren alle Karten restlos ausverkauft. Für das zweite Spiel in München dürfen bislang nur DFB-Fanclub-Mitglieder Karten kaufen, dann geht der normale Vorverkauf los. Wer keine Tickets bekommen hat, muss nicht traurig sein. Die Spiele werden natürlich im Free-TV gezeigt. Soweit die Meldungen und die Radio Teddy Nachrichten zum Nachhören jederzeit in der Radio Teddy App und überall, wo es Podcasts gibt. 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
3: 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In dieser Nacht sind Wolken am Himmel und bringen stellenweise Regen mit. Bis zu 18 Grad werden's. Donnerstag erwartet uns ein Sonne-Wolken-Mix mit Schauern im Norden und Gewittern im Süden. Es wird wieder sommerlich warm bei bis zu 27 Grad. Da kommen wohl Sonnenbrille und Regenschirm in den Rucksack.
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1: Und die lautet heute: Kennt ihr das, dass eure Kinder aufbleiben wollen bis in die Puppen? Ich muss euch sagen, Leni, meine Tochter, die ist ja nun schon ein bisschen größer, aber ich kenne das von früher ganz, ganz genau. Es gab Zeiten, da habe ich manchmal eher geschlafen als Leni. Und auch hier in der Radio Teddy Redaktion kennen das ganz, ganz viele Mamas und Papas, ihr bestimmt auch. Die Frage ist, warum wollen denn die Kinder abends immer so lange aufbleiben? Oft sind sie ja auch müde, aber sie wollen einfach nicht ins Bett gehen. Wir fragen mal unsere Psychologin Henriette Grünert.
2: Ist ganz lustig, ich habe gestern irgendwie bei Instagram so einen Comedian gesehen, der genau das beschrieben hat. Die Kinder, die wollen noch nicht Tschüss sagen zu dem, was da an Leben passiert. Die sind noch irgendwie so mittendrin, ne? Ich glaube, dass das tatsächlich wirklich manchmal ein Thema sein kann. So dieses Gefühl, was zu verpassen, irgendwie, was da hilft, sind, glaube ich, einfach klare Routinen, ne? Also nach dem Duschen gibt es noch irgendwie vielleicht 5 Minuten Lieblingsserie, dann Zähne putzen und dann geht's ins Bett und jemand liest vor und killert noch ein bisschen und dann ist gut. Na, so klare Abläufe, dass auch klar ist, was passiert und auch da vermitteln, dass Müdigkeit auch was Gutes ist. Ne? Auch erklären, warum wir Schlaf brauchen, dass unser Gehirn dann auch quasi aussortiert und Müllsortierung macht im Schlaf. Sonst kann unser Körper nicht mehr. Also da auch wirklich kindgerecht erklären.
1: Also auch einfach mal erklären, wozu Schlaf eigentlich gut ist. Danke an Psychologin Henriette Grünert. 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
1: Mit Nils, hallo. Viele von euch haben ja sicher in letzter Zeit Wassermelone gegessen. Auch René. Sie möchte wissen, warum in der Melone so viele Kerne drin sind und in anderen Früchten nur ein Kern. Ja, eine gute Frage, René. So richtig kann ich die aber gar nicht beantworten. Die Kerne der Frucht sind ja die Samen, aus denen dann neue Früchte entstehen können. Wenn wir mal in den Obstgarten schauen, dann wird hier zwischen zwei Obstsorten unterschieden. Kernobst und Steinobst. Kernobst sind Früchte, die im Inneren ein Kerngehäuse haben. Dieses Kerngehäuse besteht aus 5 Kammern. Darin können jeweils bis zu 2 Kerne, also Samen, enthalten sein. Zum Kernobst gehören unter anderem Apfel, Birne oder auch die Quitte. Als Steinobst werden Früchte bezeichnet, die im Gegensatz zum Kernobst nur einen einzigen, harten und größeren Kern ummanteln. Der Kern ist gleichzeitig der Samen. Zum Steinobst gehören unter anderem Süß- und Sauerkirschen, Pflaumen, Pfirsiche, Aprikosen und Nektarinen. Andere Früchte haben wirklich viele Samen. Erdbeeren, die ja tatsächlich zu den Nüssen gehören, haben außen etwa 100 Samen pro Frucht. Also kleine Nüsschen auf dem roten Fruchtfleisch. Und wo sind die Samen der Banane? Bei sehr reifen Bananen können wir in der Mitte kleine bräunliche Punkte sehen. Diese sind sozusagen Reste der ursprünglichen Bananensamen. Denn bei der süßen Essbanane, wie wir sie kennen, wurden die Samen Schritt für Schritt weggezüchtet.
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1: Heute geht's um die Selbstständigkeit unserer Kinder in der Schule. Wir wünschen uns natürlich, dass die Kids schnell Selbstverantwortung für ihre Pflichten im Schulalltag übernehmen. Aber am Ende des Tages ist es oft so, dass wir Eltern dann doch wieder da sitzen und die Arbeitsblätter ordentlich abheften oder mal schauen, ob die Stifte angespitzt sind. Und das ist dann so ein richtiger Teufelskreis. Ich habe Grundschullehrerin Viola Patricia Herrmann gefragt, wie wir am besten da rauskommen und ob es eine Möglichkeit wäre, einfach dem Lehrer oder der Lehrerin mitzuteilen, dass wir gerade versuchen, selbstständiger zu werden und deshalb manche Dinge vielleicht noch nicht so auf Anhieb klappen, wie wir uns das vorstellen.
2: Das dem Lehrer vorher zu sagen, wenn es einem schwerfällt, auch das loszulassen, dass man sagt, wir haben das jetzt bis hierhin so gemacht, ich möchte das nicht mehr aus den und den Gründen, das ist auf jeden Fall ein guter Ansatz. Ansonsten ist das definitiv kein Muss. Also wenn ich das Gefühl habe, nee, mir reicht das jetzt und ich mache es nicht mehr, weil das Kind durchaus in der Lage ist, es selber zu tun und es spätestens jetzt lernen muss, bin ich auch überhaupt nicht verpflichtet, den Lehrern irgendwas dazu mitzuteilen, sondern der Lehrer wird ja automatisch die Rückmeldung geben und dem Kind sagen, oh, wie sieht denn dein Heft da aus? Und im Zweifelsfall ist das weitaus motivierender, als wenn die Eltern immer darüber nörgeln. Denn wenn der Lehrer das sagt und dann hört das vielleicht noch der Sitznachbar, dann ist das schon ein Stück weit unangenehmer und birgt die Chance, dass das Kind anfängt, die Sachen selber zu sortieren.
1: Das sagt Grundschullehrerin Viola Patricia Herrmann. 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
1: Wir sind auf den Balearischen Inseln.
0: Das macht dieses Gewässer besonders.
1: Wunderschöne Seegraswiesen. Das ist ein geschütztes Ökosystem, was vor allem Seepferdchen und

0: warten. Und dann kommen auch ganz, ganz viele Fische. Manchmal kitzelt es auch an den Füßen auf einmal, weil ein kleiner Lippfisch kommt und ein bisschen rumknabbert. Wenn man nicht nass werden will, kann man auch ein Glasbodenboot nehmen.
1: Das muss mit.
0: Einen Eimer mitnehmen, einen Kescher, Schnorchelausrüstung, vielleicht auch eine Lupe, eine Unterwasserkamera.
1: Die perfekte Zeit.
0: Zwischen Mai und Oktober.
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2: Mit Alexander Kanja. Hallo zusammen und das sind die wichtigsten Meldungen des Tages. Vielleicht habt ihr ja auch im Sommerurlaub am Strand nach Muscheln gesucht oder nach Meeresglas, sowie der 11 Jahre alte Bo in den USA. Doch was er da aus einer Felsspalte gezogen hat, ist wirklich außergewöhnlich und sehr selten. Er hat einen Zahn des Urzeit-Heiß-Megalodon gefunden. Dieser eine Zahn ist fast so groß wie Bos ganze Hand. Experten eines Museums haben inzwischen bestätigt, dass der Zahn echt ist. Die Familie will den Zahn auf jeden Fall behalten. Er ist ein weiterer Beweis dafür, dass es den Megalodon gegeben hat. Der Meeresräuber war fast so lang wie ein Bus. Er ist seit 3,5 Millionen Jahren ausgestorben. Kommen wir nun von einem riesigen Hai zu einem riesigen Hund. Genauer gesagt geht es um einen Dackel, der fast genauso groß ist wie der Megalodon. Natürlich ist es kein echter Dackel, aber einer, der täuschend echt aussieht. Dieser XXL-Dackel liegt schlafend in einem Kaufhaus in Südkorea. Ein Motor in seinem Inneren sorgt dafür, dass er sogar atmet und seine Ohren manchmal bewegt. Ganz viele Menschen wollen den Megadackel sehen und Fotos mit ihm machen. Apropos Fotos, die US-Raumfahrtbehörde NASA hat zum ersten Mal Fotos vom Raketeneinschlag auf dem Mond gezeigt. Dort war ja vor ein paar Tagen eine Falcon-Rakete der Firma SpaceX mit über 8000 Stundenkilometern Geschwindigkeit aufgeschlagen. Der dadurch entstandene Krater ist ganz schön groß. Hier könnte ganz bequem ein Bus einparken. Die Aufnahmen stammen von einer Sonde, die den Mond umkreist. Für eine Umrundung braucht sie 2 Stunden. Viele haben es vielleicht bei der Fahrt in den Urlaub erlebt. Auf Autobahnen oder Bundesstraßen dauert es oft länger, wenn man nach Deutschland reinfährt. Die Bundespolizei führt dort Grenzkontrollen durch, um zu schauen, dass niemand aus anderen Ländern unerlaubt nach Deutschland kommt. Bundesinnenminister Alexander Dobrindt hält die Kontrollen weiter für nötig und will sie um ein weiteres halbes Jahr bis Mitte März verlängern. Seit 2 Jahren gibt es die Kontrollen nun schon zu allen Nachbarländern, zum Beispiel nach Dänemark, Frankreich, Österreich oder Polen. Eigentlich gibt es die Abmachung, dass die Grenzen innerhalb der EU offen sein sollen. Man soll also ohne Kontrollen von einem Land ins andere fahren können. Der Ticketverkauf für das erste Heimspiel der deutschen Nationalmannschaft mit Bundestrainer Jürgen Klopp Ende September in Augsburg ist schon wieder vorbei. Nur wenige Minuten hat es gedauert, da waren alle Karten restlos ausverkauft. Für das zweite Spiel in München dürfen bislang nur DFB-Fanclub-Mitglieder Karten kaufen, dann geht der normale Vorverkauf los. Wer keine Tickets bekommen hat, muss nicht traurig sein. Die Spiele werden natürlich im Free-TV gezeigt. Soweit die Meldungen und die Radio Teddy Nachrichten zum Nachhören jederzeit in der Radio Teddy App und überall, wo es Podcasts gibt.
3: Radio Teddy Wetter. In dieser Nacht sind Wolken am Himmel und bringen stellenweise Regen mit. Bis zu 18 Grad werden's. Donnerstag erwartet uns ein Sonne-Wolken-Mix mit Schauern im Norden und Gewittern im Süden. Es wird wieder sommerlich warm bei bis zu 27 Grad. Da kommen wohl Sonnenbrille und Regenschirm in den Rucksack.
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1: Heute geht's um das Thema Hausarbeit. Da hat ja eigentlich keiner Lust drauf. Aber Kinder, die schon früh in die Hausarbeit mit einbezogen werden, entwickeln auch schon früh das Gefühl, etwas für die Gemeinschaft zu tun. Psychologin Henriette Grünert weiß, ab wann Kinder bei der Hausarbeit ein bisschen helfen können.
2: Das geht relativ früh los. Mit 1,5, 2 können die doch das erste Mal, wenn die Lust haben, dann gibt's ja jetzt so, kann man sich so einen Lernturm bauen mit 2 so Stühlchen und dann können die quasi am Küchendings mithelfen, Besen in die Hand nehmen. Mal was abwaschen, was in die Spülmaschine reinräumen, was rausräumen. Also da sind die relativ schnell eigentlich dazu bereit und selbstständig und haben auch Lust, weil das ist halt was, was sie sehen, wie wir es machen.
1: Das heißt, ich lasse mein Kind nicht im Haushalt mithelfen, damit ich was davon habe am Anfang, sondern vor allem, dass das Kind erstmal Spaß daran hat.
2: Genau.
1: Und vielleicht habe ich dann später auch was davon.
2: Ganz genau.
1: Wenn man jetzt davon ausgeht, dass die Kleinen ja eigentlich sehr neugierig sind, was sind denn für dich die Hauptgründe, dass der Spaß auf einmal flöten geht, Henriette?
2: Ich glaube, was wir ihnen ein bisschen abtrainieren, ist so den Spaß, weil wir dann denken, na toll, sieht die Spülmaschine wieder aus wie rumpelig, na dann mache ich es lieber selber. Mhm. Oder na gut, du hast dein Zimmer aufgeräumt, aber im Grunde es ist genauso dreckig wie vorher. Ne? Na gut, dann mache ich es lieber selber. Oder ja, du hast zwar gefegt, aber die Ecken sind ja noch ganz dreckig. Na dann mache ich es lieber selber. Dass wir so eher das, dann den Spaß nehmen und dieses Erfolgserlebnis vielleicht nehmen, indem wir eben nörgeln und sagen, nee, das ist aber nicht so, wie ich es von dir erwartet habe.
1: Also Kommentare verkneifen und einfach mal machen lassen. Danke an Psychologin Henriette Grünert. 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
1: Mit Nils, hallo. Smilla hat uns eine Frage geschickt. Sie möchte gern wissen, wer das Space Cap erfunden hat. Wie so vieles kommt auch das Space Cap aus Amerika. Es war früher ein Markenzeichen der Baseballspieler. Es soll am 24. April 1849 passiert sein. Die Spieler eines Baseballclubs in New York kamen nicht in den bis dahin üblichen Strohhüten zum Spiel, sondern hatten steife Kappen auf. Die hatten allerdings noch keinen Schirm. Wer nun auf die Idee kam, einen Schirm oder eben auch einen Regenschutz vorne dran zu basteln, ist nicht bekannt. Auf jeden Fall setzte sich das Space Cap nun vor allem bei Jugendlichen durch. Bis sie in Deutschland ankamen, dauerte es noch rund 100 Jahre. In den 1970er Jahren wurden sie bei uns sehr beliebt und das hält bis heute. Manch einer trägt die Basecaps mit dem Schirm nach hinten. Das haben jugendliche Straßengangs in Amerika vorgemacht. Und heute tragen nicht nur jugendliche Basecaps, auch Kinder oder Omas und Opas. Inzwischen gehören sie in manchen Bundesländern zur Uniform der Polizisten. Und in den USA tragen sie auch Soldaten oder selbst der Präsident.
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1: Hey Flossenfreunde, hier ist Dizzy Disco, der Disco-Delfin aus der Lagune Nummer 3. Seid ihr für den Tag bereit?
2: Ja!
1: Sag mal, schlaft ihr noch? Ich hab ja gar nichts gehört. Flossen hoch, wer ist dabei?
2: Yeah.

0: Hallo, ich bin Jochen.
1: Hey, Jochen ist auch wieder dabei. Und habt ihr schon Larry gesehen? Ruft mal Krokodil.
2: Hi.
1: Krokodil.
2: Kroko was?
1: Krokodil.
3: Das ist mein Lieblingsspiel.
1: Einsiedlerkrebs, wie geht's? Du weißt doch, welche blubberbunten Knöpfe man dreht. Also lass uns allen Flossenfreunden zeigen, wie eine echte Aquaparty geht.
0: Yeah.

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1: Totalen Stress vor dem Kita- oder Schulfest. Organisieren und stundenlanges in der Küche stehen. Kennen anscheinend einige von euch. Und ich habe ja schon erzählt, ich mache mir diesen Stress in der Küche nicht, sondern erlaube mir in den meisten Fällen auch einfach mal, etwas fertig zu kaufen. Und genau das ist das Rezept. Die Dinge simpel halten, sagt Radio Teddy Familienexpertin Henriette Grünert.
2: Sich eben genau was auszusuchen, was relativ fix geht. Ne? Vielleicht auch was, wo man gut geübt ist. Ja, irgendwie in ein paar Brezeln oder sowas geht immer. Das mögen die Kinder auch gerne. Aber das kenne ich auch, dann überbieten sich Eltern ja auch gerne. Ne? Der eine bringt irgendwie von, weiß ich nicht, dem Special-Gebäck über das... So. Erfahrungsgemäß essen die Kinder das gar nicht. Ne? Insofern wirklich keep it simple. Sucht euch was aus, ne? Sucht was aus, was irgendwie schnell geht, wo man irgendwie weiß, das habe ich vielleicht sogar noch zu Hause, das mögen die Kinder und dann ist auch gut. Zur Not kann man auch mal sagen, ich habe keine Zeit. Ne? Auch das geht, sich mal zurückzunehmen und zu sagen, nee, ich habe vielleicht die letzten 5 Feste irgendwie immer was beigesteuert. Da sind noch 30 andere Eltern, die können auch.
1: Vielen Dank an Radio Teddy Familienexpertin Henriette Grünert.

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6: Mit Alexander Kanja. Hallo zusammen und das sind die wichtigsten Meldungen des Tages. Vielleicht habt ihr ja auch im Sommerurlaub am Strand nach Muscheln gesucht oder nach Meeresglas, sowie der 11 Jahre alte Bo in den USA. Doch was er da aus einer Felsspalte gezogen hat, ist wirklich außergewöhnlich und sehr selten. Er hat einen Zahn des Urzeit-Hais Megalodon gefunden. Dieser eine Zahn ist fast so groß wie Bos ganze Hand. Experten eines Museums haben inzwischen bestätigt, dass der Zahn echt ist. Die Familie will den Zahn auf jeden Fall behalten. Er ist ein weiterer Beweis dafür, dass es den Megalodon gegeben hat. Der Meeresräuber war fast so lang wie ein Bus. Er ist seit 3,5 Millionen Jahren ausgestorben. Kommen wir nun von einem riesigen Hai zu einem riesigen Hund. Genauer gesagt geht es um einen Dackel, der fast genauso groß ist wie der Megalodon. Natürlich ist es kein echter Dackel, aber einer, der täuschend echt aussieht. Dieser XXL-Dackel liegt schlafend in einem Kaufhaus in Südkorea. Ein Motor in seinem Inneren sorgt dafür, dass er sogar atmet und seine Ohren manchmal bewegt. Ganz viele Menschen wollen den Megadackel sehen und Fotos mit ihm machen. Apropos Fotos, die US-Raumfahrtbehörde NASA hat zum ersten Mal Fotos vom Raketeneinschlag auf dem Mond gezeigt. Dort war ja vor ein paar Tagen eine Falcon-Rakete der Firma SpaceX mit über 8000 Stundenkilometern Geschwindigkeit aufgeschlagen. Der dadurch entstandene Krater ist ganz schön groß. Hier könnte ganz bequem ein Bus einparken. Die Aufnahmen stammen von einer Sonde, die den Mond umkreist. Für eine Umrundung braucht sie 2 Stunden. Viele haben es vielleicht bei der Fahrt in den Urlaub erlebt. Auf Autobahnen oder Bundesstraßen dauert es oft länger, wenn man nach Deutschland reinfährt. Die Bundespolizei führt dort Grenzkontrollen durch, um zu schauen, dass niemand aus anderen Ländern unerlaubt nach Deutschland kommt. Bundesinnenminister Alexander Dobrindt hält die Kontrollen weiter für nötig und will sie um ein weiteres halbes Jahr bis Mitte März verlängern. Seit 2 Jahren gibt es die Kontrollen nun schon zu allen Nachbarländern, zum Beispiel nach Dänemark, Frankreich, Österreich oder Polen. Eigentlich gibt es die Abmachung, dass die Grenzen innerhalb der EU offen sein sollen. Man soll also ohne Kontrollen von einem Land ins andere fahren können. Der Ticketverkauf für das erste Heimspiel der deutschen Nationalmannschaft mit Bundestrainer Jürgen Klopp Ende September in Augsburg ist schon wieder vorbei. Nur wenige Minuten hat es gedauert, da waren alle Karten restlos ausverkauft. Für das zweite Spiel in München dürfen bislang nur DFB-Fanclub-Mitglieder Karten kaufen, dann geht der normale Vorverkauf los. Wer keine Tickets bekommen hat, muss nicht traurig sein. Die Spiele werden natürlich im Free-TV gezeigt. Soweit die Meldungen und die Radio-Teddy-Nachrichten zum Nachhören jederzeit in der Radio-Teddy-App und überall, wo es Podcasts gibt.
7: In dieser Nacht sind Wolken am Himmel und bringen stellenweise Regen mit. Bis zu 18 Grad werden's. Donnerstag erwartet uns ein Sonne-Wolken-Mix mit Schauern im Norden und Gewittern im Süden. Es wird wieder sommerlich warm bei bis zu 27 Grad. Da kommen wohl Sonnenbrille und Regenschirm in den Rucksack.
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0: Hallöchen, Sandra hier vom Radio Teddy Vormittag. Und so diese kleinen Special Effects, die jede Familie hat, damit sind wir nicht allein. Darüber sprechen wir jeden Tag.
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0: Und da geht's heute bei mir um die dicke Winterjacke, die Handschuhe, die Mütze und den Schal. Ich habe mir mal das Ergebnis in unseren Radio Teddy Social Media Kanälen angeguckt bei der Abstimmung. Und viele von euch scheinen die Kinder immer richtig dick einzupacken, weil ihnen selber kalt ist. Nämlich mehr als 80% haben dafür Ja gestimmt. Radio Teddy Familienexpertin Henriette Grünert. Woran liegt denn das, dass wir Eltern meinen, unsere Kinder auch ganz, ganz dick anziehen zu müssen, weil wir selber es als sehr, sehr kalt draußen empfinden?
2: Weil wir das natürlich auch als Sorge verstehen. Wir denken und fühlen, oh, es ist mega kalt. Die Kinder müssen sich mindestens genauso warm anziehen wie wir jetzt. Dabei vergessen wir natürlich, dass die einen höheren Umsatz haben, also sehr viel schneller auch in Aktion kommen, sehr viel schneller schwitzen, sich viel mehr bewegen als wir. Das heißt, da immer dran denken, die müssen ja auch ein Gefühl für ihren Körper entwickeln. Am Anfang ist das ja normal und auch gesund, wenn wir sozusagen uns eins fühlen. Aber irgendwann kommt der Punkt, da sind wir eben nicht mehr eins, sondern du und ich. Und dann darf das andere Du eben auch fühlen für sich und lernen für sich, was brauche ich und wie warm muss es sein. Und ich würde dann eher sowas machen, so die Grunddinge natürlich anziehen, aber zu sagen, wenn dir nachher kalt ist, komm, wir stecken dir noch einen Pullover in den Rucksack. Und wenn dir den nachher brauchst, ziehst du den an und hast den dabei.
0: Na, dann hoffe ich mal, dass das mit dem Kälteempfinden bei meinem 6-jährigen Sohn Hannes auch bald was wird und er mir nachher nicht wieder ohne Schal und Mütze entgegenkommt.
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1: Mit Nils, hallo. Warum dreht die Sonnenblume ihre Blüte immer mit der Sonne mit? Das möchte Chiara wissen. Und vor allem, wie macht die das? Haben die Sonnenblumen vielleicht Muskeln, mit denen sie den Kopf drehen, so wie wir Menschen? Nein, keine Muskeln. Sonnenblumen haben Auxin. Und das ist ein verrückter Stoff. Auxin steuert das Wachstum der Pflanze. Durch diesen Stoff wächst die im Schatten liegende Seite des Blütenstands schneller als die direkt von der Sonne bestrahlte. Deshalb neigt sich der Stängel der Sonne zu. Bei den Botanikern heißt dieses Verhalten Heliotropismus, was so viel heißt wie Hinwendung zur Sonne. Dabei geht es wirklich um die Sonne und nicht nur allgemein ums Licht, in dessen Richtung die meisten Pflanzen und Blätter sich ausrichten. Durch die auffallende Drehung gelingt es Sonnenblumen, 10-15% mehr Sonnenlicht zu erhaschen. Ist die Pflanze dann ausgewachsen und die Blüte ganz geöffnet, drehen sich die Sonnenblumen nicht mehr. Sie sehen nur noch in östliche Richtung. Bewiesen hat man das Ganze übrigens mit Zeitrafferaufnahmen.
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1: Jetzt mit Tipps von Grundschullehrerin Viola Patricia Herrmann. Lernen mit allen Sinnen ist unser Thema. Wir lernen jede Woche einen der vier Lerntypen nach Frederik Wester kennen, um unsere Kinder dann mit geeigneten Lernmethoden noch besser unterstützen zu können. Heute geht's um den auditiven Lerntyp. Viola, was versteht man denn genau unter dem auditiven Lerntyp?
2: Der auditive Lerntyp lernt am besten übers Hören. Darum sind diese Kinder auch klar im Vorteil beim klassischen Frontalunterricht, einfach weil sie darauf spezialisiert sind, durch Zuhören zu lernen und somit am besten die Lerninhalte aufnehmen können.
1: Woran erkenne ich, dass mein Kind wahrscheinlich am besten auditiv lernt?
2: Also auditive Lerntypen lernen viel über Erzählungen. Die prägen sich unheimlich schnell Dinge ein, die sie quasi im Vorbeigehen hören oder einfach auch nur so aufschnappen. Und wenn das dir bei deinem Kind auffällt, kannst du davon ausgehen, dass dieser Lerntyp besonders stark ausgeprägt ist bei deinem Kind.
1: So, und jetzt ist ja besonders interessant, von welchen Lernmethoden profitieren denn Kinder, die zum auditiven Lerntyp gehören?
2: Auf jeden Fall helfen Gespräche unheimlich gut diesem Lerntypus, oder dieser Lerntypus erarbeitet Vorträge, spricht die Dinge aufnehmen, sich Dinge wieder anhören oder auch über die Geschwister im Austausch miteinander reden, sich Lerninhalte erzählen. Das sind die Dinge, wovon der auditive Lerntyp am meisten profitiert.
1: Also die Lerninhalte immer wieder anhören lassen. Danke an Radio Teddy Familienexpertin, Grundschullehrerin Viola Patricia Herrmann.
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2: Mit Alexander Kanja. Hallo zusammen und das sind die wichtigsten Meldungen des Tages. Vielleicht habt ihr ja auch im Sommerurlaub am Strand nach Muscheln gesucht oder nach Meeresglas, sowie der 11 Jahre alte Bo in den USA. Doch was er da aus einer Felsspalte gezogen hat, ist wirklich außergewöhnlich und sehr selten. Er hat einen Zahn des Urzeit-Hais Megalodon gefunden. Dieser eine Zahn ist fast so groß wie Bos ganze Hand. Experten eines Museums haben inzwischen bestätigt, dass der Zahn echt ist. Die Familie will den Zahn auf jeden Fall behalten. Er ist ein weiterer Beweis dafür, dass es den Megalodon gegeben hat. Der Meeresräuber war fast so lang wie ein Bus. Er ist seit 3,5 Millionen Jahren ausgestorben. Kommen wir nun von einem riesigen Hai zu einem riesigen Hund. Genauer gesagt geht es um einen Dackel, der fast genauso groß ist wie der Megalodon. Natürlich ist es kein echter Dackel, aber einer, der täuschend echt aussieht. Dieser XXL-Dackel liegt schlafend in einem Kaufhaus in Südkorea. Ein Motor in seinem Inneren sorgt dafür, dass er sogar atmet und seine Ohren manchmal bewegt. Ganz viele Menschen wollen den Megadackel sehen und Fotos mit ihm machen. Apropos Fotos, die US-Raumfahrtbehörde NASA hat zum ersten Mal Fotos vom Raketeneinschlag auf dem Mond gezeigt. Dort war ja vor ein paar Tagen eine Falcon-Rakete der Firma SpaceX mit über 8000 Stundenkilometern Geschwindigkeit aufgeschlagen. Der dadurch entstandene Krater ist ganz schön groß. Hier könnte ganz bequem ein Bus einparken. Die Aufnahmen stammen von einer Sonde, die den Mond umkreist. Für eine Umrundung braucht sie 2 Stunden. Viele haben es vielleicht bei der Fahrt in den Urlaub erlebt. Auf Autobahnen oder Bundesstraßen dauert es oft länger, wenn man nach Deutschland reinfährt. Die Bundespolizei führt dort Grenzkontrollen durch, um zu schauen, dass niemand aus anderen Ländern unerlaubt nach Deutschland kommt. Bundesinnenminister Alexander Dobrindt hält die Kontrollen weiter für nötig und will sie um ein weiteres halbes Jahr bis Mitte März verlängern. Seit 2 Jahren gibt es die Kontrollen nun schon zu allen Nachbarländern, zum Beispiel nach Dänemark, Frankreich, Österreich oder Polen. Eigentlich gibt es die Abmachung, dass die Grenzen innerhalb der EU offen sein sollen. Man soll also ohne Kontrollen von einem Land ins andere fahren können. Der Ticketverkauf für das erste Heimspiel der deutschen Nationalmannschaft mit Bundestrainer Jürgen Klopp Ende September in Augsburg ist schon wieder vorbei. Nur wenige Minuten hat es gedauert, da waren alle Karten restlos ausverkauft. Für das zweite Spiel in München dürfen bislang nur DFB-Fanclub-Mitglieder Karten kaufen, dann geht der normale Vorverkauf los. Wer keine Tickets bekommen hat, muss nicht traurig sein. Die Spiele werden natürlich im Free-TV gezeigt. Soweit die Meldungen und die Radio-Teddy-Nachrichten zum Nachhören jederzeit in der Radio-Teddy-App und überall, wo es Podcasts gibt.
3: In dieser Nacht sind Wolken am Himmel und bringen stellenweise Regen mit. Bis zu 18 Grad werden's. Donnerstag erwartet uns ein Sonne-Wolken-Mix mit Schauern im Norden und Gewittern im Süden. Es wird wieder sommerlich warm bei bis zu 27 Grad. Da kommen wohl Sonnenbrille und Regenschirm in den Rucksack.
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0: Sandra hier vom Radio Teddy Vormittag. Hier geht's jetzt wieder um Elternthemen.
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0: Also das ist ein Thema, über das ich mich auch ziemlich ärgere. Wir rufen unsere Kinder, weil wir los wollen, weil es Essen gibt. Und es folgt eigentlich immer die Antwort, ja, gleich. Ich komme gleich. Ein Moment noch. Gleich. Sie kommen einfach nie sofort. Radio Teddy Familienexpertin Henriette Grünert. Warum ist das so? Warum heißt es immer gleich, gleich, gleich? Warum nicht sofort?
2: Schön ist immer, sich das mal andersrum zu fragen. Wenn unsere Kinder rufen, wie oft sagen wir, ja, ich komme gleich, ich mache das schnell noch zu Ende.
0: Ah, Mist.
2: Ne? Genau, kenne ich auch. Ja, weil man denkt, ach, jetzt bin ich hier gerade mittendrin, das mache ich schnell noch zu Ende, aber ich komme ja gleich, ich bin gleich bei dir. Ja, noch 2 Sekunden. Genau, das heißt, einmal machen sie es uns natürlich nach und andererseits haben sie noch kein Zeitgefühl. Also gleich kann auch 10 Minuten sein, das ist egal. Da müssen wir halt dann an unsere Kommunikation nochmal dran und müssen vielleicht auch irgendwie nach einer gewissen Zeit halt nochmal erinnern, dass das Essen auf dem Tisch steht. So, aber da, wir müssen dran und Geduld.
0: Ja, da kann ich mir persönlich wirklich auch mal in die eigene Nase fassen. Ich habe auch nicht immer gleich Zeit. Danke an Radio Teddy Familienexpertin Henriette Grünert.
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1: Mit Nils, hallo. Fritz möchte gern wissen, warum an den Kakteen Stacheln sind. Tatsächlich müssen wir mit Kakteen sehr vorsichtig umgehen. Man sticht sich einfach so schnell an den pieksigen Stacheln. Genau das ist ja auch ihr Zweck. Sie sollen den Kaktus verteidigen, in der freien Natur vor allem gegen Tiere, die die Pflanze fressen wollen. Selbst einen Kaktus, der ganz harmlos wirkt und schön aussieht, sollte man nie unterschätzen. Es gibt zum Beispiel einen, der sieht aus wie ein ganz weicher Katzenschwanz von einer weiß-silbernen Katze. Und doch ist der sehr stachlig. Die Stacheln können überhaupt ganz verschieden aussehen. Je nach Kakteenart können sie verschiedene Farben haben, ähnlich wie Blüten. Schwarz, gelb, weiß oder auch mal lila können die Stacheln sein. Und sie sind meistens hart und spitz. Man findet aber auch weiche Kakteen. Die haben statt Stacheln Wollbüschel, die sich wie Watte anfühlen. Aber weil sie so dicht sind, schützen sie auch. In der freien Natur findet man Kakteen in warmen Ländern. Die größten gibt es vor allem in Mittel- und Südamerika. Dort darf man sie natürlich nicht ausgraben. Sie stehen unter Artenschutz. Unsere Kakteen, die wir im Blumenladen kaufen können, sind aus Samen gezogen. Das kann übrigens auch jeder mal zu Hause ausprobieren.
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1: Ich habe mich mit Starkoch Ralf Zacherl über Suppen unterhalten. Mit einem deftigen Eintopf oder einer leckeren Cremesuppe sind ja Kinder schnell satt zu bekommen. Und das Tolle ist, dass man gleich einen großen Topf für mehrere Tage vorkochen kann. Allerdings kann es dann sein, dass die Suppe unseren kleinen Feinschmeckern etwas langweilig wird. Ralf Zacherl verrät uns, wie man Suppen so aufpeppen kann, dass sie von unseren Kindern mit noch mehr Begeisterung geschlürft wird.
2: Vielleicht einfach nur so ein paar Brotchips oder kleine Grissini-Stängchen oder sowas, dass ein bisschen was Knuspriges dabei ist. Also ich glaube, das ist bei Kindern ähnlich wie bei den Erwachsenen. Sind ein paar Croutons dabei oder ein paar geröstete Kürbiskerne. Dann habe ich halt wieder dieses Texturspiel zwischen flüssig und cremig und knackig und knusprig. Da hat die Zunge einfach mehr Spaß, das zu essen. Ja? Und wenn die Zunge mehr Spaß hat, hat der Rest, der an der Zunge dranhängt, der Mensch nämlich dann auch meistens mehr Spaß. Das funktioniert bei Groß und Klein.
1: Das leuchtet auf jeden Fall sehr ein. Hast du denn noch einen Tipp für uns, Ralf, wie man die perfekten Croutons hinbekommt?
2: Das Brot vom Vortag, wenn es halt 2-3 Tage alt ist, wirklich in kleine Würfel schneiden. Und wenn es ein Weißbrot ist, würde ich das bei 180 Grad einfach im Backofen bei Umluft rösten. Wenn ich danach noch eine Aromatik dran bekommen möchte, kann ich danach immer noch ein gutes natives Olivenöl oder sonst was nehmen. Ich finde halt, wenn ich die Croutons einfach nur so in der Pfanne röste mit viel Butter und Öl, dann sind die halt auch wirklich so wahnsinnig fettig. Und dadurch, dass das Öl natürlich auch so hoch erhitzt wurde, ist es halt auch nicht mehr so toll. Und so röste ich eigentlich bei mir die Croutons eigentlich lieber trocken. Und dann habe ich auch die ganzen Vitalstoffe da, wo ich sie haben will und nicht irgendwie im Rauchfang vom Herd.
1: Danke an Starkoch Ralf Zacherl. 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
2: Mit Alexander Kanja. Hallo zusammen und das sind die wichtigsten Meldungen des Tages. Vielleicht habt ihr ja auch im Sommerurlaub am Strand nach Muscheln gesucht oder nach Meeresglas, so wie der 11 Jahre alte Bo in den USA. Doch was er da aus einer Felsspalte gezogen hat, ist wirklich außergewöhnlich und sehr selten. Er hat einen Zahn des Urzeit-Heiß-Megalodon gefunden. Dieser eine Zahn ist fast so groß wie Bos ganze Hand. Experten eines Museums haben inzwischen bestätigt, dass der Zahn echt ist. Die Familie will den Zahn auf jeden Fall behalten. Er ist ein weiterer Beweis dafür, dass es den Megalodon gegeben hat. Der Meeresräuber war fast so lang wie ein Bus. Er ist seit 3,5 Millionen Jahren ausgestorben. Kommen wir nun von einem riesigen Hai zu einem riesigen Hund. Genauer gesagt geht es um einen Dackel, der fast genauso groß ist wie der Megalodon. Natürlich ist es kein echter Dackel, aber einer, der täuschend echt aussieht. Dieser XXL-Dackel liegt schlafend in einem Kaufhaus in Südkorea. Ein Motor in seinem Inneren sorgt dafür, dass er sogar atmet und seine Ohren manchmal bewegt. Ganz viele Menschen wollen den Megadackel sehen und Fotos mit ihm machen. Apropos Fotos, die US-Raumfahrtbehörde NASA hat zum ersten Mal Fotos vom Raketeneinschlag auf dem Mond gezeigt. Dort war ja vor ein paar Tagen eine Falcon-Rakete der Firma SpaceX mit über 8000 Stundenkilometern Geschwindigkeit aufgeschlagen. Der dadurch entstandene Krater ist ganz schön groß. Hier könnte ganz bequem ein Bus einparken. Die Aufnahmen stammen von einer Sonde, die den Mond umkreist. Für eine Umrundung braucht sie 2 Stunden. Viele haben es vielleicht bei der Fahrt in den Urlaub erlebt. Auf Autobahnen oder Bundesstraßen dauert es oft länger, wenn man nach Deutschland reinfährt. Die Bundespolizei führt dort Grenzkontrollen durch, um zu schauen, dass niemand aus anderen Ländern unerlaubt nach Deutschland kommt. Bundesinnenminister Alexander Dobrindt hält die Kontrollen weiter für nötig und will sie um ein weiteres halbes Jahr bis Mitte März verlängern. Seit 2 Jahren gibt es die Kontrollen nun schon zu allen Nachbarländern, zum Beispiel nach Dänemark, Frankreich, Österreich oder Polen. Eigentlich gibt es die Abmachung, dass die Grenzen innerhalb der EU offen sein sollen. Man soll also ohne Kontrollen von einem Land ins andere fahren können. Der Ticketverkauf für das erste Heimspiel der deutschen Nationalmannschaft mit Bundestrainer Jürgen Klopp Ende September in Augsburg ist schon wieder vorbei. Nur wenige Minuten hat es gedauert, da waren alle Karten restlos ausverkauft. Für das zweite Spiel in München dürfen bislang nur DFB-Fanclub-Mitglieder Karten kaufen, dann geht der normale Vorverkauf los. Wer keine Tickets bekommen hat, muss nicht traurig sein. Die Spiele werden natürlich im Free-TV gezeigt. Soweit die Meldungen und die Radio Teddy Nachrichten zum Nachhören jederzeit in der Radio Teddy App und überall, wo es Podcasts gibt.
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1: Hey Flossenfreunde, hier ist Dizzy Disco, der Disco-Delfin aus der Lagune Nummer 3. Seid ihr für den Tag bereit?
2: Ja!
1: Sag mal, schlaft ihr noch? Ich hab ja gar nichts gehört. Flossen hoch, wer ist dabei?
2: Yeah.

0: ich bin Jochen.
1: Hey, Jochen ist auch wieder dabei. Und habt ihr schon Larry gesehen? Ruft mal Krokodil.
2: Hi.
1: Krokodil.
2: Kroko was?
1: Krokodil.
3: Das ist mein Lieblingsspiel.
1: Einsiedlerkrebs, wie geht's? Du weißt doch, welche blubberbunten Knöpfe man dreht. Also lass uns allen Flossenfreunden zeigen, wie eine echte Aquaparty geht.
0: Yeah.

0: Englisch.
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2: Heute mit Psychologin Henriette Grünert und heute beschäftigen wir uns mit der Frage, die Generationen spaltet. Wann ist ein Kind eigentlich verwöhnt? Henriette, was ist denn aus deiner Sicht überhaupt verwöhnen? Kann man Kinder zu viel verwöhnen?
3: Also ich glaube, man kann Kinder nicht zu sehr verwöhnen mit emotionaler Bindung und Liebe und mit Dasein. Und Dasein heißt nicht immer nur, ich bin räumlich da und anwesend, sondern ich bin emotional da. Das ist, glaube ich, das, was wichtig ist. Verwöhnen fängt da an, für mich, wenn wir jedem Wunsch ungesehen nachgehen. Und das sind in einem bestimmten Alter häufig materielle Wünsche.
2: Was wären denn die Folgen, wenn man dem Kind immer jeden Wunsch erfüllt?
3: Also wenn man wirklich allem ohne Grenzen nachgeht, dann führt es dazu, dass Kinder einfach nie gelernt haben, das geht jetzt nicht. Das heißt, wir müssen frustriert werden im Leben. Ja, so blöd das ist, aber das gehört dazu. Dinge nicht in diesem Moment zu bekommen. Das heißt, das müssen Kinder erfahren und das erfahren sie früher in der Beziehung mit den Eltern. Nämlich, du möchtest jetzt das und das gekauft haben, geht nicht, weil ich es dir nicht kaufen möchte, weil ich denke, du brauchst es nicht, weil wir das Geld nicht haben, dann ist das in Ordnung. Ne? Also diese Grenzen gehören dazu und müssen gesetzt werden, damit Kinder das später auch in sich selber machen können.
2: Also Frustration aushalten lernen ist ein ganz, ganz wichtiger Punkt in der Kindererziehung. Danke an Psychologin Henriette Grüner zum Thema Kinder verwöhnen.
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1: Mit Nils, hallo. Viele von euch haben ja sicher in letzter Zeit Wassermelone gegessen. Auch René. Sie möchte wissen, warum in der Melone so viele Kerne drin sind und in anderen Früchten nur ein Kern. Ja, eine gute Frage, René. So richtig kann ich die aber gar nicht beantworten. Die Kerne der Frucht sind ja die Samen, aus denen dann neue Früchte entstehen können. Wenn wir mal in den Obstgarten schauen, dann wird hier zwischen zwei Obstsorten unterschieden. Kernobst und Steinobst. Kernobst sind Früchte, die im Inneren ein Kerngehäuse haben. Dieses Kerngehäuse besteht aus 5 Kammern. Darin können jeweils bis zu 2 Kerne, also Samen, enthalten sein. Zum Kernobst gehören unter anderem Apfel, Birne oder auch die Quitte. Als Steinobst werden Früchte bezeichnet, die im Gegensatz zum Kernobst nur einen einzigen, harten und größeren Kern ummanteln. Der Kern ist gleichzeitig der Samen. Zum Steinobst gehören unter anderem Süß- und Sauerkirschen, Pflaumen, Pfirsiche, Aprikosen und Nektarinen. Andere Früchte haben wirklich viele Samen. Erdbeeren, die ja tatsächlich zu den Nüssen gehören, haben außen etwa 100 Samen pro Frucht. Also kleine Nüsschen auf dem roten Fruchtfleisch. Und wo sind die Samen der Banane? Bei sehr reifen Bananen können wir in der Mitte kleine bräunliche Punkte sehen. Diese sind sozusagen Reste der ursprünglichen Bananensamen. Denn bei der süßen Essbanane, wie wir sie kennen, wurden die Samen Schritt für Schritt weggezüchtet.
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0: Liebe Eltern, Sandra hier vom Radio Teddy Vormittag. Und jeden Tag zwischen 10 und 2 spreche ich mit euch über die Familie.
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0: Es kommt nicht nur bei den ganz, ganz kleinen Kindern vor. Auch bei meinem 6-jährigen Sohn Hannes kommt das unter Umständen manchmal noch vor, wenn er Spielfreunde zu Hause hat, dass das Spielzeug nicht geteilt werden darf. Dass der Spielfreund meines Sohnes beispielsweise ein bestimmtes Spielzeug gar nicht erst anfassen darf. Ich bin dann immer so ein bisschen enttäuscht. Radio-Teddy-Familien-Expertin Henriette Grünert, wie ist denn das, ist das normal? Warum fällt es unseren Kindern denn so schwer, ihr Spielzeug zu teilen?
2: Tatsächlich ist es für Kinder wie eine Erweiterung ihres Selbst. Ja? Also diese Spielzeuge sind quasi ihr Innerstes. Und insofern ist das was, was einfach zu ihnen gehört. Und das dann abzugeben und zu sagen, ich gebe dir das für eine Zeit, das geht irgendwann, weil dann das Konzept innerlich entsteht. Mhm. Aber es gibt Zeiten, da ist es für die wahnsinnig schwierig. Wichtig finde ich, Kinder nicht zum Teilen zu zwingen. Ne? Wir wollen ja immer die Kinder, die teilen. Aber gleichzeitig nehmen wir ihnen damit eben auch was. Ne? Ich würde gucken, gerade wenn Besuch kommt, da vielleicht irgendwie eine Kiste zu machen, was Gemeinsames, wo klar ist, wenn jemand kommt, sind das die Spielzeuge, die dir jetzt nicht ganz so wichtig sind, die vielleicht auch mal jemand anders anfassen darf. Und es gibt ganz klar Dinge, wo du auch sagen darfst, das gehört mir, es ist meins. Da die ein bisschen zu entlasten, dass da nicht so dieser Druck ist von, ja, ich muss jetzt aber und nur dann werde ich gemocht und nur dann bin ich ein guter Spielkandidat, ne? Sondern es darf jeder seins haben.
0: Danke an Radio Teddy Familienexpertin Henriette Grünert.
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4: Mit Alexander Kanja. Hallo zusammen und das sind die wichtigsten Meldungen des Tages. Vielleicht habt ihr ja auch im Sommerurlaub am Strand nach Muscheln gesucht oder nach Meeresglas, sowie der 11 Jahre alte Bo in den USA. Doch was er da aus einer Felsspalte gezogen hat, ist wirklich außergewöhnlich und sehr selten. Er hat einen Zahn des Urzeit-Heiß-Megalodon gefunden. Dieser eine Zahn ist fast so groß wie Bos ganze Hand. Experten eines Museums haben inzwischen bestätigt, dass der Zahn echt ist. Die Familie will den Zahn auf jeden Fall behalten. Er ist ein weiterer Beweis dafür, dass es den Megalodon gegeben hat. Der Meeresräuber war fast so lang wie ein Bus. Er ist seit 3,5 Millionen Jahren ausgestorben. Kommen wir nun von einem riesigen Hai zu einem riesigen Hund. Genauer gesagt geht es um einen Dackel, der fast genauso groß ist wie der Megalodon. Natürlich ist es kein echter Dackel, aber einer, der täuschend echt aussieht. Dieser XXL-Dackel liegt schlafend in einem Kaufhaus in Südkorea. Ein Motor in seinem Inneren sorgt dafür, dass er sogar atmet und seine Ohren manchmal bewegt. Ganz viele Menschen wollen den Megadackel sehen und Fotos mit ihm machen. Apropos Fotos, die US-Raumfahrtbehörde NASA hat zum ersten Mal Fotos vom Raketeneinschlag auf dem Mond gezeigt. Dort war ja vor ein paar Tagen eine Falcon-Rakete der Firma SpaceX mit über 8000 Stundenkilometern Geschwindigkeit aufgeschlagen. Der dadurch entstandene Krater ist ganz schön groß. Hier könnte ganz bequem ein Bus einparken. Die Aufnahmen stammen von einer Sonde, die den Mond umkreist. Für eine Umrundung braucht sie 2 Stunden. Viele haben es vielleicht bei der Fahrt in den Urlaub erlebt. Auf Autobahnen oder Bundesstraßen dauert es oft länger, wenn man nach Deutschland reinfährt. Die Bundespolizei führt dort Grenzkontrollen durch, um zu schauen, dass niemand aus anderen Ländern unerlaubt nach Deutschland kommt. Bundesinnenminister Alexander Dobrindt hält die Kontrollen weiter für nötig und will sie um ein weiteres halbes Jahr bis Mitte März verlängern. Seit 2 Jahren gibt es die Kontrollen nun schon zu allen Nachbarländern, zum Beispiel nach Dänemark, Frankreich, Österreich oder Polen. Eigentlich gibt es die Abmachung, dass die Grenzen innerhalb der EU offen sein sollen. Man soll also ohne Kontrollen von einem Land ins andere fahren können. Der Ticketverkauf für das erste Heimspiel der deutschen Nationalmannschaft mit Bundestrainer Jürgen Klopp Ende September in Augsburg ist schon wieder vorbei. Nur wenige Minuten hat es gedauert, da waren alle.